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0: Boy Harsha with jeans. Something you can get out in this autumn season.
1: Ja, und sie braucht unbedingt Taschen, weil ich habe vorhin gerade Kastanien erwähnt. Darf ich kurz ein kurzes Stegreif-Referat über Kastanien halten?
0: The stage is yours.
1: Ich finde, Kastanien sind sowas wie die Währung von Kleinkindern. Weil ich bekomme jetzt schon wieder seit Wochen ungefragt und immer mit so verschwörerischem Blick von random Kids, also auch Kinder, die ich teilweise gar nicht kenne, so Kastanien zugesteckt.
0: What is the conversation like? They just come
1: up to you and they just go. Die schauen dich an, geben dir ganz verschwörerisch eine Kastanie und dann musst du dich da bedanken und sie einstecken. Mm. Und wehe, du tust irgendwie achtlos weglegen.
0: Have you done that before?
1: Nein, das würde ich mich nie trauen, weil ich weiß, was dann passiert. Weil du musst das so, das ist eine Geschenkgabe, das ist ein Talisman.
0: It's an honor.
1: Wenn du
0: yes.
1: sie wegwirfst, passiert irgendwas Schlimmes.
0: Okay.
1: Ich habe jetzt schon einen eigenen Raum eingerichtet.
0: You have a collection.
1: Ein Kastanienraum.
0: And where do you find these kids with the Kastanien?
1: They come to me, they find me.
0: Because this has never happened to me before. But when I used to be a little kid, we had like a little tree in like the Innenhof where our Pfarrer used to be.
1: Kastanienbaum.
0: Kastanienbaum thing. But they always come in those shells, don't they? Like when they're not completely ripe yet, they have those spiky shells.
1: Yeah.
0: I remember we used to run around like at the bottom of this tree playing catch or whatever. And they'd fall on our heads, but in the shells still. So I hated Kastanien for a long time.
1: Tut mir leid, Lauren, dass du da ein Trauma hast.
0: My trauma
1: das müssen wir vielleicht aufarbeiten.
0: Maybe I can deny a Kastanie from a kid for that reason.
1: I wouldn't dare to.

0: Tame Impala, the less I know, the better. I think that depends on what topic it is. Regarding music, I think the more I know, the better.
1: Absolutely. That's what we're here for.
0: That's what we're here for. And we're here to tell you there's a brand new dialect rap music. There's brand new dialect rap music from Austria. That's what I'm... Yeah.
1: Die österreichische Mundart- und Rapmusik sind ein Match made in heaven, kann man sagen. Und das wissen wir durch Acts wie Texter oder Mono Brother oder Kreml und Samurai schon lang.
0: And now two of Austria's finest rappers, Average and K.O. got together to release a collabo album.
1: Average und K.O. haben vor ein paar Tagen ihr Album Krone richten veröffentlicht. Ein sprachlich unglaublich gut gemachtes Mundab-Rap-Feuerwerk mit vielen illustren Gästen. Morgen feiern sie im Wiener Flex eine große Release-Party. DJ Fact ist großer Fan und hat jetzt schon alle Infos für uns.
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4: Don't sleep. Average und K.O. vereint seit mehr als 20 Jahren die gemeinsame Passion für Rapmusik.
5: Schau, wie nehmen da was mit, wo du nicht wusstest, dass das brauchst. Es wird Zeit, dass die werden mitnehmen, dass er kommt aus deiner Haut.
4: Mit ihrem gemeinsamen Album Krone richten verbinden sie jetzt das Beste aus zwei Welten, wie Average erzählt.
6: Die Liebe einerseits für eingängige Hooks und poppige Einflüsse, aber andererseits den Spagat zu schaffen zu technischer Finesse und guter Rap-Technik.
7: Noch immer aktiv wie der Kotobaxi, hat den Beat und es rollt automatisch von alleine wie ein Robotaxi.
4: Average und K.O. balancieren als Künstler zwischen verkopft und unbeschwert. Abgeklärt, aber nicht abgestumpft. Lyrisch höchst anspruchsvoll und mit viel Liebe zum Detail haben sie in den letzten Jahren an gemeinsamen Songs gearbeitet.
8: Und du hörst es in die Songs, ob's mir scheiße oder gut geht. Ich red von meinem Leben, es ist fast wie wenn's ein Buch liest.
4: Mit Gästen wie Dicht und Ergreifend aus Bayern, Kreml und Samurai, Jacuzza, Texter und einigen anderen versammelt sich auf Krone richten die Crème de la Crème der Dialekt-Rap-Szene.
9: Weißt du noch, wenn wir uns kennengelernt haben, da war ich bei dir in Therapie. Und zwar mit meiner Freundin und dann haben wir uns verliebt.
4: Ein kurzwelliges Album, dem man anhört, dass alle Beteiligten mit viel Liebe mitgemacht haben.
10: Dieses Feuer und diesen Hunger, glaube ich, der hat unsere Karrieren geprägt. Das Kreative ist einfach ganz, ganz umgestanden. Wir sind beide doch Perfektionisten und geben keine Ruhe, bis einfach alles sitzt.
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0: Yeah, you heard it. Average and K.O. are going to celebrate their release party tomorrow at the Flex in Vienna. And now we're going to hear them together with Kreml and Samurai on a song called Reiß die mit.
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0: That's Girl in Red with Confession, bringing the time up to 27 minutes past 6.
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0: It's just coming up to 6:30 in the morning and it's time for the FM4 News with Tina Hahnreich. Good morning, Tina.
14: Guten Morgen. In Marokko finden heute Parlamentswahlen statt. Das Land hat in den vergangenen Jahren eine erstaunliche Entwicklung hingelegt. Doch gerade für die junge Generation fehlen Perspektiven. Der Andrang auf die spanische Exklave Ceuta hat gezeigt, viele wollen weg. Nahost-Korrespondent Paul Huema berichtet.
15: Die Bagger dröhnen, Lastwagen rollen. In der Stadt Benzlimane entsteht für die Fußball-WM 2030 ein Stadion der Superlative, das größte der Welt. Es ist das Symbol eines Landes im Aufbruch. Doch der Boom kommt nicht bei allen an, vor allem die Jugend findet kaum Arbeit. Das zeigt sich heuer im Juli besonders drastisch. Zehntausende überwiegend junge Marokkaner stürmten die Grenze zur spanischen Exklave Ceuta. Sie wollten nach Europa auf der Suche nach einer besseren Zukunft. Nun wird gewählt, die Kandidaten sind zahlreich und versprechen Besserung. Wer gewinnt, ist aber nur bedingt entscheidend, denn die großen politischen Linien werden nicht im Parlament, sondern im Palast bestimmt. König Mohammed VI. Gibt die Richtung vor, Investoren profitieren vom Aufbruch. Viele Marokkaner warten dagegen weiter darauf, dass er auch bei ihnen ankommt.
14: Bundespräsident Alexander Van der Bellen hat in New York Israels Vorgehen in den besetzten Palästinensergebieten kritisiert. Bei einer Pressekonferenz am Rande der UNO-Generalversammlung sprach Van der Bellen von Kriegsverbrechen im Gazastreifen und im Westjordanland. Gleichzeitig hielt er auch fest, dass das Existenzrecht Israels in keiner Weise in Frage gestellt werde. Der Nationalrat startet heute in das neue Arbeitsjahr. Am Programm für die heutige Sitzung steht die sogenannte Aktivpension. Dabei handelt es sich um eine Steuergutschrift für jene, die im Pensionsalter weiter tätig sind. Betragen kann der Bonus bis zu 1.250 Euro. Mexiko bereitet sich auf die Auswirkungen des Hurrikans Polo vor. Der Schulunterricht fällt in Küstengebieten aus und einige Häfen bleiben geschlossen. Der tropische Wirbelsturm soll zwar vor der Küste bleiben, könnte aber Überschwemmungen und Erdrutsche auslösen. Das Wetter wird heute großteils sonnig. Die Höchstwerte liegen zwischen 14 und 23 Grad.
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0: Steve Lacy with Oh Yeah.
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0: It's 6:45 in the morning. And liebe listeners, how many steps have you done so far today? Or are you even tracking them? Because fitness tracking has become quite a thing. Many people's favorite app now is Strava, which is particularly popular among cyclists and runners.
2: Da kann man die eigenen Trainingseinheiten und körperlichen Messdaten aufzeichnen, Challenges machen und sehen, wie die eigenen Friends so performen. Und von solchen Tracking-Apps gibt es natürlich ganz, ganz viele verschiedene.
0: And there are, of course, even more different tracking devices, rings, watches, wristbands, you name it. Until not so long ago, all of this tracking and counting was something that professional athletes did, but now anyone can do it. So we asked around, how do you guys track your training?
3: Ich glaube, es braucht die richtige Begleitung. Also was bedeuten diese Zahlen, wie ich das messe? Nicht jeder Ausschlag ist sofort, hat sofort einen Krankheitswert. Also ich glaube, man muss oder sollte professionell begleitet werden.
4: Ich kann schon sehen, wie das einen zwar pusht, aber ab einer gewissen Zeit ist es dann wirklich dieses Vergleichen. Man denkt sich die ganze Zeit so, ja, ich bin schlechter geworden oder ich bin schlechter als er oder sie. Und das kann auch richtig stressen. Deshalb habe ich auch aufgehört mit dem Tracken.
5: Ich habe stellenweise ein Notizbuch mitgenommen, um Wiederholungen und Gewichte zu tracken. Aber mittlerweile nach Gefühl. Laufen auch nach Gefühl. Ich mache einen Timer und dann laufe ich los. Es ist dieses Druck- und Leistungsgefühl, was dabei entsteht. Was ja sowieso allgemein in unserer Kultur und auch in unserer Jugendgruppe sehr groß ist. Und das ist an sich nicht immer schlecht, aber es ist schlecht, sobald es den Lebensgenuss einschränkt.
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0: 8:07 on this Wednesday morning. Now, late last week, the governor of California, Gavin Newsom, ordered a working group to look at the possibility of a kill switch for AI. An AI kill switch is designed to shut down an artificial intelligence system if it goes rogue.
1: Ich stell mir das so vor wie den FI-Schalter im Sicherungskasten. So einmal den Hebel umlegen und es wird finster. Aber warum überlegt man sich das jetzt mit dem KI-Notausschalter? Weil ja in letzter Zeit immer mehr KI-Entwicklungen

0: Entwickler vor den Gefahren ihrer Produkte warnen. Ein Ex-Anthropic-Mitarbeiter meint ja sogar, dass KI bald die Menschheit auslöschen könnte.
1: So I guess a kill switch for AI is not such a bad idea, but would it even work? Would it stop the whole thing if AI started to turn on us? Steve Crilly has been taking a look at that conversation.
2: If AI is widely found on systems around the world now, how challenging is that for a so-called kill switch?
3: Zum Beispiel, wenn die in Singapur ein KI-Rechenzentrum abdrehen, läuft der Prozess vielleicht nahtlos weiter in Paris zum Beispiel. Da ist nichts gewonnen durch die Abschaltung.
2: Daniel Sokolov ist at heise.de. And with the huge numbers of devices now using AI around the world,
3: vielleicht müsste man eine sehr große Menge an Geräten abschalten. Also alle iPhones oder alle Android-Geräte, Millionen, Milliarden davon. Das kann dann auch mühsam werden. Bei den großen KI-Modellen, die in riesigen Rechenzentren laufen, ist das schon schwieriger, weil die KI vielleicht sich schnell kopiert, ohne dass der Betreiber das merkt oder weiß.
2: If someone pushed a kill switch, how could that also affect, for example, financial or health systems, do we think?
3: Also in so einem KI-Rechenzentren laufen oft viele Dinge im selben System. Und wenn dann eine KI abgeschaltet werden soll, weil sie unsaubere Dinge macht, vielleicht reißt das dann auch die Ressourcenverwaltung eines Krankenhauses mit oder die Zutrittssicherung zu einem Kraftwerk. Und wenn man die dann auch abschaltet, dann kann das durchaus Menschenleben kosten.
4: Today I'm signing an executive order to speed up a first in America AI safety policy. Efforts to create an emergency shutoff, otherwise known as an AI kill switch.
2: That's the governor of California, Gavin Newsom.
3: Persönlich bin ich der Meinung, dass man die KI-Betreiber wesentlich stärker in die Haftung nehmen muss. Ich glaube, die Datenkonzerne haben uns alle gezeigt, dass sie ihre KI-Kreaturen nicht verstehen und nicht beherrschen und trotzdem das Risiko gehen, die auf die Öffentlichkeit loszulassen. Deswegen muss man sie in die Verantwortung nehmen.

0: von Jane's DC mit ihrem aktuellen Song Marianne. Liebe Listeners, Lauren.
1: Yes.
0: Ich habe gute Nachrichten.
1: Oh, well then spill the gute Nachrichten.
0: Churches sind zurück. Churches, das ist eine schottische Elektro-Synth-Indie-Band, die in den 2010ern sehr erfolgreich unterwegs waren. Ich bin großer Fan. Und Lauren Mayberry sagte vielleicht was, die hat vorletztes Jahr ihr Soloalbum veröffentlicht und jetzt ist sie wieder mit ihrer Band am Start. Und könnte sein, dass da was im Busch ist. Sie haben nämlich einen neuen Song geteilt, der heißt Roses. Klingt ein bisschen, wir werden ihn gleich hören, klingt ein bisschen weniger synthy, ein bisschen mehr gitarrenlastig, sehr dark, ein bisschen dystopisch. The Cure-mäßig so.
1: Okay, in die Richtung. Interesting.
0: Macht auch Sinn, weil Churches haben schon mit Robert Smith zusammengearbeitet, lang bevor Olivia Rodrigo ihn wieder hervorgeholt hat.
1: Before und, they became the new duo. Okay,
0: genau.
1: Okay.
0: Hören wir doch mal rein.
1: Yes, why not? Here it comes. Roses from the Churches.

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0: 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It's 7:30 in the morning and time for the FM4 News with Tina Hahnreich. Good morning, Tina.
19: Guten Morgen. Österreichs Bundespräsident Alexander Van der Bellen übt am Rande der UNO-Vollversammlung harte Kritik an Israel. Er wirft dem Land vor, im Umgang mit den Palästinensern internationales Recht zu brechen. Aus New York berichtet Christoph Kohl.
20: Bundespräsident Alexander Van der Bellen verurteilt das Vorgehen Israels im Gazastreifen und in der Westbank mit deutlichen Worten.
21: Das ist Gewalt gegen die ansässigen Palästinenser, erzwungene Absiedlung. Das läuft unter Kriegsverbrechen.
20: In New York bereitet er gemeinsam mit Bundeskanzler Christian Stocker, ÖVP und Außenministerin Beate Meinl-Reisinger NEOS Österreichs Mitgliedschaft im Sicherheitsrat vor, in weltpolitisch schwierigen Zeiten.
22: Wir erleben derzeit den Bruch der internationalen Ordnung.
23: Wo eben
1: zunehmend das Recht des Stärkeren gilt statt die Stärke des Rechts.
20: Österreich sitzt ab Jänner im mächtigen UNO-Sicherheitsrat für 2 Jahre mit am Tisch.
19: Bei der UNO-Generalversammlung in New York wird heute der ukrainische Präsident Zelensky erwartet. Er nimmt an einer Sitzung des UNO-Sicherheitsrats teil und spricht später vor der UNO-Vollversammlung. US-Außenminister Marco Rubio trifft seinen russischen Amtskollegen Sergei Lavrov. Die Grünen haben ihre Herbstkampagne gestartet. Der Slogan der Aktion lautet die einzige Alternative. Die Grünen wollen in den kommenden 5 Wochen an Haus- und Wohnungstüren klopfen und mit Menschen ins Gespräch kommen. In aktuellen Umfragen liegen die Grünen bei 12,9%. Die Umweltschutzorganisation Greenpeace meldet neue Asbestfunde im Burgenland. Demnach könnte sich bei 22 Schulen und Kindergärten Asbest in Schotter, Steinmauern und im Asphalt befinden. Die zuständigen Bildungsbehörden seien informiert. Die Funde sollten so schnell wie möglich überprüft und gesichert werden, heißt es von Greenpeace. Und das Wetter wird heute großteils sonnig. Die Höchstwerte liegen zwischen 14 und 23 Grad.
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0: That's Talk to Me by Nunzi. It's Lauren Foster and
1: Nina Hochreiner.
0: Nina, you have a question for me.
1: Es stimmt. Lauren,
0: yes.
1: Hast du eigentlich irgendwann mal einen CD-Player besessen? Oder lass mich noch weiter ausholen. Weißt du, was eine CD ist? So von okay. Millennial to Gen Z gefragt.
0: First of all, rude. But yes, valid, I was really little and my first CD player and my only CD player was a little flower-shaped CD player with Tinkerbell on top.
1: Ah, süß.
0: But yeah, it was very cute.
1: Na, ich frage deswegen, weil laut dem aktuellsten Bericht der Recording Industry Association of America sind die Verkäufe von physischen Tonträgern in diesem Jahr steil angestiegen. Und das ist eine gute Nachricht in Zeiten, wo wir von KI-generierten Inhalten überflutet werden und weil Artists durch Streaming kaum Geld verdienen. Der Verkauf von echten Platten ist da umso wichtiger und eben nicht nur Vinyl.
0: Mm-hmm. The physical music format that is currently making a bit of a comeback is the CD. According to the study's figures, sales of music CDs have risen by 60% over the last 6 months and more artists are producing CDs again.
1: Also wer noch einen CD-Player hat oder was für ein Gerät auch immer, mit dem man CDs abspielen kann. Und wer sich noch an unsere legendären FM4 Sound Selection CDs erinnern kann, passt jetzt gut auf. Wir haben nämlich jetzt eine solche Sound Selection, die legendäre Nummer 8, zu verlosen. Und wir haben da auch einen ganz alten Werbetrailer dafür ausgegraben, wo komischerweise Lauren und ich das eingesprochen haben vor 100 Jahren.
0: Very, very strange.
1: Ja, nein, machen wir diese kleine Reise in die Vergangenheit. Hört sich diesen Trailer an.
2: Die neue FM4 Sound Selection ist da.
0: The sounds of a lifetime.
2: Nur Megahits und aktuelle Chartstürmer.
0: Talkotronic.
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2: Nadasurf.
3: With the way you wear your hair.
0: Missy Elliott.
4: Oh,

0: Hit aus dem Jahr 2003 von Chubby MC.
1: Und
0: auch auf der FM4 Sound Selection.
1: She's talking off Trailer. She's
0: ich kann nicht mehr raus aus dem Trailer-Voice. Der Markus hat angerufen, er hätte gerne die FM4 Sound Selection 8. Hallo Markus, hast du denn eh auch noch einen CD-Player, wo du die dann abspielen kannst?
2: Ja, hallo, ja, ich werde sicher noch einen finden. Ja, also ich habe schon einen.
1: Ja. Musst noch ausgraben, oder was?
0: Einen alten Discman.
2: Ja, und an die CDs weiß ich genau, was sind. Also da kann der Discman oder CD Player auch nicht weit sein. Ne?
1: Well then, good luck searching for the CD Player and have fun listening to the sound selection of FM4.
0: Und gib ja ein schönes neues Zuhause mit den anderen CDs.
2: Ja, den mach. Danke.
1: Danke, Markus. Thank you.
0: Bye.
2: Hello, now.

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0: a stage.
1: Bier with Ready Set. Lauren, yes. Wir haben ja jetzt gerade letzte Stunde sehr erfolgreich die FM4 Sun Selection Nummer 8 verlost, yes. Weil es heißt, CDs sind wieder...
2: They're back. They're in.
1: Und es gab echt sehr, sehr viele Anrufe dazu. Sehr viele Menschen wollten eine FM4 Sound Selection Nummer 8 aus dem Jahr 2003. Wer weiß, vielleicht werden wir in den nächsten Tagen noch ein paar so alte...
2: Welche
1: finden im Archiv.
2: We'll go and have a look after the show.
1: Aber es scheint irgendwie gerade die Gefühligkeit zu sein, deswegen würde ich sagen, bleiben wir jetzt ein bisschen noch nostalgisch. Hören wir uns doch einen Song von Pulp an aus dem Jahr 95.
2: Oh wow, we're going even further back than the Sound Selection.
1: We're going further back. Da gab es FM4 zwar schon, aber die erste Sound Selection habe ich gegoogelt, ist erst 1997 rausgekommen. Volume
2: okay,
1: one.
2: Close call. So even further back, let's go 1995. Common People by Pulp.

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4: We've seen him in The Drama and The Odyssey. And before we get to see him with blonde hair in Dune Part 3, we get another Robert Pattinson film this week. He stars in Primetime. He plays Chris Hansen, the host of the TV show To Catch a Predator.
5: Are you sure your parents aren't home?
6: I'm sure.
7: Big night planned.
5: Who are you?
7: Why don't you have a seat right there? I'm Chris Hansen with Dateline NBC, and we're doing a story on adults who try to meet teens online. You see how this looks, right?
8: On the ground! On the ground!
7: I don't really like your show.
9: Diese Reality-Show gab es wirklich und sie war in den USA sehr erfolgreich. Online haben sich Redakteure der Sendung als Minderjährige ausgegeben, mit Pädokriminellen gechattet und sie in ein Haus gelockt. Dort haben dann ein Kamerateam und die Polizei auf sie gewartet. Am Filmfestival in Venedig ist der Film gefeiert worden. Pia Reiser hat Primetime schon gesehen, ist jetzt bei uns im Studio. Hallo Pia.
10: Hallo.
9: Du wirst ganz spoilerfrei über den Film jetzt sprechen. Vielleicht klären wir als erstes, das Thema ist ja ganz schön hart. Ist sehr, sehr aktuell, ist daueraktuell leider. Ist der Film sehr unangenehm? Braucht es da Triggerwarnungen?
10: Ich finde eigentlich nicht. Also ihr habt es schon erwähnt, wir sehen im Film eben Männer, die ein Haus betreten in der Erwartung, dort ein 13-jähriges Kind zu treffen. Dort gibt es aber nur einen Lockvogel, einen Schauspieler, der über 20 Jahre alt ist. Also das heißt, das Thema Pädokriminalität, Pädophilie ist da, wird aber überhaupt nicht bebildert. Und der Film ist jetzt auch kein reißerischer True-Crime-Thriller, sondern tatsächlich eine ziemliche Gaga-Mediensatire, die eben auch die Frage stellt, inwiefern denn so eine Reality-TV-Show überhaupt existieren sollte, die ja eigentlich auch durch diese Pädokriminalität zum riesigen Quotenhit wird.
4: The film has been praised by critics, but the real Chris Hansen, the host of the show, who is played by Robert Pattinson, is not a fan of the film. What's going on here?
10: Also Chris Hansen war weder beim Drehbuch noch an der Entstehung des Films beteiligt. Er wird im Film als, ich würde sagen, ambivalent, ist noch höflich, als ein Creep eigentlich gezeigt. Jemand, der sich hauptsächlich für Einschaltquoten interessiert, jemand, der immer wieder mal die Moral über Bord wirft, jemand, der vorgeblich eben die moralische Oberhand hat, aber eigentlich ja überhaupt nicht. Und Hansen nennt den Film jetzt eben eine komplette Fiktion und eine Beleidigung. Und das kennen wir von Filmen, die auf wahren Tatsachen beruhen. Die nehmen natürlich immer Änderungen an Fakten vor. Im Film steht, glaube ich, inspired by true events. Anders sollte man vielleicht auch denken, wenn man sich den Film anschaut. Nur trägt halt diese Figur immer noch den Namen Chris Hansen. Das ist keine schmeichelhafte Darstellung. Natürlich ist der Mann jetzt kein Fan von diesem Film. Er ist aber auch ein Medienprofi, muss man sagen, und nutzt jetzt halt jedes Interview, um auf seine neuen Shows hinzuweisen.
9: Robert Pattinson, der gerade wirklich gefühlt überall ist, spielt, wie gesagt, den Reporter und Showhost. Und da gibt es jetzt auch schon ein bisschen Oscar-Buzz.
10: Ja, und ich finde wirklich zu Recht. Ich finde ihn immer sehr gut. Hier ist er wirklich grandios. Ich habe ihn noch nie so spielen gesehen. Er ist sehr over the top, sehr manieriert. Er schreit herum, er macht arge Sachen mit seiner Mimik. Das passt aber sehr gut zum Film, der, je länger er dauert, immer weirder und düsterer wird. Ich musste dann immer ein bisschen an Ari Aster denken und habe dann im Abspann gesehen, der war wirklich als Produzent beteiligt. Mhm. Ich würde sagen, unbedingt anschauen. Für mich ist das ein Film des Jahres.
4: Well, thank you so much, Pia. Primetime hits Austrian cinemas on Thursday this week.

0: That's Diamond from Arthur and the Gang.
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0: That's the Morning Show Gang with you this morning.
2: Yo!
0: Yo, yo, yo! What's up? Oh my God, no, we shouldn't start with that. Anyway, we are trying and hopefully succeeding to kick off your first official autumn day right. Put that pumpkin spice on your coffee, liebe listeners. Get that Übergangsjacke out. Embrace autumn is what I say. And if you're wondering what to wear today because you don't know what the weather will be like, we'll be right back with the weather and the news in just a second.
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0: It's just coming up to 8:30 in the morning and it's time for the FM4 News with Tina Hahnreich. Hi Tina.
19: Guten Morgen.
0: Die Konflikte in Nahost, der Krieg in der Ukraine, der Umgang mit künstlicher Intelligenz und die Sinnkrise der UNO selbst. An Themen mangelt es bei der UNO-Generalversammlung nicht. US-Präsident Donald Trump nutzte seine Rede zum Auftakt, um dem Iran erneut eindringlich zu drohen. Aus den USA berichtet Christoph Kohl.
2: Er stehe vor einer wichtigen Entscheidung, meint Donald Trump vor der UNO-Generalversammlung. Entweder es gibt einen Deal mit dem Iran, oder er müsse die Islamische Republik zerstören. Versöhnlichere Töne schlägt er dann mit Grönland an. Nachdem er der Insel mit einer militärischen Übernahme gedroht hat, hat der US-Präsident am Rande der Vollversammlung nun ein Sicherheitsabkommen mit Grönland und Dänemark unterzeichnet. Der Deal sei für alle gut, auch für die NATO und Europa, meint die dänische Premierministerin Mette Frederiksen.
0: Angesichts der massiv gestiegenen Treibstoffpreise in den USA hat sich Präsident Donald Trump für einen Exportstopp von Diesel ausgesprochen. Die Folgen eines solchen Schritts könnten auch in Europa spürbar sein. Nach dem Nahen Osten waren die USA in den vergangenen Jahren Europas wichtigster Lieferant von Diesel. Nach dem Teileinsturz eines Gebäudes in der Wiener Innenstadt am Sonntagabend haben die Einsatzkräfte die vermisste 85-Jährige tot aus den Trümmern geborgen. Bei dem Einsturz war eine 57-Jährige schwer verletzt worden, zwei weitere wurden leicht verletzt. Die genaue Ursache des Einsturzes wird noch ermittelt, an dem Haus hatten Bauarbeiten stattgefunden. In Shanghai ist die Berufs-WM World Skills eröffnet worden. Mit 48 Teilnehmerinnen und Teilnehmern schickt Österreich das größte europäische Fachkräfteteam. Der Wettbewerb soll das Ansehen handwerklicher und industrieller Dienstleistungsberufe aufwerten. Die Berufspalette reicht von Bäckerei und Mode über Grafik und Logistik bis zu Mechatronik und Robotik. Und das Wetter wird heute sonnig bei Höchstwerten von 14 bis 23 Grad.
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0: That's Magda with Wieso. It's 8:44 in the morning and we've decided to bring some sexy magic your way, liebe listeners.
1: Ja, warum nicht? Und zwar in Form von Catriel und Paco Amoroso, ein argentinisches Duo, das sich einen Namen gemacht hat mit ihrer ganz eigenen Mischung aus so Jazz, Latin, Pop, Trap, Fusion, Hip-Hop, Sounds. Ja? Und sie haben ihr Universum auch schon ausgeweitet auf Mode, auf Performance-Kunst, auf das ganze Internet, sind sehr erfolgreich unterwegs und sie kommen heute nach Wien in den Gasometer.
0: Ja, but sadly it's already ausverkauft, but whether Stimmt. you've got tickets or not, liebe Listeners, we're here to bring some sexy magic your
1: haben
0: way
1: as promised. Oder?
0: Right now, here they are, Catriel, Paco Amoroso, Pink Panthers and Fred again with Sexy Magic.

Mm-hmm.

0: Nina, I have a question. Shall we compare our steps? How many have you done today?
1: Schritte vergleichen?
0: Yes, yes.
1: Na, sicher nicht. Ich habe also diese komische App am Handy abgedreht, weil mich das so nervt.
0: Really? Ja. Really?
1: Aber wie viele Schritte hast du heute schon gemacht?
0: 975.
1: Ich habe sicher mehr gemacht, weil ich war nämlich schon Croissant kaufen, aber das bringt mir nichts, weil dann habe ich das Croissant ja gegessen.
0: And I was just going to say, and we wouldn't know anyway, because you turned it off. But anyway, why are we talking about this? Because, well, I've become obsessed with fitness tracking, but also so many people are wearing tracking devices now. Fitness watches, wristbands, rings, you name it.
1: Bei den meisten Sport-Apps kann man die Trainings und die körperliche Leistung aufzeichnen, Challenges machen und sich natürlich mit seinen Friends vergleichen. Früher haben das eher nur Profisportler und SportlerInnen gemacht, aber mittlerweile kann jeder und jeder ihre Performance tracken. Wir haben bei euch nachgefragt, ob ihr Tracking-Apps verwendet und was das mit euch macht.
2: Ich habe keinen Bock eigentlich. Also mir ist einfach zu anstrengend. Also ich kenne jemanden, der sehr viel trackt die ganze Zeit und auch die Leute drumherum sind es vielleicht dann davon genervt oder so, aber für mich ist es einfach, es lohnt sich für mich nicht.
3: Nein, überhaupt nicht. Ich finde es doch mal nicht gut, weil ich dann so auf die Zahlen auch fokussiert bin.
4: Am Anfang habe ich angefangen zu tracken, eben halt, wie viel Gewicht ich heben kann und so weiter. Und ich habe immer wieder vergessen drauf. Und dann manchmal, wenn ich drauf geschaut habe und ich habe schlechter performt, habe ich mich drüber geärgert und dann habe ich es einfach sein gelassen.
5: Ich glaube, das ist ein generelles Phänomen in unserer Gesellschaft, dieses Tracking und was mache ich und wie vergleiche ich mich mit anderen. Ich sehe das jetzt im Sport nicht mehr problematisch wie in anderen Bereichen des Lebens.
3: Für manche eben pusht es halt im positiven Sinne, dass man halt auch sieht, man wird schneller.
6: Ich hatte einen Sleep-Tracker, so einen Ring eine Zeit lang, aber ja, irgendwie am Ende weiß ich eh, wie gut ich geschlafen habe. Das hat mir nicht wirklich was gebracht.
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0: Are you a fan of horror movies and fantastic films? Then make sure that you can be in Vienna over the next couple of days, because the Slash Film Festival kicks off today.
1: Heute ist die Eröffnung in Gartenbaukino mit dem Film Her Private Hell von Nicholas Winding Refn. Der Regisseur wird auch vor Ort sein und zur Party danach gibt's freien Eintritt. Und Slash Festivalleiter Markus Keuschnick empfiehlt uns noch die Horrorkomödie The Weed Eaters.
2: Da geht's eigentlich um ein Neujahrsfest, wo vier Freunde einen Schuppen mieten und dort natürlich auch sozusagen Marihuana konsumieren. Und die finden dann einen Stash beim Nachbarn. Das schaut ein bisschen merkwürdig aus, dieses Gras, aber sie nehmen es trotzdem. Dann passiert ein Unglück und sagen wir mal so, irgendwie kommt es dazu, dass Gehirnmasse auf einen Saltcracker fällt und die alle sind komplett im Munchies-Rausch und eine probiert's und alle verfallen dann dem.
1: Ja. Wie das halt so ist.
0: But supposed to be very funny.
1: Ja, schaut rein ins Slash Film Festival Programm, da gibt es auch einen Hasenfußfilter, der zeigt dann alle Filme an, die man sich auch als zart beseitete Person gut anschauen kann.
0: Da fühle ich mich angesprochen.

0: Memories from Biba Doobie. I feel like I'm full of questions this morning, but liebe listeners, do you like playing golf or mini golf maybe? Because variants of golf have been around forever and seem to be constantly popular somehow. With golf video games, it's also similar. There are simulations like the PGA Tour that gets played a lot. But what about the quirkier and stranger versions of golf?
1: Genau, da grätschen wir jetzt rein, denn wir haben ein neues Golf-Game für euch, das auf den ersten Blick sehr normal aussieht, aber Schlag für Schlag seltsamer wird. Es heißt Normal Golf Game. Ist erst vor 2 Tagen erschienen und stammt vom australischen Indie-Spieleentwickler Luke Musket.
0: Yeah, but don't let the name of the game fool you, because indeed this isn't anything like a normal golf game. Robert Glashüttner found out what it is instead.
2: Ganz alleine stehe ich neben meinem Auto am Parkplatz des Golfclubs, das Eisen in der Hand und keinen Plan, wie ich überhaupt hierher gekommen bin. Ein paar Schritte in Richtung Clubhaus und die Überwachungskamera beginnt mit mir zu sprechen.
3: You are free to explore the course and complete all kinds of very normal challenges. You can shoot from anywhere at anything.
2: Normal Golf Game spielt mit dem Konzept des unzuverlässigen Erzählens. Der Instanz, die hier zu uns spricht, ist nicht zu trauen. Vor allem, weil sie uns erstmal unser Auto abschleppen hat lassen, uns dann 100.000 US-Dollar leichter gemacht hat und uns jetzt vor absurde Aufgaben stellt. So müssen wir nicht einfach nur normale Golfspielbahnen absolvieren, sondern etwa auch auf Schilder, Gongs oder Pappfiguren schießen.
3: Because you have no idea how you got here. Why you would have agreed to give me all of your money, or if you can leave.
2: Die Besonderheit von Normal Golf Game ist die Spielsteuerung. Wir spielen mit Maus und Tastatur am PC. Mit der linken Hand müssen wir die Ausrichtung des Schlägers korrigieren, die sich immer wieder verändert. Und mit der rechten Hand machen wir beherzte Schwingbewegungen mit der Maus, um korrekt abzuschlagen.
3: This isn't like other golf games where you just tap a few buttons to swing.
2: Normal Golf Game ist eine kuriose Mischung aus einem witzigen und wirklich ausgefuchsten Golfspiel und der absurden Story, durch die uns unser Geiselnehmer Schritt für Schritt durchleitet. Diese Metaebene, die ziemlich cool ist, hätte nach meinem Geschmack noch ein bisschen schräger sein können, aber auch so macht das Schlägerschwingen Spaß. Normal Golf Game ist für Windows auf Steam erschienen.
4: Now you're topping, now you're slicing, now you're pulling, stroke you take. From the fairway to the rough and from the rough to the bunk to the lake.
1: Lauren, glaubst du, das wäre was für deinen Papa, weil der ist ja Golflehrer.
0: Yes, that's true. I'm not sure. Maybe a Winterbeschäftigung when you can't, you know, go and play in the snow.
1: Or for the very hopeless cases that he has to teach. He's like, spiel's mal das Spiel vorher.
0: No comment, no comment. Shout out to Gary Foster, who's probably teaching right now.

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0: Sun and Moon, Daniel Ponder.
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0: Bring your time up to 9:30, which means it's time for the FM4 News with Tina Hahnreich. Hi Tina.
2: Guten Morgen. Jede dritte Frau in Österreich erlebt im Laufe ihres Lebens körperliche und/oder sexualisierte Gewalt. Bis Anfang September wurden 18 Femizide gemeldet, dazu Dutzende Fälle schwerer Gewalt. Die Anrufe bei Beratungshelplines nehmen deutlich zu. Die Frauenhäuser sind stark ausgelastet. Wolfgang Böhmer berichtet.
3: In den letzten Monaten ist die Zahl der Anrufe bei den Hotlines um 20-30% im Vergleich zum Vorjahr gestiegen, schildert Elisabeth Zinnertl, die Vorsitzende des Vereins Autonome Österreichische Frauenhäuser, kurz AÖF. Frau Zinnertl, was sind die Gründe für die Zunahme?
4: Zum einen ist Gewalt immer mehr besprechbar, es wurde enttabuisiert und damit steigt auch die Zivilcourage. Das heißt, eine Frau, die von Gewalt betroffen ist, traut sich eher, über die Gewalt zu sprechen.
3: Und Hilfe wird immer öfter auch angenommen. Die Folge ist aber auch, die Einrichtungen sind stark ausgelastet.
4: Gleichzeitig möchte ich aber auch hier dazu sagen, dass jede Frau, die sich an uns wendet, dass wir einen Platz finden. Das heißt, auch wenn wir voll sind, wir finden einen Platz, wir weisen keine Frauen ab und das ist uns ganz, ganz wichtig.
3: Allein im letzten Jahr mussten über 2000 Frauen und Kinder in einem der 32 Frauenhäuser in Österreich Schutz finden.
2: In den Trümmern des Hauseinsturzes in der Färbergasse in der Wiener Innenstadt haben die Einsatzkräfte eine 85-Jährige tot geborgen. Nach der Frau war mit Hochdruck gesucht worden. Bei dem Teileinsturz am Sonntag waren 3 Personen verletzt worden. Die Ursache für den Einsturz wird noch ermittelt. Am Rande der UNO-Vollversammlung in New York sind laut US-Präsident Donald Trump Unterhändler der USA und des Iran zusammengekommen. Trump sprach von einem produktiven Treffen, drohte dem Iran aber, er habe die Wahl zwischen Größe und Auslöschung, sagte er Trump. Die australische Fluggesellschaft Qantas will ab Mitte 2028 Flüge ohne Zwischenstopp von Sydney nach New York anbieten. Sie sollen rund 18 Stunden dauern und damit mehr als 3 Stunden kürzer sein als die bisherige Verbindung über Auckland. Die Strecke von Sydney nach New York ist etwa 16.000 Kilometer lang. Und das Wetter wird heute überwiegend sonnig. Die Temperaturen steigen auf 14 bis 23 Grad.
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2: 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Also ja,
1: she's
2: all the way.
1: She's absolutely brilliant as a live artist. And she's got a tip for you, in case you're a bit shy about your dance moves.
3: Sie in das Gefühl reinzuversetzen, dass man nicht beobachtet wird. Also, dass man sich vorstellt, man zieht alle Vorhänge vor den Spiegeln zu und man ist für sich. Und nämlich auch, dass es nicht aus sich herausgeboren werden muss, wie man sie bewegt, sondern dass man einen Hyperfokus auf die Musik hat und sie von der bewegen lässt. Weil dann entzerrt es auch so diesen Druck, den man vielleicht selber hat. So, wow, und was sind jetzt die Moves und so weiter.
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1: Viel Spaß. Here she is now with Hello, Hello, Uche Yara.

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0: Bringing this party that is the FM4 Morning Show to an end today. But before we go, we've got a little fun fact for you, liebe listeners.
2: Ja, in heißen Quellen in Kalifornien hat ein Forschungsteam eine Amöbenart entdeckt, die bis zu 70 Grad Celsius aushalten kann. Und das ist die höchste Überlebenstemperatur, die bisher bei komplexen Organismen beobachtet wurde.
0: Ah, wow. So it's almost as resistant as the FM4 Morning Show.
2: Yeah,
0: genau. We'll be back tomorrow as well.
2: Easy.
0: Easy.
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0: Die Kid Klick mit Auto.
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0: Es gibt Menschen, die hätten den Führerschein besser nie angefangen und es gibt Yara. Yara fährt eigentlich sehr gut Auto, sie ist mit Fast and Furious aufgewachsen, findet das mit den Regeln, aber ist eher so eine Auslegungssache. Blöd nur, bei der Fahrprüfung schaut man da ein bisschen anders drauf. Too Hot to Drive heißt die neue österreichische Comedy-Miniserie, die gestern auf ORF1 gestartet ist. Regie geführt hat Kurtwin Ayub und Comedian Christoph Fritz spielt darin den Fahrlehrer Florian, der laut eigener Aussage direkt in der ersten Fahrstunde auf seine Endgegnerin Yara trifft. Auf der Rückbank Yaras zwei beste Freundinnen, weil man wichtige Dinge eben gemeinsam bespricht. Bei der Serie gab es kein fixes Drehbuch, alle Dialoge sind improvisiert und das hat Christoph Fritz ganz schön unter Druck gesetzt.
3: Also als Kabarettist habe ich mich vielleicht auch ein bisschen in der Bringschuld gefühlt. Hey, ich muss jetzt irgendwie lustig sein. Und ich bin ja von der Bühne her gewöhnt, dass man da instant Feedback bekommt vom Publikum, das ist lustig oder nicht. Und das war teilweise ein bisschen schwierig für mich zu fühlen, ob das jetzt wirklich humoristisch ist oder nicht. Aber ich habe der Kundin vertraut. Und als ich dann das Endergebnis gesehen habe, war ich so, okay, ja, sie hat ganz genau gewusst, was sie gemacht hat. Wir hatten schon viel Spaß am Set und in manchen Szenen hat man auch gemerkt, also wenn man sich das Lachen verkneifen musste oder so, dass das wirklich funny ist. Also ja, gerne wieder für Staffel 2, falls es eine gibt.
0: Das hat Christoph Fritz in der FM4 Morning Show erzählt. Er spielt einen unsicheren Fahrlehrer in Too Hot to Drive, der sich nicht so recht durchsetzen kann. Regisseurin Kurtwin Ayub meint dazu.
4: Und Christoph hat so gut in dieser Rolle gepasst. So gut. So ein junger Mann, der von Frauen fertig gemacht werden konnte. Es war wirklich so es war perfekt.
0: Too Hot to Drive. Alle 6 Folgen gibt's ab jetzt auf ORF On im TV. Von nun an jeden Dienstag in der Nacht auf ORF 1. Und da jetzt Soccer Mami mit Driver.

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Manu Chao, schöne Temple. Oldie but Goldie. Ja, ich habe nachgeschaut, der Song ist 28 Jahre alt. 28, im Jahr 1998. Beste Fußball-WM damals. Beste.

0: Die Good Neighbors mit Mary Jane. Ja, solche Nachbarn braucht man.
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0: Farce, Deeply Strange People.
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0: Nächste Woche beginnt das Waves Festival in Wien und das ist ein sogenanntes Showcase Festival. Also da gibt es dann nicht die immer gleichen Headliner, sondern neues, frisches Zeug zu entdecken. Am besten sich von, hoppala, Mikrofon, am besten sich von einer Location zur anderen treiben lassen, wollte ich gerade sagen. Und habe dabei das Mikrofon um mich geschupft. Ja? So klingt es. Aber so klingt es am Waves dann.
3: Das ist das Geile am Waves, dass man einfach Neues erleben kann. Man hat keinen Plan, schaut gutes Programm, schaut dort rein und es ist ein geiler Indie-Act und später auch ein cooles Elektrozeug. Also einfach von allem was dabei.
0: Eine kleine Empfehlung habe ich trotzdem, und zwar einen Herrn namens Arne Schramm. Arne Schramm kommt aus Wuppertal und ich werde niemals akzeptieren, dass das eine Stadt ist und eben kein Tal. Wuppertal ist bekannt für die Wuppertaler Schwebebahn als Geburtsort von Friedrich Engels und jetzt dann sicher bald als Homebase von Arne Schramm. Seinen eigenen Sound beschreibt er extrem treffend als ziemlich düster und ein bisschen bescheuert. Und ja, überzeugt euch selbst davon oder von den zahlreichen anderen Acts am Waves Vienna. Alle genauen Infos gibt's auf fm4.orf.at/termine. Und da ist jetzt Arne Schramm mit Lies.

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0: Theo mit Heiligenschein. Bin mir nicht sicher, ob das ein Beyoncé-Cover ist. Ich glaube nicht. Einmal im Monat sind die zwei Comedians Amadea Horvath und Annika Zwickel zu Gast bei Eva Deutsch in ihrer Comedy-Sendung FM4 Happy Hour. Die beiden erzählen dort von ihrem Leben als Gen-Sealerinnen und Herausgeberinnen des Satire-Magazins Na Bravo. Und diesmal ist es um das Thema Trennung gegangen. Annika ist seit dem Sommer wieder Single. Diese Bezeichnung verabscheut sie zwar, aber sie bringt auch ein paar Vorteile. Ob der Summer also ein Brad Summer war, wie es uns die Charlie XCX gelernt hat, gelehrt? Schauen wir mal.
1: Es war eigentlich auch ein bisschen beschämend, weil statt mich irgendwie mit meinen eigenen Problemen oder der Trennung und der Verarbeitung zu beschäftigen, habe ich mich in die Arbeit geflüchtet. Dort habe ich eigentlich dann den ganzen Sommer verbracht.
2: Es war einfach Annikas Interpretation von Hot Girl Summer. Mein Sommer, schaut mich nicht an, mein Sommer war schön. 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Und nebenbei habe ich mich dann eben für Annika geschämt.
1: Aber ich vermisse auch ein bisschen die Zeit so direkt nach der Trennung, als ich so einen Welpenschutz hatte von Amadea. Ich habe wirklich Lob für jeden Scheiß bekommen. Ich habe ihr so leid getan. Mhm. Ich habe das Fenster geöffnet. Wow, Annika, du alleine. Oh, so toll. Ja? Ich habe teilweise nichts gemacht, aber für Amadea habe ich alles perfekt gemacht.
3: Du, wie lange hat dann der Welpenschutz gedauert, Amadea?
2: Naja, irgendwann hört sich dann auch auf. Irgendwann denkst du halt so, na komm, jetzt kriegst Bob schon wieder hoch und zurück ins Leben.
1: Aber es war urschön. Ich habe mich gefühlt wie so ein Mann. Kleine Taten, aber großes Lob.
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0: Wenn James Bond ein Südstaatler mit ganz vielen Neurosen wäre, dann würde er genauso klingen. Lana Del Rey mit Born to Die.
1: 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Ist Roland Kratzer hier?
0: Kinderlieder sind großteils furchtbar, aber eines habe ich derzeit ständig im Kopf und ein Lächeln dazu. Der Herbst, der Herbst, der Herbst ist da. Alles geht wieder los. Im Parlament fliegen die Fetzen. Süßkartoffel und Kürbis haben wieder Saison. Und das Wichtigste, es ist endlich wieder Zeit für Übergangsjacken. Nie ist man so schön wie im September, innerlich und äußerlich, wegen die Jacken heute. Und für alle, die den Herbst schätzen, würdigen, ja, lieben, hier jetzt Deathcap for Cutie mit, Moment einmal, einziehen muss ich es auch noch vorher, Deathcap for Cutie mit Autumn Love. Und da muss ich da auf den Knopf drücken, es ist jetzt nicht so gut ausgegangen. Für alle die jetzt Deathcap for Cutie mit Autumn Love. Jetzt aber.

0: Ritschl. Gino Riri mit One Song Away from Crying. In meinem Fall da jetzt aber One Crying Away from Song.
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0: Lukas Oskar, Bouncy Castle. Sehr guter Bouncing-Rhythmus hat die Nummer.
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0: Am 23. Oktober, also in einem Monat, habt ihr das letzte Mal die Chance, von Wien nach Graz zu fliegen mit der Auer. Der Flug wird eingestellt, weil die Austrian Airlines begriffen haben, dass so Kurzstrecken einen so großen CO2-Ausstoß haben, dass sich das mit den Wertvorstellungen des Unternehmens nicht verbinden lässt. Das glaubt's mir jetzt aber nicht wirklich, oder? Nein, die Linie wird eingestellt, weil sie ein Minusgeschäft ist. Wien-Klagenfurt und Wien-Innsbruck könnten folgen, weil da macht die Auer auch einen fetten Verlust. Bis jetzt stemmen sich die Tiroler noch gegen die Abschaffung. Die FPÖ fordert, dass die Republik schnell mal 15 Millionen Euro in den Erhalt der Strecke Wien-Innsbruck steckt, weil der Flug ja so wichtig ist. Und ich meine, wenn ich das richtig sehe, gibt's im Parlament in Wien drei Tiroler FPÖ-Abgeordnete. Drei. Die hätten doch eh Samtchauffeurplatz in der Steuergeldlimousine. Und selbst wenn du einen kleinen Abstecher nach Kitzbühel machst am Weg, kommt es immer noch billiger als 15 Millionen Euro. Und jetzt Ende mit Halt mich. Vor allem, wenn ich ein Linienflug Wien-Innsbruck bin. Halt mich fest, bitte.

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0: 3000 Rekorden und man muss schon sagen, die Menschen haben sehr besondere Prioritäten. Drin sind zum Beispiel eine Süßkartoffel mit 43 Kilo, Hugo, ein knapp 2 Meter großes Pferd aus England, das größte lebende Pferd der Welt, und damit meine ich jetzt nicht Boden bis Schädel, sondern etwa. Und dazu ein Deutscher, der in 445 Tagen elektrisch einmal um die Welt gefahren ist. Und in Augsburg lebt ein Mann, der mehr als 150 Guinness-Rekorde hält, hauptberuflich. Aber was ist ein Rekord wert, wenn uns die Roboter und die Maschinen auf den Fersen sind? Das fragen wir am besten den.
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2: Liebe Hörerin, lieber Hörer, der Bo hat heute eine Frage. Lieber Ombudsmann, da trainierst dein ganzes Leben, um am besten und schnellsten zu laufen, und dann überholen dich rechts und links Roboter oder gedopte Leute. Was bedeutet da noch ein Rekord? Lieber Bo, meine Ilse ist einmal von einem heftigen Schluck auf überfallen worden. In der Früh hat sie die Außenjalousien raufgezogen und da hat es angefangen und bis zum nächsten Morgen nicht mehr aufgehört. Ich habe also beim magistratischen Bezirksamt angerufen, um die Dauer ihres Schnackerls als Rekord zu melden, bekomme aber die Auskunft, dass ich nicht beim Amt anrufen soll. Es gibt nämlich ein österreichisches Rekordinstitut und das soll ich mir bitte gleich sparen, weil ein Tag Schluckauf ist vielleicht lästig, aber sicher kein Rekord. Das Rekordinstitut Österreich hat mir dann mitgeteilt, der Weltrekord in Schluckauf liegt bei 68 Jahren. Ein Mann wollte ein Schwein wiegen und mit dem Aufheben hat es angefangen und dann hat es bis kurz vor seinem Tod nicht mehr aufgehört. Wenn sie jahrelang alle 2 Sekunden durch den Körper hickst, dann ist der Alltag ein anderer, stelle ich mir vor. Und ein gemütlicher Tag wird es auch selten für Athletinnen und Athleten im Profisport. Die Geschichte von Muskelkater und Schweiß schafft aber erst die emotionale Verbindung, und gejubelt wird nicht über den Rekord selber, sondern vor allem über den Weg dorthin. Servus!
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Latto mit Big Energy. Und jetzt Tamara Flores mit Chingona. Und ich wiederhole mich aber, wenn sie für uns beim Song Contest angetreten wäre, dann müssten wir nächstes Jahr wohl wieder ausrichten.

0: Silvan Esso. Hot Slop. Kann ich verstehen.
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MGMT waren das mit Kids. Und das war es auch von mir. Hier geht's weiter mit FM4 Hot und Alisa Oschan. I'm out. Wir hören uns wieder morgen um 10. Roland Kratzer, mein Name. Pfiat euch.

0: Mein perfekter Morgen ist früh spät aufzustehen.
1: Sunny side up.
2: Der perfekte Morgen für mich, da habe ich so eine Playlist, die höre ich immer ganz gerne an in der Früh.
3: That sounds nice.

0: Fall bin ich zufrieden.
1: Ja, jetzt haben wir Weihnachten gefeiert in engsten Familienkreisen. Wir haben Kinder, Enkelkinder, Urenkel. Ja. Wie viel hast du Urenkel?
0: 12.
1: 12 Urenkel.
0: In der Küche nachher kommen sie mit, nicht alle beieinander. Du hast ein bisschen Keime dazu.
1: Sind alle Keime?
0: Ja, das ist einfach nicht alle.

Ja, die Spooky Season, die steht schon vor der Tür und passend dazu erscheint morgen die erste Folge der 13. Staffel von der Kult-Horror-Serie American Horror Story. Produziert von Ryan Murphy und Brad Falchuk hat sich der Franchise seit der Erstausstrahlung 2011 an so ziemlich jedem Horrorthema abgearbeitet, das man sich vorstellen kann. Spukhäuser, Hexenzirkel, Zirkusclowns, Sekten und die Apokalypse. Und obwohl jede Staffel eine eigentlich in sich abgeschlossene Geschichte erzählt hat, ist der Cast mit wenigen Ausnahmen eigentlich immer der gleiche geblieben. Also Schauspielerinnen wie Sarah Paulson, Evan Pettis oder Emma Roberts haben also

0: nicht nur einer, sondern gleich mehreren ikonischen Rollen Leben eingehaucht. Bei der neuen Staffel schaut es jetzt ein bisschen anders aus als bisher. Statt einer eigenständigen Geschichte erwartet uns ein Best-of, also ein Mash-up aller bisherigen Staffeln, quasi ein Klassentreffen der wichtigsten Figuren. Ich habe euch einen Ausschnitt aus dem Trailer mitgebracht.
1: Welcome to the greatest show on earth.
2: What do you sense?
3: Harbinger of our doom. So much terrifying and vengeful death. Something wicked this way comes.
0: Ja, also da kommt was Wickedes auf uns zu. Ich finde, das klingt eigentlich eh schon wieder absolute Horror, so ein Mashup von allen Staffeln. Ryan Murphy sagt, er wollte so ein bisschen den Vibe von Marvel's The Avengers channeln, in dem sich quasi alle Heldinnen zusammentun, um gegen die größten Bösewichte aus 15 Jahren American Horror Story zu kämpfen. Also ich glaube, das Ganze zu drehen war für die Schauspieler sicher eine Orga-Herausforderung und ziemlich witzig, wenn man bedenkt, dass die teilweise bis zu 6-7 verschiedene Rollen gespielt haben und es auch einige Szenen geben soll, wo sie quasi mit sich selber interagieren. Ob das Ganze wirklich so episch wird wie die Avengers-Filme oder dann doch eher ein bisschen zu viel von allem, so dass man sich beim Zusehen dann aus ganz anderen Gründen gruselt, als es eigentlich beabsichtigt war. Wir werden sehen, ab morgen gibt es die ersten Folgen von American Horror Story Staffel 13. Auf Disney Plus kann man das streamen. Danach gibt es dann wöchentlich immer 2 bis 3 neue Folgen. Und das große Staffelfinale, das findet dann am 30. Oktober pünktlich zu Halloween statt.

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1: Neue Musik gibt's heute von einer Band, die seit 5 Jahren keine neuen Releases mehr rausgebracht hat. Ein Comeback, über das man sich freuen kann, von dieser iconic Indie-Band.
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Churches sind zurück mit einer neuen Single und einem Album, das ebenfalls bald erscheinen soll. 2023 hat Frontsängerin Lauren Mayberry ja ein Soloalbum veröffentlicht. Jetzt ist die Band aber endlich wieder zusammengekommen. Roses heißt die erste neue Single seit 5 Jahren. Der Track hat einen ziemlich dunklen, eher so ein bisschen industriellen Sound und klingt um einiges düsterer und auch härter, als Churches zuvor geklungen haben. Und der Text, der ist ganz bewusst politisch aufgeladen. Martin Doherty von Churches sagt, dass die Musik zwar härter ist, aber immer noch klar die DNA der Band enthält und dass die Platte überraschen und begeistern wird, eben auch wegen der politischen Schlagseite. Zusätzlich zum neuen Release haben Churches auch 2 Geheimkonzerte angekündigt, in London und Glasgow. Für die kann man keine Tickets kaufen, sondern nur Lose, und über dieses Losverfahren kann man dann die Plätze für die Geheimkonzerte gewinnen. Und alle Einnahmen, die werden an wohltätige Zwecke gespendet. Wir hören uns jetzt natürlich an, wie Churches im Jahr 2026 klingen. Hier ist ihr neuer Song Roses.

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0: Lasst uns über ein neues Album reden. Die Schauspielerin und Comedy-Macherin Meg Stalzer hat am Freitag ihr Debütalbum released. Ich habe mich schon ewig auf diese Platte gefreut. Und es ist wie erwartet und zum Glück eine echt fantastische Pop-Parodie geworden. Und ich finde, das kann man allein schon im Intro zum Album sehr gut raushören.
1: Hey, it's me, Meg, the Queen of Antarctica. The prettiest girl in America. Anyways, this album's for you, the fans, the freaks of nature, the lovers, the fighters, and the fools. This album is a night out with your girls. It's a puppy lick, a lover clawing at your back, a motorcycle ride on a fall day. So, don't be afraid to take a yummy bite. This album is everything. Everything you crave.
0: Vroom, vroom. Room, room. Ja, die Platte von Meg Stalzer, die heißt Crave. Sie ist zu 100% Camp, vermischt mit Authentizität und Character oder mehreren Characters, die Meg Stalzer darauf einnimmt. Musikalisch ist das Ganze irgendwo so zwischen Charlie XCX, Slater und Addison Rae zu verorten. Dabei ist es ultra eingängig und mit Texten, bei denen man, wie ich finde, mit dem Schmunzeln gar nicht mehr so richtig hinterherkommt. Hören wir mal rein in das Debütalbum von Meg Stalzer.

Ja, ihr hört es, es gibt da so richtige Dancefloor-Hymnen drauf, dann so Klavierballaden, Parodien und alles immer mit ganz viel Augenzwinkern. Für mich persönlich macht Meg Stalter mit ihrem Album Crave genau das, was ich mir eigentlich von Charlie XCX neuem Album gewünscht hätte. Für mich ist das auf jeden Fall jetzt schon ein Hot-Album des Jahres. Ich wünsche ihr auch, dass diese Platte die Aufmerksamkeit kriegt, die sie verdient. Und wir hören jetzt natürlich einen Song, und zwar den Titeltrack. Viel Spaß mit Meg Stalter und Crave.

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1: Vielleicht habt ihr es ja schon mitbekommen, der September ist der internationale Bi-Visibility Month. Diese Woche ist International Bi-Visibility Week und heute ist es soweit, da kriegen die Bisexuals quasi ihren eigenen Feiertag. Es ist nämlich heute Bi-Visibility Day. Immerhin machen Bisexuals tatsächlich den Großteil der LGBTQ-Community aus. Das ist ein Grund zum Feiern. Das mache ich jetzt. Ich gehe jetzt feiern und wir hören uns dann morgen wieder um 13 Uhr für FM4 Hot. Hier geht's jetzt gleich weiter mit Claudia Unterweger und Sounds Like FM4. Alisa Oschan verabschiedet sich jetzt und zwar ganz im Zeichen des Bi-Visibility Days natürlich mit einem passenden Song dazu, nämlich von zwei meiner allerliebsten Bi-Cons, nämlich Megan Thee Stallion und Cardi B mit Web. Bis morgen, macht's es gut, bye.

Holly Humberstone war da unterwegs mit White Noise. Und apropos White, wie wär's mit dem hier? Einmal weiß gestreift. Klassiker von den White Stripes.

0: Ibiza auf FM4, auch am Mittwoch. Schick mit Check.
1: Ich arbeite nur einmal in der Woche und das ist an einem Nachmittag. Ja.
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0: Happy Mittwoch. Ja, wenn das ein emsiger Arbeitsnachmittag für dich ist, dann umso besser, dass du nebenbei auch Radio hören kannst, nämlich FM4. Sind wir sehr erfreut drüber. Und wir stellen euch auch gerne heute österreichische Bands vor, die wir so monatlich ins Rampenlicht stellen. Für den Monat September sind das My Ugly Clementine, Sophie Lindinger, Mirella Kovac und Nastassja Ronk. So nennt sich oder so heißt das Trio auf bürgerlich, das Trio My Ugly Clementine. Und Anfang des Monats haben sie ihr neues Album rausgehaut, ihr drittes schon, Apply Autonomy, so der Titel. Und ja, sie selber sagen, es ist das düsterste, das härteste Album, das sie bisher gemacht haben. Eine Art von Grunge-Phase, durch die sie jetzt gerade schreiten. Und das zeigt sich auch ein bisschen am Cover. Da sieht man nämlich ein Bild. Wir sehen quasi aus der Point-of-View-Perspektive aus dem Inneren eines Mundes heraus. Also wir schauen quasi durch einen Mund nach außen. Man sieht die Zähne von innen, den Mund, die Mundhöhle von innen sozusagen und blickt dann nach draußen in ein unaufgeräumtes Zimmer. Ja. Und ein Pferd vom Fenster sieht man da auch noch. Ja. Wie kommt man überhaupt auf so eine Idee? Das haben wir mal Ugly Clementine gefragt.
3: Wir alle kamen in den letzten Jahren immer wieder einfach in so Situationen, wo Selbstbestimmtheit einfach ganz groß vorne drauf steht und gleichzeitig aber sich nicht abkapseln von seiner Community oder generell zu sehr Lonesome Wolf spielen. Also uns hat grundsätzlich interessiert so ein bisschen diese Gegensätzlichkeit, vermeintliche Gegensätzlichkeit zwischen dem Gefühl von Verbundenheit und Autonomie. Weil das ist eigentlich nicht so sehr ein Gegensatz als etwas, was symbiotisch miteinander funktionieren könnte. Und daher diese gegensätzlichen Bilder, also aus dem Mund rausschauen, aber gleichzeitig auch dieses Intime. Also wenn man zum Zahnarzt geht, ich finde das einer der ärgsten Sachen irgendwie, wenn die da in einem Mund so rumstirdeln, weil das ist einer der, ja, also ein unglaublich intimer Moment.

0: wir haben dieses Bild auch selber geschossen, also aus dem Mund heraus. Das ist ein echter Mund. Wer von uns?
1: Das kannst du jetzt erraten.
0: Das kannst du jetzt da, das kannst lassen diskutieren. Wir jetzt offen.
2: Genau, mal die Zähne ganz genau in Beschau nehmen quasi und erraten, wessen Mund das am neuen Albumcover von Margaret Clementine ist. Das ist auf jeden Fall die Musik dazu. The Pretender heißt diese Nummer.

0: Kid Sisters sind da unterwegs und besingen die Boys in Skirts. Ja, die nächsten Boys, die hier antanzen, weiß nicht, ob die Rock tragen, aber sie kommen auf jeden Fall aus Österreich und nennen sich Sluck hier gleich.
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0: Canyon Gardens waren das mit War of Feathers.
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0: Ja, schönen Mittwochnachmittag mit mir, Claudia Unterweger, hier auf FM4. Ja, kleiner Tipp. Und zwar für alle, die den Führerschein jetzt machen wollen oder vielleicht auch schon, oder vielleicht hast du ihn ja auch schon. Es gibt Menschen, die hätten den Führerschein besser nie angefangen oder nie machen sollen. Und dann gibt es Yara. Also Yara, die fährt eigentlich sehr gut Auto. Die ist aufgewachsen mit Fast and Furious, kennen wir ja alle. Und findet das mit den Regeln beim Autofahren allerdings Auslegungssache. Das Blöde ist nur, bei der Fahrprüfung sieht man das ein bisschen anders. Too Hot to Drive. So heißt eine neue österreichische Comedy-Miniserie, die es jetzt online auf ORF On zu sehen gibt, in der diese Yara eben unterwegs ist. Regie bei dem Ganzen führt die österreichische Filmemacherin Kurtwin Ayub und in einer der Hauptrollen sehen wir Comedian Christoph Fritz, ist ja auch kein Unbekannter auf FM4. Christoph Fritz spielt in diesem Fall den Fahrlehrer Florian, der laut eigener Aussage direkt in der ersten Fahrstunde schon auf seine Endgegnerin Yara trifft und auf der Rückbank sitzen dabei Yaras zwei beste Freundinnen, weil man eben wichtige Dinge natürlich gerne gemeinsam bespricht. Bei der Serie gibt's oder gab's kein fixes Drehbuch und alle Dialoge sind improvisiert und das Ganze, also ich habe bis jetzt einen Ausschnitt gesehen, aber das Ganze schaut recht lustig aus. Wir haben uns gedacht, wir laden den Christoph Fritz gleich einmal zu uns hier auf FM4 ein und fragen ihn da quasi jetzt mit seiner Fahrlehrer-Experience in Bezug auf wichtige Dinge. Rotes Licht oder grünes Licht? Zum Beispiel, wie schaut es aus? Zähneputzen vorm Kaffee trinken?
2: Ich trinke keinen Kaffee, aber ich kenne mich natürlich mit Mundhygiene gut aus und deswegen grünes Licht, ja.
3: Grünes Licht, okay.
2: Außer halt, man wartet eine halbe Stunde nach dem Kaffee trinken, wegen der Säure und so.
3: Okay. Beim Autofahren den Ellenbogen aus dem Fenster lehnen.
2: Wenn man einen langen Unterarm hat, vielleicht grünes Licht, aber sonst rotes Licht.
3: Personalisierte Nummerntafel.
2: Rotes Licht. Ja, wer dafür Geld ausgibt, also das verstehe ich gar nicht. Also ich würde so weit gehen, aktives Wahlrecht entziehen.
0: Sagt Christoph Fritz. Wie gesagt, in der Rolle eines unsicheren Fahrlehrers derzeit zu sehen in der österreichischen Miniserie Too Hot to Drive. Gibt's online alle, ich glaube 6 Folgen jetzt schon auf ORF On und im Fernsehkastel immer am Dienstag in der Nacht, 23 Uhr auf ORF 1. Schalten Sie ein. Das ist Paula Hartmann. Wir düsen in Richtung FM4 News um 15 Uhr.

0: Baby, what was that? Ja, Lord, unverkennbar. Und das kommt auf euch zu.
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0: Solala und die Killer Tunes war da unterwegs. Okun-kun. Ja, schöner Mittwochnachmittag.
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0: Ein bisschen September-Melancholie musikalischerweise ist ja gerade ganz passend vielleicht. Und ja, einer, der das ganz gut in Songs gießt, dieses charmant morbide Spätsommergefühl, ist Voodoo Jürgens. Ja? Voodoo Jürgens, der lädt morgen Abend ein zu einem Live-Konzert mit seiner Ansapanier, also mit seiner Begleitband, zu einem Freiluftheimspiel in die Arena zu Wien. Was genau dort auf der musikalischen Speisekarte steht und wer den Abend standesgemäß morgen auch eröffnen wird in der Arena, erzählt uns der Chef jetzt gleich selbst.
2: Wir spielen die neue Platte auf jeden Fall. Wir machen das so, wie wir es immer machen. Wir spielen viel von den neuen Sachen, aber natürlich auch viel Altbekanntes. Ich bin froh, dass sich das so ergeben hat. Am Anfang sind die Lieder immer so wie ein Fremdkörper und ich glaube, wir haben jetzt irgendwie so eine ganz gute Mischung gefunden, die wir da zum Besten geben werden. Und natürlich ist unsere Spezies von Eurodeurus und auch dabei, die langjährige BegleiterInnen sind.
0: Ja, die Spätzeln Euroteuro werden ebenfalls antanzen und gemeinsam im Voodoo Jürgens musizieren. Es wird also eine amtliche Mischung aus frischem Material, verlässlichen Hymnen und musikalischer Nachbarschaftshilfe.
3: Ich bin der Freund in Gitti und ich will das Beste.
0: Da ist er, der Voodoo, mit der Eva Bilicic. Gitti.
3: Immer

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1: Bruder Jürgens, morgen Abend gemeinsam mit der Band Euro Teuro live und Open Air in der Arena in Wien.

Sweet und aus heimischer Konfektion war dieses musikalische Konfekt von Katie Castillo. Skate 99. Megan. Und das ist Lil.

0: 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Guss, guss. Wunderbar zum Schuchplatteln geeignet. 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
1: So also entschlossen, naja, vielleicht die Ohren aufsperrt.
0: Tja, genau. War doch gar nicht so schwer. Don't give me that.

kleines Nachmittagstänzchen hier mit der isländischen Band Gus Gus im Trick and Cubic Remix Needin' Me. Und das ist die großartige Burgtheater-Schauspielerin Safira Robens. Ich glaube, eines der jüngsten Ensemblemitglieder dort, die Safira. Jetzt auch unter die Popstars gegangen. Hier ist sie, Safira Robens, 21st.

0: Call it what you want, Fat Dog waren das. Und hier haben gleich Interpol, die Mannen aus New York, ihren Auftritt.
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0: Schönen Mittwochnachmittag. Also das nächste Thema, das ich hier servieren darf, das ist so eines. Entweder du liebst es oder dir drehst den Magen um. Ich spreche von heimischem Dialektrap. Ja, manche sagen, können sie gar nicht hören. Andere sagen, österreichische Mundart und Rap sind ein Match made in heaven. Zum Beispiel meinen das auf jeden Fall einmal Texter, Mono Brother, Kreimel und Samurai. Und noch einige andere mehr, zum Beispiel auch die Rapper Average und K.O. Die haben nämlich vor ein paar Tagen ein neues gemeinsames Album rausgehaut, Krone richten. Ein Mundart-Rap-Feuerwerk mit illustren Gästen, so wird das angekündigt. Morgen, nämlich am Donnerstag, feiern die beiden, Average und K.O., eine große Release-Party, und zwar im Flex zu Wien. Und was du, ich und wir alle uns dort erwarten könnten, beziehungsweise wer genau eigentlich Average und K.O., diese beiden Rapper sind, das verrät uns jetzt DJ Fact.
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6: Average und K.O. vereint seit mehr als 20 Jahren die gemeinsame Passion für Rapmusik.
7: Schau, wir nehmen da was mit, wo du nicht wusstest, dass das brauchst. Es wird Zeit, dass die werden mitnehmen, dass er kommt aus deiner Haut.
6: Mit ihrem gemeinsamen Album Krone richten verbinden sie jetzt das Beste aus zwei Welten, wie Average erzählt.
8: Die Liebe einerseits für eingängige Hooks und poppige Einflüsse, aber andererseits den Spagat zu schaffen zu technischer Finesse und guter Rap-Technik.
9: Noch immer aktiv wie der Kotobaxi, hat den Beat und es rollt automatisch von alleine wie ein Robotaxi.
6: Average und K.O. balancieren als Künstler zwischen verkopft und unbeschwert. Abgeklärt, aber nicht abgestumpft. Lyrisch höchst anspruchsvoll und mit viel Liebe zum Detail haben sie in den letzten Jahren an gemeinsamen Songs gearbeitet.
10: Und du hörst es in die Songs, ob's mir scheiße oder gut geht. Ich red von meinem Leben, es ist fast wie wenn's ein Buch liest.
6: Mit Gästen wie Dicht und Ergreifend aus Bayern, Kreimel und Samurai, Jacuzza, Texter und einigen anderen versammelt sich auf Krone richten die Crème de la Crème der Dialekt-Rap-Szene.
11: Weißt du noch, wenn wir uns kennengelernt haben, da war ich bei dir in Therapie. Und zwar mit meiner Freundin und dann haben wir uns verliebt.
6: Ein kurzwelliges Album, dem man anhört, dass alle Beteiligten mit viel Liebe mitgemacht haben.
12: Dieses Feuer und diesen Hunger, glaube ich, der hat unsere Karrieren geprägt. Das Kreative ist einfach ganz, ganz umgestanden. Wir sind beide doch Perfektionisten und geben keine Ruhe, bis einfach alles sitzt.
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0: Genau, also morgen große Mundart-Rap-Party im Wiener Flex. Denn Average und K.O. feiern ihren Release, ihren neuen Release von ihrem neuen Album mit dem Titel Krone richten. Und daraus gibt es jetzt diesen Song hier, Reiß die mit.
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0: Yeah, Average, K.O. und Kreml und Samurai.
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0: reißt ihn mit.
1: Tja, ganz genau. Könnte morgen auch passieren, dass dich wer mitreißt, nämlich wie gesagt bei der großen Release-Party vom neuen Album von Average und Kayo oder Kayo. Hier waren sie zu hören, gemeinsam mit Kreimel und Samurai, reißt die mit. Morgen, wie gesagt, das alles live im Flex. Und heute Abend in deinem Radio das hier.
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Super Homegrown Stuff ist das von Joe the Man the Music, österreichische Musikerin, die hier einen, ja, wie ich finde, sehr fetzigen Track vorlegt. Skinny Dipping. Und in Kürze gibt es die FM4 News um 16 Uhr. Davor noch diesen Track hier. Von E.G. Illuminate G. Sehr viele G's. Bringen uns gut zum Stundenende.

0: Musik aus Österreich von Lara, Without You. Ja, schönen Mittwochnachmittag.
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0: Manche schauen in eine Schulklasse und sehen Kinder. Ja, und dann gibt's andere, wie zum Beispiel den FPÖ-Gemeinderat Fabian Walch aus Innsbruck. Der sieht eine Reihe von Namen, die ihm nicht passen. Er hat die Vornamen einer Pflichtschulklasse ja auf Social Media gestellt, wir haben es alle mitbekommen, mit dem Kommentar zu ausländisch, Zitat Ende, dazu auch die Forderung, endlich mit der Remigration zu beginnen. Auch Zitat Ende. Ja, die Grünen sagen dazu Rassismus, die SPÖ redet von Tabubruch. Mehrere fordern jetzt den Rücktritt dieses FPÖ-Innsbrucker Gemeinderats. Und er selbst sagt, ja, die Kinder habe ich ja nicht gemeint, nur ihre Namen.

0: So, nichts Persönliches. Ja, unser Kolumnist Todor Ovčarov, der heißt zufällig auch nicht Florian. Und der Todor, der hat nachgeschaut, wo sein Vorname eigentlich herkommt. Man weiß ja nie, wann sowas vielleicht sicherheitsrelevant wird.
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2: Ein Tiroler Politiker hat eine Liste mit Vornamen von Kindern einer Schule in den sozialen Netzwerken publiziert. Diese Namen kamen ihm ausländisch vor und er forderte die Abschiebung dieser Kinder. Wäre mein Name auf der Liste, wäre ich auch ein Abschiebekandidat? Ich heiße Todor. Dieser Name stammt aus dem Griechischen Theodoros und bedeutet Gottesgabe. Könnte aber Gottes Gabe Gottes Strafe für mich sein? Denn dieser Politiker scheint ganz genau zu wissen, was gerecht und was ungerecht ist. Vom griechischen Original stammen viele Varianten dieses Namens, wie zum Beispiel das hierzulande bekannte Theodor. Der Philosoph Theodor Adorno oder der amerikanische Präsident Theodore Roosevelt hätten also mehr Chance, nicht abgeschoben zu werden, da sich ihre Namen für diesen Herren, der sich von ausländischen Namen bedrängt fühlt, bekannter anhören. Ich sprach über die Namensliste mit meiner Bekannten Ildiko. Sie dachte kurz nach, ob sie sich wegen ihres in Ungarn verbreiteten Namens bedroht fühlen soll. Ihr Name stammt eigentlich aus dem Deutschen und bedeutet die Kämpferin. Ildiko ist bereit zu kämpfen und bezweifelt, dass die Menschen, die sich wegen des Namens aufregen, gebildet genug sind, um seinen Ursprung zu recherchieren, bevor sie mit dem Abschieben beginnen. Mein Freund Mustafa, was so viel wie der Auserwählte bedeutet, hingegen glaubt, dass er als Erster auserwählt wird, um das Land zu verlassen. Wohin aber? Denn Mustafa kommt aus Linz und hat noch nie außerhalb von Österreich gelebt. Beurteilt Menschen nach ihren Taten und nicht nach ihren Namen, liebe Hörerinnen und Hörer. Denn wenn jemand Jesus heißt, wird er dann nach Palästina oder gleich in den Himmel abgeschoben.
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Metronomy verschicken da Love Letters. Immer schön sowas, oder? Vor allem bei den ganzen Grauslichkeiten, die so passieren den ganzen Tag lang. Das ist wieder die gute alte Florence Amann. Also alt ist sie nicht, aber gern gespielt hier auf FM4 und viel. Good Girls.

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2: Ich habe nie gute Antworten, was meine Songs bedeuten, weil ich möchte auch, dass jeder seine eigene Interpretation

0: geht unter.
1: Ja, so fühlt sich's manchmal an. Auf jeden Fall gute Besserung an Little Miller. Homegrown Stuff war das, krank mit Husten.
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0: Ja. Wer war da unterwegs? Radio Free Alice hießen die Herrschaften mit Crying With You. Ja, Claudia Unterweger hier.
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0: Ganz richtig. Und ich wünsche einen gepflegten Mittwochnachmittag, 16.41 Uhr. Kleine Hinweis auf das, was euch im Laufe der Woche noch positiv überraschen könnte, nämlich... Richtig. Ein FM4-Überraschungskonzert. Warum ist man Moderatorin, ne? Ja, das ist einem in die Wiege gelegt, diese tollen Überleitungen. Anyway, FM4-Überraschungskonzert ist ja eine großartige Idee vom Konzept her. Also mittlerweile ist das Überraschungskonzert, das übermorgen auf euch zukommt, auch nicht mehr so ganz die große Überraschung, weil wir haben sie eh schon überall rausposaunt. Aber lange Zeit war es nicht klar, wann und wo die Musikerin Ujay Yara auftreten würde. Dieses Geheimnis haben wir mittlerweile gelüftet, denn Ujay Yara spielt übermorgen in der Stadtwerkstatt in Linz. Es wird also quasi ein Heimspiel für die österreichische oder für die oberösterreichische Musikerin. Ja. Die ist ja derzeit solo unterwegs mit ihrem Debütalbum Bodyscanner. Und wie wir dann auch oft immer dazu sagen, auch im Nebenjob Gitarristin auf der Bühne bei Bilderbuch. Und klingen tut die Ujay Yara unter anderem so.

0: Hello, hello, wird Uje Yara, wie gesagt, übermorgen euch dann sagen in der Stadtwerkstatt zu Linz. Was erwartet euch denn bei diesem FM4-Überraschungskonzert mit ihr? Was hat sie sich da ausgedacht?
1: Ich überrasche mein Publikum mit einem neuen Live-Set. Ich bin solo unterwegs. Ich bin in einem neuen Setup unterwegs. Wir werden wahrscheinlich 360 sein. Das heißt, das Publikum wird rund um mich sein. Und ich werde wahrscheinlich mit einem sehr immersiven Gefühl überraschen, dass wir alle in eine Welt eintauchen und im besten Feuer die Grenzen so ein bisschen verschwimmen von, wo fängt das Publikum an, woher ich auf.
0: Okay, also klingt sehr spannend. Eine 360 Degrees Experience, die euch da erwartet. Übermorgen Freitag in der Stadtwerkstatt. Am besten zeitig dort sein. Denn ihr wisst, das Überraschungskonzert ist gratis vom Eintritt her, aber first come, first serve. Offiziell Doors Open ist um 19.30 Uhr in der Stadtwerkstatt, aber erfahrungsgemäß gibt es da schon immer einige Leute, die vorher schon sich dort anstellen, um garantiert reinzukommen. Und vor allem, wenn man so einen leibenden Platz wirklich nah an Uje Yara im 360-Grad-Radius haben möchte, dann würde ich doch raten, etwas früher dort zu sein. Ja, wir freuen uns auf dieses Überraschungskonzert, sind gespannt, was uns und euch dort erwartet. Und hier ist sie, die Uje Yara. 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

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Wir schlagen Räder gemeinsam mit Carlo vor lauter Freude, weil jetzt kommt gleich Okay FM4 mit Krautfleckerln und dem Xaver und Salina. Mahlzeit. Claudia Unterweger ist morgen wieder zur Stelle und morgen Nachmittag. Und jetzt gibt es gleich die FM4 News um 17 Uhr nach diesem Track hier zum Beispiel von Miss Bun Pun, Homegrown Stuff. 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

0: Troy Sivan mit allen möglichen Arten, wo man Party machen kann. In the bush, under the bridge, in the restaurant. Alina, was wäre dein Partyort?
1: Ich finde es lustig, Party zu machen an Orten, wo man es nicht erwartet. Vielleicht so das Haus der Großeltern.
0: Sehr gut, ja, sehr gut. Bei Oma und Opa. Unsere Party geht auf jeden Fall noch weiter bis 19 Uhr. Okay, FM4.
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1: Sagt mal, wisst ihr, was jetzt im Herbst auf österreichischen Gletschern passiert? Wenn die Hitze vorbei ist und der neue Schnee noch nicht ganz da ist, dann werden die Gletscher vermessen.
2: Ja, und wir wissen auch, dieser Sommer war der heißeste der österreichischen Messgeschichte in den letzten Monaten. Da hatten wir die höchsten je gemessenen Temperaturen in Österreich, die meisten Hitzetage, die meisten Tropennächte und extreme Trockenheit.
1: Das stellt jetzt auch die Gletschermesserinnen und Gletschermesser an Österreichs größten Gletscher vor Herausforderungen. Der Pasterze am Großglockner.
3: Wir haben heuer einige Messpunkte verloren, weil der Gletscher teilweise schmäler geworden ist, aber teilweise sind neue Felsfenster rausgekommen. Das heißt, wo früher Messpunkt war, ist jetzt einfach kein Eis mehr. Der Fels ist da. Und klare Zeichen dafür, großer Eisverlust, aber das nicht nur im Bereich der Gletscherzunge, sondern auch oben auf 3000 Meter. Und sogar da oben haben wir große neue Felsfenster gehabt, aber auch neue Rekordwerte. Also an einem Punkt waren wir fast bei den 4 Metern Eisverlust auf 3000 Meter. Das gab es noch nie.
2: Der massive Eisverlust, sagt Andreas Kellerer-Pirkelbauer von der Uni Graz. Der leitet die Gletschermessungen an der Pasterze. Und nicht nur die Pasterze schmilzt und schrumpft, auch überall sonst wird das Eis drastisch weniger.
3: Die bisherigen Ergebnisse, was wir so auch von unseren ganzen Messteams gehört haben, zeigen schon ganz deutlich, wir sind auf jeden Fall in den Top-Platzierungen im Sinne der letzten unterwegs, also der höchsten Rückzugswerte. Und das wird unterm Strich und sicher ein sehr hoher Wert rauskommen. Ob es ein neuer Rekord ist, kann man nicht sagen, da müssen wir uns die Daten genau anschauen. Aber es wird sicher wohl unter den Top 5, vielleicht Top 3 sein.
1: Top-Platzierungen und Rekorde, da kann man richtig stolz sein,
2: richtig
1: würde ich
2: stolz,
1: sagen.
2: Ja. Der Alpenverein, der fordert deswegen jetzt einen ausnahmslosen Gletscherschutz, auch von den Flächen, die durch den Gletscherschwund frei werden. Die soll sich die Natur zurückholen dürfen und die sollen nicht etwa für neue Skipisten draufgehen.

0: Es kommen ja wöchentlich so viele neue Serien raus. Aber heute gibt's eine Serienpremiere, die hat so eine weirde Vorgeschichte, dass wir kurz darüber reden müssen.
1: Ja, und zwar geht's um die Apple-TV-Serie Brothers mit den Hauptstellern Matthew McConaughey und Woody Harrelson. Und das ist ja irgendwie so ein bisschen ein Hollywood-Pärchen, oder? Die zwei sind ja seit Jahrzehnten extrem erfolgreich in Hollywood. Ich sag nur die legendäre erste Staffel True Detectives mit den beiden. Und die zwei sind tatsächlich auch privat sehr, sehr dick.
0: Ja, und weil sich die beiden so oft miteinander zeigen, ist Fans mal aufgefallen, die beiden sehen sich eigentlich extrem ähnlich.
1: Ja.
0: Halb aus Spaß und halb ernst witzelt das Internet also schon länger, dass die beiden eigentlich Brüder sein könnten, weil die sich halt so ähnlich schauen.
1: Ja, und wenn einem das Internet schon so eine Story schenkt, warum dann nicht eigentlich eine Comedy-Serie draus machen? Ja, und jetzt eben in Brothers, da spielen die sich selbst und versuchen rauszufinden, ob sie wirklich Brüder sind.
0: Und laut Matthews Mutter könnte das sogar sein. Sie hatte nämlich anscheinend tatsächlich eine Affäre mit Woodys Vater. Ob das einfach gutes Marketing ist oder tatsächlich stimmt, ja.
1: Gutes Marketing auf jeden Fall. Ich glaube ja, wenn Leute viel Zeit miteinander verbringen, dann werden sie sich immer ähnlicher. Mhm. Alina, ich weiß nicht,
0: wie. Gib uns noch ein Jahr.
1: Ja, gib uns noch ein Jahr. Und dann versuchen wir auch rauszufinden, ob wir irgendwie dieselbe.
0: Cousine, Cousin geht sich locker mal aus.

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0: Alina, während wir beide hier im trockenen FM4-Studio sitzen, war unser Kollege Chris Cummins die letzten Tage unterwegs. Und zwar entlang des europäischen Amazonasgebiets, so nennt man das Biosphärengebiet rund um die Flüsse Mur, Drau und Donau. Und Chris, der wollte sehen, wie es dieser Region nach dem historischen Dürresommer geht.
1: Eine Station in seiner Reise war Ungarn, bei einem Altarm der Donau, also einem ehemaligen Flussarm, der vom Hauptfluss abgeschnitten wurde. NaturschützerInnen versuchen seit längerem, den wieder jetzt mit Wasser zu versorgen.
0: Ja, und ausgerechnet dieses mühsam wiederbelebte Gewässer war in dem Sommer komplett ausgetrocknet. Hier ist Chris Cummins.
2: I'm in Bata in southern Hungary. This was a fishing village for 800 years before the Danube was regulated in the 19th century, basically put in a straitjacket of rocks and concrete. Tibor Parag, the head of nature conservation for this region, says that regulation changed absolutely everything.
3: Several curves and meanders has been cut. It means that the river became much more shorter than it was originally. It means that the velocity became higher and higher, and it led to a significant riverbed erosion. Practically, the annual water level is lower about 2 meters than it used to be.
2: After regulation, when there was lots of rain, the river ran faster, digging down into its own bed instead of spreading out across the floodplain. The riverbed eroded and the wetlands disappeared, a process that climate change has since accelerated.
3: 20 years ago, there was about 20 blackstock breeding.

0: Oscarspital. Es ist wahrscheinlich der österreichischste Aufreger des Tages. In Online-Foren und Kommentarspalten, da geht's ab. Es gibt sogar schon Schlachtaufrufe. Der Grund, ihr habt es vielleicht mitbekommen, Billa schafft seine Rabattmarke ab.
1: Billa versucht es zumindest mal wieder. Schon letztes Jahr haben sie die Rabattmarke abgeschafft. Der Shitstorm war aber zu groß, inklusive Billa-Boykottaufrufen. Dann sind die Markerl doch recht schnell wieder zurückgekommen.
0: Ja, noch jetzt gibt es wieder massiv Kritik an der Aktion, vor allem weil der Ersatz für die Markerl, die Rabattgutscheine, an der Kasse abgegeben werden müssen und man sie nicht nochmals verwenden kann. Billa sagt, dass man damit Kundenwünschen nachgekommen sei, aber das will man nicht so ganz glauben auf Social Media.
1: Warum die Aufregung so groß ist, liegt auch daran, dass die österreichischen Lebensmittelhändler ihre Kundinnen und Kunden quasi rabattsüchtig gemacht haben, meinen ExpertInnen. Der ganze österreichische Lebensmittelmarkt sei dominiert von Aktionen und Rabatten.
0: Ja, und wir sind ja schon lange konditioniert drauf. Ich meine, denkt mal dran, wer günstig Bier und Chips einkaufen will, der weiß ja irgendwie, man muss bis zur Wochenmitte warten, sonst zahlt man oft das Doppelte.
1: Ja, rund 40% der Lebensmittel in Österreich werden zu Aktionspreisen verkauft. Zum Vergleich, in Deutschland sind das nur etwa 12%. Dafür ist der Einkauf dort insgesamt meist billiger.
0: Aber ja, Gewohnheiten lassen sich eben nur schwer ändern. Mal schauen, wie groß das Rabattmackerl-Drama noch wird und ob die Mackerl nicht doch wieder zurückkommen.
1: Die Hoffnung stirbt zuletzt.
0: So ist es.
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0: Childish Gambino, Kali Uchis, Jenny. Es liest sich wie so die Creme de la Creme. Gerade aus der Popwelt. Damn Right heißt dieser Track. Alina, kleine Frage.
1: Ja?
0: Hast du schon deine erste Kürbissuppe gegessen oder schlägst du noch Eis?
1: Ja, letzte Woche. Ich habe die erste Kürbiscremesuppe
0: gekocht. Du bist schon übergelaufen, okay.
1: Ja, nein, es ist. Ah,
0: okay, ich will nicht mehr mit dir reden.
1: Nein, ich habe schon vor 2 Wochen den Sommer beendet. So okay. Eine bin ich.
0: Der Sommer ist nicht vorbei.
1: Der Sommer ist sowas von vorbei.
0: Ich werde Kaktus-Eis schlecken, bis der Schnee fällt. Ich will es nicht wahrhaben. Aber ja, irgendwo hört das Verleugnen dann auch auf. Die Blätter werden bunt, aber Leute. Die beste Sache am Herbst ist, okay, FM4 ist wieder zurück.
1: Das stimmt.
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0: Source of Life von Tove Lo aus ihrem neuen Album.
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2: Leute, habt ihr schon mal von Backyard Ultras gehört? Und ich weiß, das klingt jetzt so ein bisschen nach Käfigkämpfen in zwielichtigen Hinterhöfen, aber tatsächlich geht es um was anderes.
0: Ein Backyard Ultra ist ein Rennen, bei dem man so viele Kilometer zurücklegt, wie man nur kann. Man rennt also so lange, bis keiner mehr rennen kann. Also Last Man, Woman, Standing Prinzip.
2: Ja, und das ist nur ein Beispiel von dem, was sich Leute in der Fitness-Bubble gerade so einfallen lassen. Immer weiter, immer extremer. Vielleicht habt ihr schon von Hyrox-Wettbewerben, von Trailruns oder Extrem-Triathlons gehört.
0: Ja, das geht so weit, dass eine Hyrox-Sportlerin vor kurzem trotz plötzlichen Durchfalls beim Wettkampf einfach weitergemacht hat.
2: Ja, jeder, der Social Media nutzt, der hat jetzt diese Bilder wahrscheinlich wieder im Kopf. Mhm. Stellt sich schon die Frage, geht's der Sportbubble eigentlich gut und warum braucht es von jedem Sport eine Extremversion?
0: Siri Malmborg hat darüber mit dem Publizisten und Philosophen Björn Fedder gesprochen.
3: Mir ist aufgefallen, dass der Breitensport oder Hobbysport nicht mehr nur so die Funktion hatte, dass man ein bisschen gesund und fit bleibt, sondern dass er fast eine Art von Religionsersatz geworden ist, wo man sich sozusagen in Gruppen zusammentrifft und das sehr ernst und am Sinn verfolgt, wo man die eigenen Leistungen trackt, die eigene Diät aufzeichnet, sich überlegt, wie trainiere ich genau.
4: Björn Fedder trainiert hobbymäßig in seinem Homegym, spielt Tennis, fährt Rennrad. Beruflich ist er Publizist und Philosoph. Er hat unter anderem ein Buch über Körperideale im Laufe der Zeit geschrieben. Es heißt Solidarische Körper. Er sieht den religionsähnlichen Körperkult als Ausdruck für unsere neoliberale Wettbewerbsgesellschaft, die schon seit einigen Jahrzehnten dominiert.
3: Wir wissen ja, dass also etwa mit dem Politikwechsel der neoliberalen oder liberalen Wenden Anfang der 80er Jahre in den Medien auch der Hardbody entdeckt wird. Also der sehr muskulöse, sehr magere, gestählte Körper, der ein Ausweis dafür ist, dass man mit der eigenen Leistung und Disziplin alles erreichen kann.
4: Jetzt sei das Ganze aber in manchen Fitnessbubbles nochmal gekippt, beobachtet Björn Fedder. Es gehe nicht mehr nur um Selbstoptimierung und den stetigen Aufbau von Kraft, Schnelligkeit und Muskelmasse, sondern auch darum, hin und wieder die eigenen Grenzen zu übertreten und sich komplett zu verausgaben. Zum Beispiel bei Ultramarathons, Hyrox-Wettbewerben und Extremtriathlons.
3: Indem Leute etwa dann nicht mehr nur joggen gehen, sondern die machen dann einen Ultralauf. Man macht keine Radtour, man fährt mit dem Fahrrad von München an den Gardasee. Also diese Ultrabelastungen, die gar nicht einem helfen, schneller, stärker und besser zu werden, sondern die ganze Kraft, die man hat, verausgaben und der man sich erstmal eine Woche erholen muss, um überhaupt wieder laufen zu können.
4: Björn Fedder sieht den Grund für diese Verausgabung darin, dass Sport und seine extremen Formen zu Statussymbolen geworden seien. Klassische Statussymbole wie eine Rolex, ein Porsche oder ein Haus könne man sich mit genug Geld kaufen.
3: Der am Sport aber, wie zum Beispiel ein 8.000 Euro teures Rennrad, verlangt noch viel, viel mehr von mir. Ich muss nicht nur diese 8.000 Euro übrig haben, also einen Überschuss, die ich für etwas verschwenden kann, was als Investitionsgut nutzlos ist, genauso wie die Rolex auch, sondern ich muss auch die Zeit und den Willen und die Disziplin haben, Rad zu fahren, um mich selbst in eine Verfassung zu bringen, die diesem Rennrad angemessen ist.
4: Laut Philosoph Björn Fedder ist der Gedanke dahinter in etwa folgender. Nur wenn man richtig viel trainiert, dann könne man sich eben auch solche Extremveranstaltungen leisten und sich damit noch stärker von anderen Menschen abheben. Und das wird offenbar immer attraktiver.
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0: Laurenz Nikolaus hier in Oki FM4, eurer Milch in der Melange, euren Krammeln auf dem Brot. Und ja, die Sendung, die jetzt auch am Ende angekommen ist.
1: Ja, wir haben es so sehr genossen mit euch, aber wir müssen Platz machen für FM4 auf Laut. Eine Stunde Live-Diskussion. Ruft doch bitte an und diskutiert mit. Yes. Wir hören uns morgen wieder ab 17 Uhr.
0: Habt einen schönen Abend mit FM4. Bis morgen.
1: Bis morgen.

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1: Es ist 19 Uhr, das sind die Headlines. Irans Präsident gibt seine Antwort auf Trumps Drohungen und Österreichs Bundeskanzleramt kündigt eine temporäre Spritpreisbremse an. Hier ist Astrid Nolte mit den FM4 News.
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2: 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To the weather, tomorrow's forecast is partly cloudy, windy, and changeable with a chance of rain and thunderstorms, driest in the west and south, highs between 13 and 23 degrees, warmest in the south.
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7: Wenn ich an Sucht denke, denke ich an Substanzen, an Alkohol, an Zigaretten, an etwas, das den Körper belastet. Aber sicher nicht an Sport. Sport ist doch gesund, oder? Und genau da wird's spannend. Sportsucht ist offiziell gar keine anerkannte Diagnose und trotzdem gibt es Menschen, die genau das beschreiben. Den Zwang, trainieren zu müssen, auch wenn der Körper längst Nein sagt. Und ich starte diese Sendung mit jemandem, der genau das vielleicht erlebt hat. Patti, du bist Fitness- und High-Rocks-Trainerin und du hast im Vorgespräch erzählt, dein Körper hat dir sehr deutlich gezeigt, dass etwas nicht stimmt. Aber trotzdem hast du weiter trainiert. Kannst du erzählen, was war da eigentlich los?
8: Ja, danke schön erstmal, dass ich hier eingeladen bin und darüber erzählen darf. Genauso wie du in der Vergangenheit auch sprichst, genauso werde ich auch sprechen. Ich habe eine Ausbildung gemacht zur Sport- und Fitnesskauffrau. Das heißt, mein Vollzeitjob war es, als Fitnesstrainerin zu arbeiten.
7: Und ja, ich höre dich zwar ganz gut, aber vielleicht schieben wir mal das Mikrofon von der Person neben dir, von der ich jetzt noch nicht erzähle, zu dir und sprich mal da rein. Nein. Okay.
9: Entschuldigung kurz. Und das Grüne, probier es noch einmal. Das müsste jetzt gehen.
8: Hallo, Test, Test.
7: Ja, das ist Live-Radio manchmal. wir werden das, glaube ich, versuchen einfach zu lösen, und starten diese Sendung mit einem Song am besten, oder? Was sagt der Stefan, okay, der hier nervös an den Regeln hilft?
9: Machen wir das
7: bitte, okay. Danke.

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1: Ja, heute eine sportliche Sendung, auch für die Technik im Studio. Für alle, die schon von Anfang an dabei waren, sorry about that. Wir versuchen es noch einmal. Wir reden heute über Sport und vielleicht auch den Zugang zu Sport, der manchmal auch nicht ganz gesund ist. Ich sag mal das Wort Sportsucht. Das ist zwar keine offizielle anerkannte Diagnose, aber trotzdem gibt es eben Menschen, die genau sowas beschreiben. Einen Zwang, trainieren zu müssen, auch wenn der Körper längst Nein sagt. Und ich starte diese Sendung mit jemandem, die mir im Vorgespräch genau davon erzählt hat. Patricia Patti, du bist Fitness- und High-Rocks-Trainerin und hast im Vorgespräch eben gesagt, dein Körper hat dir deutliche Kennzeichen, deutlich gezeigt, dass irgendwas nicht stimmt, aber du hast trotzdem immer weiter trainiert. Kannst du nochmal beschreiben, was bei diesem Rock-Bottom eigentlich so los war?
2: Genau, also nochmal als Kontext dazu, genau, ich bin Fitnesstrainerin, ich habe eine Ausbildung gemacht zur Sport- und Fitnesskauffrau und in dem Kontext war ich auch Vollzeit quasi als Fitnesstrainerin tätig und habe aber selber für mich privat parallel auch noch Triathlon trainiert für die Mitteldistanz, die Ironman Mitteldistanz, Ironman 70.3 ist es glaube ich eher bekannt. Und das heißt, ich hatte immer sportliche Ziele vor Augen und mein Alltag war eigentlich von Sport und Bewegung halt eben bestimmt. Und gleichzeitig war ich auch immer sehr ernährungsbewusst oder bin ich sehr ernährungsbewusst. Das war zu den extremen Zeitpunkten, sage ich mal, noch etwas ausgeprägter und noch etwas kontrollierter und auch restriktiver. Und genau, wie du schon angesprochen hast, damit kamen dann so körperliche Folgen einher, die man oder die ich in dem Moment dann halt gerne einfach übersehen und auch ein bisschen ignoriert habe, weil ich hatte ja sportliche Ziele und der Sport ist ja auch mein Job und ich kann ja nicht irgendwie aufhören zu arbeiten wegen gewisser körperlicher Symptome. Aber genau, was du halt sagst, um da halt genau drauf einzugehen, das waren dann deutliche Symptome wie nachts nicht schlafen können. Ich bin oft zwischen 3 und 4 wach geworden und auch so, also so wach, dass ich wirklich aufrecht im Bett stand und den Tag hätte starten können. Dann auch relativ früh, Entschuldigung, wenn es jetzt sehr persönlich wird, das Ausbleiben der Periode. Bitte, das war, genau, also dass ich dann schon mit 21 oder 22, glaube ich, bin jetzt 26, schon keine regelmäßige Periode mehr hatte über einen längeren Zeitraum. Aber auch das war so halt irgendwie, ja, es ist irgendwie aufgefallen, aber auch nicht so doll, weil der Fokus war halt woanders. Genau, dann einfach natürlich ein sinkendes Gewicht, dann auch so, ja, Energiemangel ging damit einher, Konzentrationsschwäche und vor allem habe ich aber halt irgendwann einfach mental wahrgenommen, das Thema nimmt sehr, sehr viel Raum ein. Ich würde schätzen, über 90% meiner Gedanken pro Tag gingen eigentlich nur ums Thema Sport und Ernährung und wie hoch ist mein Körperfettanteil und wie viel darf ich heute essen, weil ich ja so und so viel trainiere. Wenn ich weniger trainiere, dann darf ich halt auch weniger essen. Also alles sehr

0: Symptome auch besser, beziehungsweise ich schlafe wieder gut.
1: Das werden wir heute noch rausfinden.
0: Genau.
1: Aber ich glaube es dir mal ad hoc. Ja. Aber du hast auch erzählt, dass eine Beziehung mit einem Menschen eigentlich sich gar nicht so gut ausgegangen wäre in dieser Zeit, oder?
0: Na, es hatte keinen Raum. Also ich habe das auch immer sehr stolz zu dem Zeitpunkt gesagt. Ich habe gesagt, der Sport steht für mich an erster Stelle und danach kommt lange nichts. Zu dem Zeitpunkt bin ich, also ich komme aus Hannover und bin zu dem Zeitpunkt dann ins Zillertal gezogen, nach Österreich, und wollte das halt so zu meinem persönlichen Triathlon-Trainingscamp machen. Und das heißt, ich bin bewusster von meinen Freunden, von meiner Familie nicht weg, aber ich habe ja bewusst ein Umfeld gewählt, was halt für meine Trainingsbedingungen halt einfach am besten sind. Das heißt,
1: damit dich keiner mehr stört und abhält und vielleicht in andere Freizeitaktivitäten bringt?
0: Tatsächlich, ja. Okay. Also genau, also Soziales hatte einfach nicht so viel Freiraum zu dem Zeitpunkt, ja.
1: Mhm. Okay, das klingt ja wie ein Zwangverhalten oder ein Suchtverhalten. Das werden wir aber heute noch herausfinden, wie aus Bewegung ein Zwang wird und warum der Körper und dein Körper irgendwann auch streikt und was hilft, da auch wieder rauszukommen. Darüber möchte ich heute bis 20 Uhr mit Betroffenen, mit PsychotherapeutInnen sprechen und einem Sportphilosophen. Die sind alle heute im Studio mit dabei und gerne auch mit euch. Ihr könnt uns anrufen unter 0800 226 996. Wie geht ihr mit Sport um? Und wer gerade, wie ich meistens, Radio hört auf dem Laufband, dieser Song ist jetzt für euch. One for the Workout.

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1: Ein Training auslassen, für die einen ziemlich egal, für die anderen ein mieser Tag, für mich und für manche andere Schuldgefühle, Stress, ein bisschen Panik. Ja, wann kippt Sport vom Ausgleich in den Zwang? Wann wird es Leidenschaft, Kontrollverlust? Und gibt es so etwas wie Sportsucht überhaupt? Darüber reden wir heute mit Party-, Fitness- und Hyrox-Trainerin, die selbst erlebt hat, wie ihr Körper irgendwann Nein gesagt hat. Und ich darf jetzt auch die anderen Gäste im Studio vorstellen, mit Katharina Venus, Psychotherapeutin und Leiterin des Essstörungszentrums in Wien, Intakt. Hallo.
2: Hallo, guten Abend.
1: Und mit Stefan Hegen, Psychotherapeut in Supervision bei der Die Wiener Praxis. Und du beschäftigst dich mit substanzunabhängigen Süchten. Auch hallo an dich.
3: Ja, hallo.
1: Schön, dass ihr da seid. Ich habe schon vorhin angerissen und jetzt auch wieder, Sportsucht ist offiziell keine anerkannte Diagnose und trotzdem beschreiben wir Menschen wie Patricia genau das, diesen Zwang trainieren zu müssen. Gibt es Sportsucht? Und wenn ja, was macht sie eigentlich aus? Vielleicht schaue ich dich, Stefan, gleich mal an, weil du am meisten nickst.
3: Ja, genau. Also dann muss man mal ein bisschen differenzieren. Also vielleicht am Anfang gleich mal, damit wir das Thema auch erledigt haben, aufpassen mit Stigmatisieren, dass man sagt, okay, nicht jeder, der gerne mal Sport treibt oder der nach Arbeit mal gerne laufen geht, ist dann automatisch gleich sportsüchtig halt. Ja. Also da muss man eigentlich ein bisschen aufpassen, dass man eben, du hast das eh richtig gesagt, es ist keine offizielle Diagnose, aber dass man auch mit so, sag ich mal, in Anführungszeichen Diagnosen nicht so um sich wirft, sondern dass man da auch ein bisschen vorsichtig ist halt. Zur Sucht und zum Zwang wird es dann, wenn dieser Sport einfach ein Großteil meines Lebens bestimmt halt. Das heißt, wenn ich andere Sachen zurückstelle, wenn ich soziale Kontakte zurückstelle, wenn ich sage, wie du jetzt auch vorher kurz gesagt hast, wenn ich ein Training einfach mal auslasse und man nicht einfach denkt, ja gut, habe ich heute nicht trainiert, sondern einfach mich schlecht fühle, als Versager oder Versagerin fühle halt, also dann wird es langsam problematisch, da müsste man dann schon ein bisschen genauer hinschauen. Das heißt, wenn der Sport einfach die wichtigste Instanz ist im Leben und vor allem, wenn ich meinen Selbstwert oder meine Persönlichkeit daran knüpfe, zum Beispiel genug Sport gemacht zu haben oder Erfolge zu haben. Das bedeutet jetzt aber auf der anderen Seite nicht wieder, dass jeder Spitzensportler, der halt viel trainiert, automatisch sportsüchtig ist. Also wie gesagt, da muss man ein bisschen vorsichtig sein mit diesen Aussagen.
1: Wie grenzt du das denn ein, Katharina?
2: Ja, im Bereich der Essstörungen würde ich vielleicht auch nicht explizit von einer Sportsucht sprechen, sondern eher von einem sehr exzessiven Sportverhalten oder auch zwanghaften Sportverhalten, das eher als Kompensation genutzt wird. Zum Beispiel, wenn ich zu viel gegessen habe oder um ein gewisses Pensum zu erreichen, dass ich eine gewisse Anzahl an Kalorien konsumieren darf pro Tag.
1: Mhm. Patricia, gab es bei dir so ein Kompensationsverhalten? Spricht dich das gerade an? Es klingelt da was?
4: Nur. Also ich, beim, was sie gerade gesagt hat, das spiegelt einfach viele Gedanken wieder, die ich damals hatte, heute nicht mehr so ausgeprägt zum Glück, aber da hat es auf jeden Fall den Alltag eingenommen. Also da wurde der Trainingsplan angeschaut und wenn es eine leichtere Schwimmsession am Abend war, dann habe ich halt irgendwie zugesehen zu dem Zeitpunkt, dass ich bis Uhrzeit X halt einfach nichts esse und dann halt mir dann halt irgendwie die Sporteinheit mache und dann halt denke, ja, jetzt kann ich mir die 300 Kalorien quasi wieder reinholen, aber halt eben auch nicht mehr als das, was man eben verbrannt hat. Genau, also ich möchte es nochmal vom Triathlon-Training so ein bisschen absondern. Triathlon und Fitness per se sind dann, glaube ich, auch nochmal zwei verschiedene Dinge, aber trotzdem gibt es einfach viele Sportarten, die für diesen Kalorienverbrauch quasi auch missbraucht werden, ja.
1: Katharina, wenn jetzt der Sport ins Spiel kommt, welche Funktion übernimmt er eigentlich dann? Also wenn Menschen mit Essstörungen bei dir in der Praxis sind, geht es da um die Leistung oder darum, Anspannung, Schuldgefühle, Angst oder eben Gewichtszunahme in den Griff zu bekommen? Oder kann man das überhaupt so zusammenfassen?
2: In erster Linie kommen die Patientinnen vor allem wegen eines gestörten Essverhaltens oder einen Leidensdruck in Bezug auf den eigenen Körper. Und Sport steht zu Beginn der Psychotherapie meistens noch als Ressource zur Verfügung, zum Ausgleich oder sich auch psychisch von Problemen entlasten zu können. Und erst infolge der Therapie, wenn auch die Funktion des sportlichen Verhaltens mehr und mehr hinterfragt wird, stellt sich dann oft heraus, dass es auf die Patientinnen einen enormen Druck ausübt, eben ein gewisses Pensum an Sport leisten zu müssen. Und da sprechen wir gar nicht unbedingt von Leistungssport, sondern tatsächlich um einen Bewegungsaufwand zu leisten, zum Beispiel eine gewisse Schrittanzahl pro Tag.
1: Mhm. Wie viele Schritte macht ihr so pro Tag? Schaut ihr darauf?
2: Nein.
3: Nein. Doch. Ja, ich schaue schon hin und wieder mal, wie viele Schritte ich mache. Ja, die klassischen 10.000, man weiß eh, das stimmt nicht ganz, aber so, das ist halt schon, versuche ich zu halten mal ein bisschen. Aber auch nicht jetzt zwanghaft, würde ich mal sagen.
1: Du, Patricia?
4: Ja, doch, nach wie vor. Also ich gehe jetzt nicht abends nochmal raus und versuche das irgendwie nochmal aufzufüllen, aber ich habe hier gerade automatisch auf meine Uhr geschaut. Steht jetzt gerade bei 8.000 und sie klingelt bei 15.000. Also das ist das aktuelle Tagesziel. Aber nicht exzessiv, würde ich sagen, nein.
1: Und was passiert, wenn du die 15.000 heute nicht erreichst? Macht das bei dir, gehst du dann, wenn du zu Hause bist, es klingelt nicht und dann so, oh je, die 15.000 nicht erreicht, gehst du dann nochmal raus und versuchst, die Schritte nachzuholen?
4: Na, heute zum Glück nicht mehr. Es gab Zeiten, da habe ich die aber zu dem Zeitpunkt auch schon längst überstiegen. Also hatte schon mehr als 20.000, 30.000 dann auf der Uhr. Aber natürlich, was ich schon merke, wenn die Uhr klingelt und 15.000 sind erreicht und da ist es vielleicht gerade 13 Uhr, denke ich schon immer so, cool. Also man fühlt sich dann halt einfach fleißig. Oder das, was du eben sagtest, Stefan, dass die Persönlichkeit so ein bisschen dran geknüpft ist. Oder man sich wie eine Versagerin oder was auch immer fühlt, wenn man halt abends im Bett liegt und irgendwie merkt, das waren jetzt keine 10.000 Schritte, das ist so... ich will jetzt nicht zu pauschal sprechen, aber dass man schon merkt, so, hätte ich nochmal irgendwie einen mehr Spaziergang mehr machen können oder ein bisschen mehr machen können.
3: Das ist ja auch ein bisschen das, woran das gekoppelt ist. Weil wenn ich eben sage, ich nehme halt vor, ich laufe 10 Kilometer und ich schaffe dann nur 8 und dann fühle ich mich als Versager, dann rutscht das langsam in den problematischen Bereich ab.
1: Ja,
3: genau.
1: Ja, wir werden auf die Apps noch ein bisschen eingehen, aber vielleicht, du hast gerade das Wort Druck auch gesagt. Du bist ja auch Fitnesstrainerin. Das heißt, ist es so, dass man sich von dir erwartet, dass dich die Menschen, die mit dir trainieren und bei dir trainieren, auch ein Vorstellungsbild von dir haben, dem du gerne entsprechen möchtest? Und gibt dir das Druck oder gibt es den eigentlich gar nicht?
4: Zum Glück in dem Umfeld, in dem ich jetzt coache und unterrichte, nicht mehr, weil ich nicht mehr als Vorturnerin, blöd gesagt, vor der Gruppe stehe und vormache und alle anderen machen nach, sondern halt hier bin ich in einem CrossFit- und High-Rock-Studio. Das heißt, ich stehe eher als Anleiterin in der Mitte und die anderen bewegen sich. Das heißt, da wird auch schon mal ein gewisser Druck des Beobachtens genommen. Das sah aber anders aus, als ich klassisch Group-Fitness-Trainerin war und vor der Gruppe stand und auch gleichzeitig in diesem Hotel gewohnt und gearbeitet habe. Das heißt, ich hatte schon das Gefühl von, ich werde schon beobachtet, dass sowohl mein Essen als auch mein Bewegungsverhalten und dass da eine gewisse Erwartungshaltung mir gegenüber dabei stand. Also ich habe dann schon auch mal Kommentare bekommen wie, ah, du trinkst ein Glas Wein, du bist doch Fitnesstrainerin. Und das hat dann diesen gewissen gesellschaftlichen Druck auch bestätigt.
1: Ja. Könnt ihr sagen, wie man dem noch entgegnen kann, so einem gesellschaftlichen Druck, irgendein Go-To-Tipp?
3: Ich glaube, ganz einfach ist es, wäre mal wichtig, dass man sozusagen seinen eigenen Pace hat, dass man sagt, okay, ich schaue auf mich, ich vergleiche mich nicht immer mit anderen. Also das ist ja auch ein bisschen die Abgrenzung zum Spitzensport, wo es natürlich kompetitiv ist. Also das ist ein ganz anderes Segment. Aber so im Breitensport müsste man mal sagen, ja, ich schaue auf mich, ich möchte mich ja gesund fühlen, ich möchte mich fit fühlen und ich möchte mich eben nicht dauernd mit anderen, so, das sollte mich nicht dauernd mit anderen vergleichen. Ja, weil das treibt mich dann immer weiter voran oder kommt dann auch in den Bereich Sucht hinein dann.
1: Wir werden zwar noch tiefer darüber sprechen, aber mit diesen Worten treiben wir auch die Sendung tiefer hinein. Aber vorerst gibt es eine kleine Songpause nochmal. The World Keeps Spinning.
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0: The World Keeps Spinning. FM4 auf Laut zum Thema Sport und auch der ungesunde Zugang zu Sport, wenn man es dann doch sehr, sehr viel macht. Und ja, wir haben gerade den Stefan gehört. Er hat zur Kompensation oder überhaupt zum Sport und der Druck darauf gesprochen. Und Katharina, du hast jetzt gesagt, du möchtest unbedingt noch etwas dazu sagen.
1: Für manche betroffenen Personen wirkt es oft ziemlich oder ist es in der Umsetzung ziemlich schwierig, das Mindset zu verändern. Und dann ist es manchmal notwendig, dass man auch eine gewisse Distanz zu einem Verhalten erzielt, wenn nicht hin zu einer Abstinenz, wenn wir auch von Sucht sprechen, so dass wir dem Gehirn quasi neue Impulse setzen können. Und eine häufige Frage in der Psychotherapie ist dann auch, ob das Thema, das Verhalten ersatzfähig sein kann. Vor allem dann, wenn es Teil der Identität wird. Also gäbe es etwas anderes, was eine ähnliche Faszination auslöst oder womit ich diese Leere füllen könnte, wenn sie nicht mehr besteht.
0: Patricia, du hast so eine Kompensationshandlung gemacht, oder? Du hast da einen Weg rausgefunden und was durch was anderes ersetzt, oder?
2: Ja, ganz genau. Deswegen musste ich auch gerade so lächeln. Ja, genau. Ich habe zu dem Zeitpunkt, als ich dann mit dem Sport kurz gesundheitlich aufhören musste und es mir damit nicht gut ging, wurde mir die Frage gestellt, was bleibt über oder was bleibt von dir über, wenn der Sport nicht mehr ist? Und die Frage saß ganz schön tief, die hat ganz schön gesessen. Und dann habe ich überlegt, ja, was ist denn da? Weil zu dem Zeitpunkt für mich gab, war es halt nicht viel anderes. Und dann, genau, habe ich für mich entschieden, ich möchte meine Umstände ändern, ich möchte mein Umfeld ändern, raus aus einem leistungs- oder sportorientierten Umfeld und habe mich bewusst für ein Studium entschieden, was in eine andere Richtung geht und auch in einer Stadt, die zwar auch sehr sportlich ist, aber nicht nur von Sport, sag ich mal, lebt. Also da wurde einfach sehr viel Kultur und Menschen und viel aufeinander prallt und es funktioniert sehr gut. Also es ist voll, dass sowohl das Studium als auch andere Umstände geben dem Kopf neue Gedanken mittlerweile, ja.
0: Aber das heißt, du hast so richtig dich wieder mal vom Zillertal nach Wien begeben, um zu schauen, dass du da jetzt ganz andere Inputs bekommst und so mit eigentlich... Ich weiß nicht, aber ist Sport noch deine Visitenkarte? Definierst du dich noch über Sport?
2: Ja, nicht mehr zu 100%. Und ich merke mittlerweile auch einfach, dass natürlich mit dem Sport auch andere Folgen einhergehen. Also Verletzungen und Co. sind auch ein Thema, das die mir halt nicht mehr so ganz erlauben, den Sport so exzessiv zu treiben, wie ich es damals getan habe. Ich habe immer noch sehr hohe Ziele, die ich aber versuche mittlerweile langfristiger und nachhaltiger und gesünder zu erreichen. Und dazu gehört halt eher Ruhepausen und Ruhephasen einzulegen oder auch einfach mal andere Trainingseinheiten. Aber doch gezwungenermaßen nehmen halt einfach andere Themen sehr viel mehr Raum ein, über die ich mich nun auch mehr identifizieren kann. Und es fällt mir auch leichter, dadurch mehr von diesem 100% Sport dieser Identität auch loszulassen, ja. Mhm.
1: Vor allem, es vermittelt ja auch, dass wir nicht nur aus Sport und Essen bestehen, sondern dass es im Leben noch andere wichtige Dinge gibt, über die wir uns definieren mögen oder können.
0: Ja, sehr schön gesagt. Jemand, der auf jeden Fall sich philosophisch mit dem Thema auseinandersetzt, ist der Philosoph und Publizist Björn Fedder. Der hat auch in seinem Buch Solidarische Körper genau über Körperkult, Fitness und die gesellschaftliche Bedeutung von Sport geschrieben. Und ich hoffe, ich habe ihn jetzt in der Leitung. Hallo Björn, kannst du mich hören?
3: Ja, hallo, guten Abend.
0: Guten Abend. Ich hoffe, du hast jetzt so die letzten 2 Minuten zugehört.
3: Ja.
0: Die Frage ist gleich an dich. Status kennen wir, irgendwie Statussymbole, Autos, Uhren, Handtaschen. Und heute wirkt es manchmal ein bisschen so, als werde Status auch über den eigenen Körper sichtbar gemacht und über das, was man eigentlich mit dem Körper alles leisten kann. Wird Status heute eigentlich zunehmend über Sport kommuniziert? Siehst du das auch so? Und ja.
3: Na, es ist ja zunächst einmal eine ganz tolle Möglichkeit, die eigene Leistungs- und Leidensfähigkeit darzustellen. Jeder weiß ja, um einen sportlichen, fitten Hardbody sich anzutrainieren mit wenig Fett und viel Muskeln, der geschmeidig und gelenkig ist, stark und fit, muss man jede Menge Zeit investieren Disziplin, Kraft und Ausdauer, also all die Fähigkeiten, die für uns auch im Wirtschaftsleben oder im Berufsleben Kennzeichen sind für großen Erfolg und für Weiterkommen. Und mehr noch gilt das vielleicht auch mit bestimmten Sportarten, wie zum Beispiel dem Rennradfahren oder so. Nämlich während sich jemand eine Rolex vielleicht einfach kaufen, wenn er das Geld dafür hat, muss jemand, der sich jetzt ein ähnlich teures Rennrad kauft, ja nicht nur das Geld übrig haben für das Rad, sondern auch noch für die Zeit und die Disziplin, die er dafür braucht, um das Rad zu fahren, um sozusagen auch am Rennradsport teilnehmen zu können. Deshalb würde ich sagen, dass also der sportlich fitte Körper und die Leistungsfähigkeit im Sport mittlerweile das ultimative Statussymbol ist. Das muss man sich selbst erarbeiten, das kann man sich nicht nur kaufen. Und es ist eben noch viel aufwendiger als nur der materielle Gegenstand wie die Hermes-Handtasche oder die teure Uhr oder was.
0: Aber warum ist das so attraktiv? Also wollen wir das so?
3: Weil es also einerseits ganz, ganz stark an die eigene Leistung gekoppelt ist und auch an die eigene Individualität. Das Geld für eine Rolex kann ich ja auch einfach geerbt haben oder mir sonst wie zugezogen haben. Meine Sportlichkeit ist aber ein Ausweis meiner eigenen Charakterstärke.
0: Party, was wird denn im Hyrox-Kontext? Das ist ja jetzt immer wieder in den viral gewesen vor ein paar Tagen, aber was wird in diesem Hyrox-Kontext, wo du auch Trainerin bist, eigentlich so gefeiert? Ist es nur die Freude am Sport oder die sportliche Leistung, weil es ja doch sehr extrem, oder auch dieses Narrativ von Härte und ich ziehe das jetzt durch, Disziplin? Wenn du jetzt den Björn reden hörst, was glaubst du, wird da so gefeiert?
2: Ja, ich denke, das Gesamtpaket, vor allem aber natürlich auch, es ist ein sehr junger Sport, also auch der Trend und dadurch auch der Zugang. Es ist schon eine gewisse Bubble und auch ein Lifestyle. Es werden sehr coole Trainingsvideos geschnitten und gepostet und richtig inszeniert. Richtig aufwendige Videomaterial kann man sehen bei Instagram. Und ich glaube, das ist so dieser Lifestyle-Kontext und vor allem aber auch der Zugang. Es ist halt eine Sportart, die für jedermann, jeder Frau, sage ich mal, ausübbar ist, wenn man sportlich aktiv und eben gesund ist, weil das alles Übungen sind, die einfach nicht sehr hochkomplex sind. Klar muss man dafür trainieren, aber es braucht keine jahrelange Vorbereitung, um Burpee ausführen zu können. Also ich denke, das treibt es eben auch auf ganz oben der Trendsportarten aktuell.
0: Okay, ja, du hast jetzt gerade Trend und gut geschnittene Videos angesprochen. Björn, irgendwie, also es klingt so, als würden wir in einer Gesellschaft sein, die jetzt gerne Sport zelebriert und zeigt, aber gleichzeitig sind wir auch irgendwie total viel im Alltag vor den Bildschirmen an den Handys. Also es ist irgendwie so eine Zeitgleichheit von Ausdauersport und Krafttraining. Und alle sind vor dem Bildschirm. Ich frage mich, warum ist Extremsport, also jetzt wirklich die extreme Art von Sport, so eine Art Gegenwelt zum Bildschirmalltag, weil man da wieder spürt, hey, ich habe einen Körper, ich bin erschöpft, ich habe etwas Reales und nicht nur Instagram Reels zum Beispiel?
3: Ich glaube zum Teil ja. Ich habe den Eindruck, dass diese extrem sportliche Betätigung auch in der Breite, vor allen Dingen im Rahmen dann von des Corona-Lockdowns zugenommen hat, weil man dort ja auch weniger Möglichkeit hat, den eigenen Körper zu spüren und dass das vielleicht auch schon eine Ersatzfunktion ist, Körperlichkeit und auch Gemeinschaft zu erleben. Gleichzeitig sind aber natürlich die sozialen Medien und der virtuelle Raum auch ein wichtiger Ort, in dem wir uns mit anderen Sportbegeisterten verbinden, indem wir uns verabreden, sondern auch indem wir unsere Leistungen, unsere Trainings, unsere Erfolge, unser Schinden und unser Quälen mit anderen Leuten teilen können und da sozusagen wie so eine Art Glaubensgemeinschaft zusammenfinden können.
0: Wie meint ihr, wie seht ihr denn das? Ist das Teilen von Gyms, also zum Beispiel, ist das eine echte Gemeinschaft oder geht es da eigentlich um Selbstdarstellung oder seht ihr das auch so wie eine neue Religion, die hier gerade angedeutet wird?
4: Naja, ich würde das mal so sehen, dass es natürlich auch dieses Selbstdarstellen, also dieses, was habe ich geleistet, wie gut ist mein Body zum Beispiel, also gerade so im Bodybuilding-Bereich auch, was jetzt hauptsächlich junge Männer machen halt, dass es halt schon sehr ein wichtiger Faktor ist, sich da in den sozialen Medien darzustellen, also Schlagwort Lookmaxing ist ja auch so ein Thema halt. Das heißt, sich da wirklich als das perfekte Ich darzustellen und den Körper eben auch als Statussymbol zu sehen. Also das hat nicht jeder und ich brauche auch diesen perfekten Körper, um in der Welt halt irgendwie auch Erfolg zu haben, Anerkennung zu bekommen und so weiter. Also da wird schon sehr viel auch über die sozialen Medien, das befeuert auch dieses Bild des perfekten Körpers halt.
0: Und die Gemeinschaft, die man hat in einer Sportgruppe, in einem Run-Club oder bei dir beim Hyrox, siehst du das auch so, wie Björn das darstellt?
2: Ja, und also witzigerweise bin ich natürlich auch noch Teil eines Run-Clubs.
0: Wer hätte das gedacht?
2: Ich bin schon irgendwo auch Teil diesen ganzen Opfer dieses Konsums, sag ich mal, dabei. Aber was man so darüber sagt, stimmt schon auch. Es ist immer, also erstmal Teil einer Gesellschaft zu sein. Ich war neu in der Stadt und der erste Standort, wo ich hingegangen bin, war dieser Run Club in Wien, weil man einfach weiß, da sind Leute im gleichen Alter, die haben ungefähr die gleichen Interessen und man findet auf jeden Fall schon mal Anschluss. Und das ist beim Hyrox, beim Laufen, beim Rennradfahren überall das Gleiche. Natürlich wählt man dann halt das sehr aus diesem Sportkontext irgendwie auch seine Beziehungen oder seine Freundschaften heraus. Aber es erleichtert dann schon dieses Hingehen zum Training, das neue Ankommen in einer Stadt und eine Leidenschaft oder ein Hobby, einen Spaß gemeinsam teilen. Ja.
0: Das heißt, du bist dann quasi so wie die Predigerin, wenn man das so sieht, wie der Björn in seiner neuen Religionsgemeinschaft, oder?
2: Ja.
0: Okay, Björn, kommen wir aus diesem Extremen irgendwie wieder raus? Also aus dieser Logik, dass alles dargestellt werden muss und dass diese Gemeinschaften, die ja durchaus auch positiv sind, gibt es da irgendeinen Weg wieder raus? Oder was für eine Tendenz siehst du in der jetzigen Gesellschaft?
3: Schon abzeichnet, ist ja der mit diesen Ultraläufen und diesem ganz krassen Sport verbundene Gedanke der Verschwendung. Also das Training, das man so normalerweise macht, das ist ja wie so eine Art Investition im Kapitalismus. Man investiert in die eigene Stärke, Fitness, Ausdauer und steigert das und spart sozusagen das an und baut es auf, den nämlich Körper als ein Status, als ein Vermögen, in den man investiert. Aber zugleich gibt es eben diese Ultraläufe, die Ultraradtouren, diese ultra krassen Events, wenn es nicht mehr darum geht, die Kraft zu steigern, sondern darum geht, die Kraft zu verausgaben und sich selbst auf jemand harte Sport zu opfern. Das ist schon ein Punkt, wo die Logik kippt, wo sozusagen der Sport auch diese begrenzte Ökonomie des Kapitalismus verlässt und zurückkehrt in eine allgemeine Ökonomie des Opfers und der Verschwendung. Und ein zweiter Punkt wäre vielleicht, sich zu überlegen, dass er dieses Training von mir erwartet, meinen Körper wie eine Art Gegenstand zu behandeln, den ich Prozeduren unterziehe, den ich unterziehe, den ich auch in den Schmerz hineinhalte, der Sachen aushalten muss und so weiter, damit ich diese Fortschritte machen kann. Und ich glaube, dass man ein anderes Verhältnis zu sich dadurch finden kann, dass man sich überlegt, Körper ist etwas, das ich habe, ein Leib aber ist etwas, das ich bin. Also Leib ist sozusagen ich zusammen mit meinem Körper im Verhältnis mit der Welt und mit anderen. Wenn ich versuche vielleicht, weniger mich als von meinem Körper getrennter Trainer mal selbst zu sehen, sondern als etwas, als jemand, der in seinem Leib mit anderen zusammen ist, und dann ist vielleicht auch die Gefahr weniger groß, dass ich die Sache übertreibe, in eine Sucht oder auch in so eine gefährliche Position hineinkomme.
0: Okay, wir reden gleich weiter. Publizist, Philosoph Björn Fedder, danke dir für das Gespräch. Jetzt noch mal kurz verschnaufen.
3: Es war mir ein Vergnügen.
0: Danke, uns auch.
3: Danke. Tschüss.

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1: Ja, ihr hört FM4 auf laut. Heute geht es um Sport, der gut tun kann, aber für manche auch zum Zwang wird. Noch einmal wichtig an dieser Stelle, nicht jede intensive Trainingsphase, nicht jeder Marathon oder Triathlon und nicht jedes Fitnessziel ist gleich ein Problem. Stefan, Psychotherapeut, hat das heute auch schon gesagt. Entscheidend ist aber nicht nur, wie viel jemand trainiert, sondern ob noch Freizeit, Freiheit, Erholung, Essen, Freundschaften und andere Lebensbereiche Platz haben. Und es hat uns auch jemand angerufen, der lange Sport, extremen Sport gemacht hat. Ich glaube, er heißt Sebastian. Kannst du mich hören, Sebastian?
2: Ja, ich bin da.
1: Du hast im Vorgespräch gesagt, dass Extremsport dir eigentlich dein Leben gerettet hat. Was meinst du damit?
2: Also ich habe mir das jetzt angehört und es gibt einfach meiner Meinung nach nicht nur schwarz oder weiß, sondern es gibt auch dazwischen etwas, was Sport durchwegs was Gutes und was und aus meiner Situation heraus, wie es bei mir war, also ich habe eine sehr schwierige Biografie hinter mir, wo in frühester Kindheit her sehr viel Gewalt und Mord und Totschlag und ich bin anerkanntes Verbrechensopfer und es ist sehr viel passiert in meinem Leben, wo ich ohne Sport, ohne diesen Extremsport sicherlich niemals diesen Weg herausgefunden hätte. Und warum ich jetzt angerufen habe, ist eigentlich deshalb, weil es gibt wahrscheinlich da draußen Menschen, die sehr viel Sport betreiben, weil sie sich einfach schlecht fühlen oder Spannungen haben. Ich verstehe auch dieses Problem dahinter, dieses soziale Problem, dass man diesen Körperkult und alles muss so super sein. Und ich weiß von meinen Kindern her, dass das alles so perfekt und die Mädchen müssen alles super gestylt sein. Aber ich kann nur aus meiner Sicht sagen, mein Extremsport oder dieses, wie ich meine Spannungen abgebaut habe, das hat mir mein Leben gerettet. Und ich habe 20 Jahre lang Extremsport betrieben, sicherlich auch oft zu viel mit Übertraining und 150 Kilometer die Woche, vielleicht sogar noch mehr. Tatsache ist, hätte ich es nicht gemacht, wäre diese Spannung irgendwo anders rausgekommen. Und das wäre vielleicht in Drogensucht und ich habe auch Selbstverletzungserfahrungen und der Sport, ist nur meine Meinung, dass es nicht nur schwarz oder dass es halt auch was gibt, was der Extremsport kann schon auch sehr heilsam sein.
1: Danke für das offene Teilen von deiner Geschichte. Wie ist das denn jetzt? Weil du sprichst ja von der Vergangenheit, auch was den Sport angeht. Ist der Sport jetzt noch bei dir so stark vorhanden oder hast du eine Kompensation und etwas anderes gefunden, so wie Patricia im Studio und auch Katharina, die Psychotherapeutin, angesprochen hat, dass es dann oft gut ist, dass man was anderes auch findet und nicht nur Sport?
2: Es ist gut, dass du das ansprichst. Es ist natürlich so, dass das, ich habe das noch natürlich nicht aus eigener Kraft geschafft. Ich hatte immer gute Psychotherapeutinnen und Psychotherapeuten an meiner Seite, die mir einfach sehr viel geholfen haben bei diesem Weg. Und natürlich ist da auch der Punkt, und das ist nach wie vor, ich bin nach wie vor in Psychotherapie, und wo es nach wie vor darum geht, den Körper nicht im Sport da selbst zu geißeln oder zu bestrafen. Aber es ist der springende Punkt, ist, was ich auch in den Therapiestunden immer wieder sage, ist, der springende Punkt ist, was hätte ich gemacht mit den Spannungen, wenn ich den Sport nicht gehabt hätte. Und das ist einfach, ich bin nicht drogensüchtig, ich habe eine Familie, ich bin ein liebevoller Vater, gehe ich davon aus, nach den Rückmeldungen meiner Frau, ich bin ein liebevoller Ehemann und okay. Ja, das traue ich mir sagen, weil ich meine Frau, es funktioniert einfach und ich bin sehr, sehr dankbar dafür, dass es mit meiner Biografie eigentlich nicht selbstverständlich ist und da hat der Sport schon einen sehr großen Part eingenommen, für den ich auch sehr dankbar bin.
1: Ja, wir sind dankbar für deinen Input in der Sendung. Vielen Dank für den Anruf. Wir sind nämlich schon kurz vorm Ende. Das heißt, ich gebe jetzt mal die Frage weiter ins Studio. Woran merke ich denn, dass Sport wenn, also bei ihm ist das jetzt ein super Beispiel, dass der Ausgleich mit Sport hilft. Aber woran kann ich denn merken, weil wir auch wirklich, ich versuche im Thema zu bleiben, in das Negative rutscht. Woran merke ich, dass mein Sport nicht mehr Ausgleich ist, sondern verstärkt vielleicht eine Essstörungsmuster, Katharina?
3: Ja, also ich würde vor allem dann sagen, wenn der Sport so exzessiv betrieben wird, dass er das alltägliche Leben so einschränkt, dass dadurch ein Leidensdruck entsteht oder die Lebensqualität einfach sinkt. Wenn ich zum Beispiel beginne, soziale Interaktionen oder gesellschaftliche Events nicht mehr wahrnehmen zu können, weil ich meinem Sportpensum nachkommen muss und das auf eine längere Zeit. Vielleicht nicht unbedingt, wenn ich mich in einem Wettkampf vorbereite, aber wenn sich das über weite zeitliche Strecken zieht, ja, und ich viel zurückstecken muss und dadurch eben ein Leidensdruck entsteht, dann könnte man schon mal hinterfragen, ist das noch etwas, was mir wirklich gut tut oder wird es eher zur Belastung, weil es mich im alltäglichen Leben einschränkt? Und ich glaube, da dienen so einfache Fragen dazu, wie was würde denn passieren, wenn ich das Training mal auslasse oder wenn ich meinen Urlaub planen kann, ohne meine Trainingseinheiten mitbedenken zu muss? Oder entstehen Schuldgefühle oder Angst, wenn ich eine Trainingseinheit nicht absolviere?
1: Was mache ich denn, wenn ich einen Freund oder eine Freundin habe und ich merke, oder eine Trainingskollegin, und ich merke, okay, das wirkt jetzt alles nicht mehr so gesund. Was hilft zu sagen und was sollte man vielleicht lieber gar nicht sagen an euch beide PsychotherapeutInnen?
3: Vielleicht darf ich beginnen. Also ich würde im Bereich der Essstörungen nicht auf den Körper, das Körperbild und das Essverhalten direkt ansprechen, weil betroffene Personen sich dann oft beobachtet fühlen oder noch mehr unter Druck gesetzt. Ja. Es ist eh schon so schwierig, alle Parameter einhalten zu wollen, und dann kommt ein zusätzlicher kritischer Druck. Ja. Ich glaube, die eigene Wahrnehmung zu einem Thema zu teilen, dass man sich vielleicht Sorgen macht oder dass man beobachtet hat, dass die Person unter einem gewissen Druck steht und wie es damit läuft, wie es geht, ist auf jeden Fall sinnvoll. Womit man auch rechnen muss, ist, dass es ein Abblocken gibt. Ja, es ist doch sehr angst- und schambehaftet, das Thema Essstörungen, und dass man dann vielleicht nicht aufgibt und auch nochmal nachfragt oder sich auch als Gesprächspartnerin anbietet, aber nicht selbst zu therapieren beginnt.
1: Ja. Stefan, als Psychotherapeut im Bereich Sucht, wenn jemand jetzt zuhört und sich fragt, trainiere ich eigentlich noch gesund, also jetzt weg von den FreundInnen, sondern zu mir selbst, worauf sollte diese Person schauen, statt sich vorschnell selbst als sportsüchtig zu diagnostizieren nach dieser Sendung?
4: Eigentlich genau, wie es jetzt eh schon oft gesagt wurde, also erst einmal schauen, schränkt mich das ein in meinem Leben, also wird der Sport immer und immer wichtiger. Das heißt, ich kann zum Beispiel sagen, ich habe Stress in der Arbeit, jetzt gehe ich mal laufen, dadurch kann ich Stress abbauen. Wunderbar, kein Problem. Wenn es aber dann beginnt, ich habe vielleicht Beziehungsprobleme oder ich habe andere Sorgen und der Sport nimmt immer mehr Platz ein, um diese Spannungen, die Sorgen zu kompensieren halt, und ich mache sonst nichts, also ich stelle mich nicht diesen Problemen, dann kann es eben problematisch werden. Also da muss man ein bisschen aufpassen, dass man schon erkennt, wie geht's mir denn wirklich? Versuche ich jetzt durch Sport was zu kompensieren, ein schlechtes Gefühl oder vielleicht eine schlechte Stimmung oder ein Problem? Und wenn das so ist, dann sollte ich das ein bisschen hinterfragen und mir vielleicht eben, naja, ich muss es sagen, jetzt professionelle Hilfe suchen, und dann kann man mit dem vielleicht besser arbeiten.
1: Und ich meine, Apps sind ja, also Apps und diese ganzen Tracking-Systeme, die wir nutzen, die spielen ja auch noch mal viel rein, die wissen genau, nutzen dieses Momentum und man kriegt die ganze Zeit Bestätigung. Sollte man das auch lieber abdrehen? Oder?
4: Also das ist mit den Apps ist es wie überall, wenn man es als Tool verwendet, um sozusagen auf gesunde Art und Weise seine Leistung zu steigern, ist es okay, sobald die App quasi zum Diktator wird und mir vorschreibt, wie ich was zu tun habe und ich mich nur mit dieser App unterordne, um Leistungen zu erbringen, dann sollte man sie vielleicht abstellen.
1: Ja, okay. Wenn ihr beim Zuhören merkt, das Thema betrifft mich oder jemanden in meinem Umfeld, ihr müsst damit gar nicht alleine bleiben. Es gibt die Hotline für Essstörungen in Österreich anonym und kostenlos erreichbar, 0800 20 1120. Und Infos gibt es auch auf essstörungshotline.at. Und falls ihr in einer akuten psychischen Krise seid, erreicht ihr die Telefonseelsorge rund um die Uhr kostenlos und vertraulich unter 142. Ja, wir sind schon am Ende dieser sportlichen Sendung. Danke an Patricia Patti. Danke an Katharina Venus, Stefan Hegen im Studio und an Björn Fedder am Telefon. Danke auch an Siri Malmborg für die Redaktion und Stefan Esbacher an den Reglern. Vielen Dank euch fürs Zuhören. Vielleicht noch ein letzter, was sagst du immer am Ende einer Sporteinheit zu deinen Leuten im Fitnesscenter?
5: Ich sag danke, bis morgen früh und genießt euer Protein-Abendessen.
1: In diesem Sinne, bis zum nächsten Mal.

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Jungle und Sunshine. 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Und heute Mittwoch ist unser Flagship-Magazin in Höchstform. Neues Album von Sohn Lux unter der Lupe. Neue Serie City of Blood im Review. Neue Fakten zum Release-Drama rund um das Game Nighthawks. Und Tickets für den UK-Base-Headliner Sam Binger, der am Freitag in Österreich spielen wird. Mein Name ist Christian Davidek. Willkommen bei der ersten Homebase im Herbst 2026 mit dem brandneuen Tune von Restless und Ezra Özman.

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1: Ganze 7 Oscars hat der Film Everything, Everywhere, All at Once vor 4 Jahren gewonnen. 11-mal war der Streifen damals insgesamt nominiert, unter anderem in den Kategorien Best Score und Best Song. Die Band, die damals die Musik gemacht hat, kennt ihr schon seit längerem von FM4. Son Lux. Son Lux hat als Soloprojekt von Ryan Lott begonnen. Son Lux sind heute ein Trio. Das neue Album heißt Out Into. Susi Rondoschowa hat mit Ryan, Ian und Rafik über die neuen Songs gesprochen oder versucht zu sprechen.
2: Hello, hello.
3: Hi.
2: How are you doing?
3: I'm good. Where are you right now?
2: We're all in different places, so Rafik is upstate New York.
3: Okay.
2: Somewhere.
4: Yeah, I live in Brooklyn, but I'm currently in the wilderness.
2: And Ryan is in Los Angeles and I'm in Mexico City, but we're all about to be in the same place because we've got a show.
5: You got now?
3: Yeah, I hear you now.
2: Yep,
3: hi.
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3: Hello. Darf ich kurz was beichten? Son Lux ist eine meiner Lieblingsbands. Also seit ich vor mittlerweile 13 Jahren über das Lord-Cover von ihrem Song Easy gestolpert

Die Musik von Sun Lux ist alles andere als easy. Sie ist verspielt, aber auch verkopft. 10 Ideen werden zu einem Song. Man fragt sich oft, was höre ich da eigentlich?

zum Mitsingen und aus. Sanlax schichten eine Idee auf die nächste. Ihre Songs haben immer einen Überraschungseffekt, irgendwie einen Twist. Und sie machen neugierig auf mehr. Out Into heißt das neue Sanlax-Album.

bin überzeugt, San Lux könnten Popsongs für die Charts schreiben. Ryan Lott hat früher auch Musik für Werbung komponiert. Aber mit San Lux will er nicht den leichten Weg der, sagen wir mal, Durchhörbarkeit gehen. Hier eine schöne Melodie und hier ein Refrain.

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0: Anderson Park und Cora Dye, A Good Day in der FM4 Homebase. Als ambitioniertes Prestigeprojekt gestartet, pumpt Disney enormen Werbeaufwand in die düstere Comic-Adaption City of Blood, um den internationalen Streaming-Markt via Disney Plus und Hulu auszusorgen. Die Starbesetzung rund um Lars Eidinger und Lea Drinder verwandelt das vom Klimawandel gezeichnete dystopische Berlin in einen Spielplatz für Vampire, die dank Klimakuppel aus dem Schatten treten können. Ob das Konzept aufgeht? Natalie Brunner hat City of Blood gesehen.
1: In Berlin werden heute wieder bis zu 41 Grad erwartet.
2: Aber der Untergang Berlins muss aufgehalten werden.
3: Auf den Straßen herrscht Krieg.
4: Berlin kämpft ums Überleben. Ständig zeigt das Thermometer über 40 Grad. Die Stadt ist zur Steppe geworden, Wasser ist knapp, alles wirkt staubig und schmutzig. Die Menschen schwitzen pausenlos. Aber es gibt da noch andere, welche, die nicht schwitzen.
5: Die Dunkelheit war immer unser Schutz. Die Natur hat uns nicht ohne Grund für die Nacht geschaffen.
4: Deutschland ist auseinandergebrochen. Klimawandel und Abschottung haben das Land gespalten. Nur die Republik Berlin nimmt noch Migrantinnen und Geflüchtete auf. Gleichzeitig hat die liberal-linke Regierung aber auch den Bau einer Klimakuppel erlaubt. Unter dieser Kuppel gibt es Pflanzen und saubere Luft und reiche und privilegierte Menschen. Draußen Elend und Hitze. Berlin steht auch kurz vor einer wichtigen Wahl. Ein junger Rechtspopulist, Strickmuster AfD, will die Macht übernehmen. Die Serie City of Blood erzählt aber mehr als eine politische Dystopie. In der Stadt leben nämlich auch Vampire, die lieber unerkannt bleiben und vom illegalen Bluthandel leben. Sie unterwandern langsam die Politik. In dieser City of Blood leben zwei Schwestern. Bea, reich, schwer nierenkrank. Phoebe, ein Hustler. Sie könnte mit ihrer Nierenspende ihrer Schwester das Leben retten. Die beiden sind sich seit Jahren fremd, weil Bea adoptiert wurde von einer erfolgreichen Politikerin. Phoebe hingegen arbeitet für die Blutmafia. Aus dieser Konstellation entsteht der zentrale Konflikt der Serie und ihr Potenzial, uns viele Facetten des Lebens in der postkapitalistischen Klima-Apartheid zu zeigen. Regisseur Philipp Hadelbach inszeniert optisch eindrucksvoll. Die Grundidee, das Setting und die Kulisse überzeugen. Besonders die Vampircharaktere sind vielschichtig gezeichnet. Der Architekt Moderson, gespielt von Franz Hartwig, will mit den Menschen zusammenleben. Der Vampir Zeno hingegen, verkörpert von Lars Eidinger, will einfach nur gut und trunken und tot sein und trägt dabei fantastische Missoni-Strickjacken, um die ich ihn sehr beneide.
6: Aber ob jemand ein Monster ist oder nicht, das entscheidet jeder für sich selbst.
4: Viel will auch City of Blood sein, nämlich eine Vampirsaga, eine Familiengeschichte und eine politische Dystopie. Das Berlin-Setting funktioniert wunderbar. Eindrucksvolle Endzeitbilder bleiben im Kopf, wie etwa die ausgetrocknete Spree. Oder auch der Cotti, 5 Minutes into the Future. Auch politisch bleibt die Serie nah an der Gegenwart. Nicht in jeder Szene können die Schauspielerinnen diesen hohen Anspruch einlösen. City of Blood ist ein mutiger Versuch, nahe Zukunft, aktuelles politisches Kommentar und Sci-Fi-Fantasy miteinander zu verbinden.
7: Lasst uns jagen.
0: Ich spiele euch jetzt zwei Tunes vor, Maggie Merlin und Brutalismus 3000. Und dann hören wir ein Interview mit dem Autor der Graphic Novel Berlin Noir, die als Vorlage zur Serie City of Blood gedient hat.

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1: Oh, really? Die Neuauflage der Graphic Novel Berlin Noir verdankt ihre Veröffentlichung spürbar dem Rückenwind einer aufwendigen Medienproduktion, und zwar von City of Blood. Und wie sehenswert die Serie ist, das haben wir vorhin gerade gehört. Während die neue Serie die historische Vorlage verlässt und stattdessen eine drastische Klima-Apartheid unter einer Luxuskuppel und dem Machtkampf von einem rechtspopulistischen AfD-Abbild inszeniert, beweist die Neuausgabe Berlin Noir die inhaltliche Tragfähigkeit der vor über 20 Jahren veröffentlichten Graphic Novel. Zeichner Reinhard Kleist und Autor Tobias O. Meissner haben da eine erzählerisch dichte und politisch tiefgründige Parabel über gesellschaftliche Spaltung geschaffen. Berlin Noir entwirft ein alternatives Berlin der Weimarer Republik, in dem Vampire nach der Macht gegriffen haben. Die Bildsprache lehnt sich an den Expressionismus der 1920er Jahre an. Metropolis zum Beispiel von Fritz Lang oder Nosferatu. Zwischen 2003 und 2008 in drei Alben erschienen, erlebt der Stoff jetzt eine Wiederkehr. Mit dem Start der Serie City of Blood ist die Graphic Novel in erweiterter Auflage neu veröffentlicht worden. Nathalie Brunner hat mit Tobias O. Meissner gesprochen.
2: Berlin ist in Tobias O. Meissners und Reinhard Kleists Graphic Novel Berlin Noir viel mehr als ein Schauplatz. Die Stadt ist ein Organismus, eine politische Landschaft und zugleich historisches Gedächtnis. Über ihr liegt der Schatten des Expressionismus, unter ihren Straßen die Erinnerung an die Weimarer Republik, Nationalsozialismus und die gewaltsamen Umbrüche des 20. Jahrhunderts. Und in dieser Stadt leben jetzt auch Vampire. Berlin Noir-Autor Tobias O. Meissner darüber, wie er und Zeichner Reinhard Kleist vor über 20 Jahren den Plot von Berlin Noir konstruiert haben.
3: Wenn wir Nosferatu nach Metropolis reinholen, dann lebt er da aber nicht in irgendeinem Keller und versteckt sich, sondern dann herrscht er dort. Und dann hatten wir plötzlich schlagartig eine Story, die es so noch nicht gegeben hat. Und daraus haben wir das dann, den ganzen Kosmos entwickelt, dass das dann in der Weimarer Republik spielt und so. Das war dann, weil wir es verschränken wollten mit Nationalsozialismus, mit Kaiserreich, mit eben dem Chaos der Weimarer Republik und diesen ganzen Unrechtssystemen, die immer in Berlin so ihren Anfang gefunden haben und ihren Mittelpunkt hatten.
2: Die Stadt ist eine düstere Versuchsanordnung. Vampire haben die Macht übernommen, die Weimarer Republik ist in eine alternative Geschichte abgebogen und zwischen Expressionismus, politischer Tyrannei und historischen Umbrüchen verschwimmen die Grenzen zwischen Gut und Böse. Und das macht Berlin Noir so interessant. Vampire wollen die Menschen nicht vernichten, weil sie brauchen sie. Also kooperieren sie mit ihnen. Sie organisieren Blutspenden und schaffen Arbeitsplätze. Und auch unter den Vampiren gibt es unterschiedliche politische Fraktionen. Die klassische Horrorwelt wird so zu einer Gesellschaft mit Interessen, Machtkämpfen und vielen Nuancen. Berlin Noir ist gespickt mit erstaunlich prophetischen Untertönen.
3: Was würde denn passieren, wenn eine total unmenschliche Partei auftritt? Damals gab es die AfD noch nicht, das muss man dazu sagen. Wir haben das vor 23 Jahren gemacht. Wir wussten noch nicht, dass diese unmenschliche Partei 5 Jahre später tatsächlich kommen wird. Wir haben überlegt, was ist denn, wenn eine unmenschliche Partei auftritt, aber attraktive Wahlversprechen macht? Wie zum Beispiel, Renten sind sicher, Arbeitsplätze sind sicher, Wohnungsbau ist garantiert und die besten Parteisoldaten, das ist ja ein unschlagbares Argument, dürfen sogar unsterblich werden. Das ist ja super attraktiv. Dann haben wir gedacht, ja, hallo, die werden wahrscheinlich gewählt werden.
2: Der Autor Meissner wollte die Komplexität der Geschichte von Berlin Noir aber sprachlich nicht übererklären. Als Romanautor hat er sich für den Comic bewusst zurückgenommen, erklärte er im Interview.
3: Ich komme ja eigentlich vom Roman. Und Roman ist Textwüste. Also da hast du halt 300 Seiten nur Text. Und ich habe mich halt dem Medium Comic, das ich sehr liebe, versucht anzunähern, indem ich so wenig Text wie möglich verwende, damit die Zeichnungen von Reinhard Kleist mehr atmen können. Also das ist auch mein Respekt gegenüber der Kunst. Und deswegen habe ich eine andere Art von Sprache gefunden, als ich ihn normalerweise in Romanen benutze.
2: Die Vampirgeschichte in Berlin Noir ist eine politische Parabel. Die Handlung kreist um die Frage, wie totalitäre Systeme entstehen können und warum Menschen ihnen folgen. Das Entscheidende an Berlin Noir ist, dass niemand ein Monster oder ein Held ist. Auch die Vampire haben Gründe für ihr Handeln und sind geprägt von Trauma. Würden sie uns genauso hassen und verfolgen, wenn sie wüssten, dass wir träumen, fragt sich eine Hauptfigur. Vampire stehen nicht für das Grauen, sondern sind ein Mittel, um über Macht, Angst und die Bereitschaft einer Gesellschaft nachzudenken, sich mit der Dunkelheit, mit dem Totalitarismus zu arrangieren. Dieser Tage bekommt Berlin Noir durch die Serie City of Blood eine neue Aktualität. Autor Meisner sieht zwischen den beiden allerdings deutliche Unterschiede. Die Serie erzählt eine andere Geschichte mit anderen Figuren. Gemeinsam ist die Grundidee. Vampire greifen in Berlin nach der Macht und erweitern die moralische Frage um eine Position.

0: Ein Klassiker aus dem FM4-Universum, How Deep Is Your Love von Rapture. Und übermorgen, da beginnt die Tour von Oskar Haag. Wien, Graz, St. Pölten, Steyr, Klagenfurt und Salzburg werden bis zum 28. Oktober bespielt. Als Warm-up gibt's jetzt seinen Tune Stargazing am anderen Ende von dem hier.
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Miki Blanco, NYC Dogs war das. Mein Name ist Christian Davidek und ich freue mich sehr über ein Top UK Bass Booking. Sam Binger wird am Freitag in Österreich ein DJ-Set spielen und es wird so scheppern. Spitzentermin für alle Fans von Dubstep, UK Bass und Artverwandtem und ich habe die Tickets dafür. Als nächstes hier in der Homebase.

sehen Sie. Identität haben, das heißt, tausend Irrtümer einzugestehen, die man im Verlauf seines

0: Anbieter dem Druck konservativer und reaktionärer Kampagnen nachgegeben und ihre Geschäftsbedingungen in Sachen Pornografie, aber auch queere Inhalte verschärft. Die Folge war, dass in vielen Download-Stores sexuell explizite Spiele für Erwachsene, aber auch solche, die sich mit LGBTQ-Themen befassen, nicht mehr ohne weiteres aufrufbar waren. Jetzt hat ein solcher Bann ein anderes Spiel betroffen, das auch eigentlich gar nichts mit Pornografie zu tun hat. Es geht um Nighthawks, ein Vampir-Rollenspiel-Abenteuer, das fälschlich als Pornogame eingeordnet worden ist. Was bedeutet, dass es ziemlich vollständig von der Bühne genommen wird. Rainer Siegel hat das Release-Drama um Nighthawks verfolgt und mit seinem Entwickler gesprochen.
1: Getting our game classified as porn was not on my bingo card. Well, there was a bit of disbelief at first. There was a lot of confusion and quite a lot of panic as we scrambled trying to figure out what to do.
2: Das sagt Dave Gilbert, Gründer und Chef des Entwicklerstudios Wedged Eye Games. Seit 20 Jahren steht das Studio in Brooklyn für großartige klassische Point-and-Click-Adventures. Sein neues Game, Nighthawks, sollte nach langen 8 Jahren Entwicklungszeit brandneu auf Steam erscheinen. Aber davor kam der Schock. Einige Tage vor Release hat die weltgrößte Videospielplattform Steam das Spiel nämlich völlig ohne Angabe von Gründen als Adult Only eingeordnet. Ein Label, das sonst nur explizit pornografische Videospiele tragen. Was nach Bürokratie klingt, hat handfeste existenzielle Folgen. Etwa, dass das Spiel für Millionen SpielerInnen verborgen bleibt. In manchen Ländern, wie etwa Deutschland, kann das Game unter Umständen gar nicht verkauft werden. Für ein kleines Indie-Studio wie Wedged Eye Games ist das eine existenzbedrohende Katastrophe.
1: There are other platforms, but they don't hold a candle to Steam. They have no real competition. The gamers aren't going to move to another platform. A lot of folks in my position rely on Steam for their livelihood. What are we going to do? Not sell on Steam? That is a fear that a lot of developers have.
2: Dave Gilbert hat seinen Fall in den sozialen Medien publiziert. Die Fangemeinde von Wedged Eye Games hat gegen die Entscheidung mobilisiert. Letztlich doch noch mit Erfolg. Kurz vor Verkaufsstart hat Steam seine Entscheidung doch noch revidiert. Und Nighthawks darf nun ohne Restriktion erscheinen. Was zum Adult-Only-Label geführt hat und wieso es wieder entfernt wurde, bleibt trotzdem unklar. Die Aufregung um Nighthawks hatte ironischerweise aber sogar positive Auswirkungen, so Gilbert.
1: There was a lot of press around the news, there was a lot of extra attention that was put on the game and I'm very grateful for that. And I'd be lying if I said we weren't in a better position now than we were before this whole thing started. But I'll be just as happy to not ever have to go through something like that ever again.
2: Dass Nighthawks durch die Affäre mehr Aufmerksamkeit bekommen hat, ist ebenso tröstlich wie die Tatsache, dass das Vampir-Rollenspiel tatsächlich sehr gelungen ist. Die Sache wirft aber erneut ein Schlaglicht auf die außerordentliche Macht, die großen Vertriebsplattformen wie Steam im Medium Videospiele zukommt. Ihre de facto Monopolstellung macht sie zu Tugendwächtern, die fast grenzenlose Macht und allzu oft das letzte Wort haben. Das marktbeherrschende Steam wird so zur Blackbox, die weitreichende Entscheidungen ohne Angabe von Gründen oder jeglicher Rechtfertigung trifft.
1: I was lucky. I am in a unique position where I have the clout, the fan base, etc. to make a bit of noise and get this sorted a little faster than other developers would. And I'm extremely grateful for that. I try not to take that for granted.
2: Ende gut, alles gut, zumindest in diesem einen Fall. Nighthawks kann nun also doch ganz regulär auf Steam gekauft werden. Explizite Sexszenen gibt's übrigens tatsächlich weit und breit keine zu sehen.

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0: Musik aus Österreich war das Buntspecht mit Unter den Masken. Und falls ihr es noch nicht gemerkt habt, seit heute früh ist ganz offiziell Herbstbeginn. Und damit startet unser ganz spezieller FM4 Musikherbst, in dem wir anlässlich von 25 Jahre Soundpark Musik aus Österreich in all ihren bunten Facetten und Genres feiern.
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0: Yes, Going International, Musik aus Österreich ist längst international etabliert. Unsere deutschen NachbarInnen beneiden uns um unsere lässigen Artists und weltweit kann man heimische Bands in allen möglichen Venues live sehen. Giovanna Fratercheck ist eine dieser zahlreichen österreichischen Musikschaffenden. Ihr kennt sie vielleicht als Musikerin der Elektropop-Band Mint.
2: Von

Das ist Casablanca von Mint. Giovanna Fatocek hat noch ein anderes Projekt, Berglin, von dem hören wir gleich ein Stück. Sie ist aber nicht nur Musikerin, sondern auch Bookerin. Asim Life heißt die Booking- und Konzertagentur, die sie gemeinsam mit Niklas Meyer gegründet hat und die sich vor allem darum kümmert, dass Bands auf allen nur möglichen Bühnen zu ihren so wichtigen Live-Auftritten kommen. Über all das und was Giovanna Fatocek ganz persönlich mit der österreichischen Musikszene verbindet, aber auch mit FM4 und der Verantwortung dieses Radiosenders, schreibt sie in unserer Serie zu 25 Jahre FM4 Soundpark auf unserer Website fm4.at. Eine dringende Leseempfehlung ist das. Und jetzt kommt sie mit ihrer aktuellen Band Berglind und dem Song Game Over.

0: Das war die erste Homebase im Herbst 2026 und die letzte in dieser Woche. Weiter geht's mit dem House of Pain. Mein Name ist Christian Davidek. Wir hören uns wieder, wenn ihr das wollt, am Samstag von 7 bis 9 mit meiner kleinen Küchendisco Davideks. Keep it locked with FM4.
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1: Mittwochabend House of Pain auf FM4. Es begrüßen euch
2: René Froschmeier
1: und Christian Fuchs. Und das ist die tolle Chelsea Wolfe mit Seed aus ihrem aktuellen Album.

0: Seed von Chelsea Wolfe. Ja, für mich persönlich muss ich sagen, ein Song des Jahres und ein Album des Jahres. Und es gibt es ja auch live zu sehen, oder?
1: Genau, Chelsea Wolfe kommt nämlich nach Wien am 6. Dezember mit der Dark World Tour. Kommen sie ins Budo Center im 10. Bezirk. Das ist jetzt keine Location, die man für solche Events kennt. Aber ein sehr schöner architektonischer Bau. Dort finden zum Beispiel Judo-Kämpfe oder auch Basketball-Matches statt oder eben ein Chelsea Wolfe-Konzert.
0: Da bin ich sehr gespannt. René, du hast eine ganz tolle Band heute eingeladen.
1: Eine der besten Bands in Wien, eine der besten Bands aus Österreich, wenn man mich fragt. Die Band heißt Swell. Die machen Old Rock, Shoegaze, Old Folk, Old Country, wie man es auch nennt. Irrsinnig spannende und sehr coole Musik.
0: Ja, spannende und coole Musik gibt es auch von Milo Bauer, dem Road Tripper. Der kommt wieder mit Konzerttipps in die Sendung. Und es gibt eine dunkle Ecke von und mit David Pfister, der sich mit der Wiener Band Fahl Angst auseinandersetzt.
1: Und davor hören wir noch ein bisschen Musik, die sich vielleicht so ein bisschen in den Sphären von Swell bewegt. Zum Beispiel aus San Francisco Wisp, eine Musikerin, eine sehr junge Band, die sich irgendwo im Shoegaze, Summergaze bewegt. Und das ist Guide Light.

0: Darin channelt sie so ein bisschen ihren Emo-Spirit und hat auch große Namen dabei. Hayley Williams, Brandon Yates von Turnstile, Evan Stephen Hall von Pinegrove, aber auch, wie in diesem Song in den Backing Vocals, Gino Moreno. Das war der Song Satellite.
1: Das ist fantastisch. Ich liebe ja solche, wie soll ich sagen, grenzübergreifenden Musikerinnen, Acts und so, wo sich einfach das alles auflöst, wo House of Pain einfach in den Pop marschiert und umgekehrt.
0: Ja. Ich finde es immer cool, wenn man merkt, es gibt Musikerinnen, die machen coole Musik und mögen aber ganz andere coole Musik, die man aber selber mag, wenn sich so diese Puzzle Pieces ein bisschen zusammenstöpseln.
1: Demnächst kommt auch die von dir sehr gepushte zurecht, Antea, hier ins House of Pain und wird über Godflesh reden, über einer der härtesten Industrial Bands aller Zeiten. Alles ist möglich.
0: Und weiter geht's jetzt mit einer Neuentdeckung von mir, einer Band aus Pittsburgh. Das sind Feeble Little Horse mit dem Song Doorway.

0: Chipper von der Band Swell und Swell sind jetzt auch bei uns im Studio.
1: Ja, each song of yours sounds like a little journey. It goes in so many different directions. Wie entsteht das?
2: At least for me, I also write poetry. And I think a lot of that has informed my songwriting because there's not really a single way a poem is supposed to look like or evolve. And so I tend to think of each song and each lyric line as like a thing that just will inform the next thing and the thing that was before it. And so I kind of have to force everyone else to go with the flow, I guess.
1: Es klingt aber sehr organisch. Also es klingt jetzt nicht so, oh, jetzt müssen wir diesen Teil machen und jetzt müssen wir noch diesen Teil anfügen. Ist das alles im Proberaum dann, so ein Flow oder wie entsteht das?
3: Also wir haben ja jetzt erst einmal gemeinsam zusammengearbeitet im Studio und da war gar nicht so viel Zeit im Proberaum davor tatsächlich. Also ich bin dann actually erst während dem Recording-Prozess dazugekommen und ich habe halt einfach 4-5 Demos bekommen und habe mir dann dazu eigene Drumparts überlegt. Oft war das einfach nur eine Gitarre und Vocals oder sowas und viele Elemente sind dann erst danach dazugekommen oder es gab einfach Pausen. Also zum Beispiel, ich glaube bei Two Knives nach dem ersten Chorus ist eine Pause, wo ich einfach gedacht habe so, ah okay, eine Pause, I'll take a drum break then. Und ja, der ist immer noch drinnen und der ist geil.
2: Stimmt.
4: Voll. Ja, ich glaube auch generell für mich war das sehr ungewohnt, irgendwie nicht Songs schon vorher zu haben, bevor man reingeht. Wir haben 3 Grundkonstrukte gehabt, wo er dann nicht irgendwie, er hat irgendwie einen Riff gehabt und dann habe ich daraus irgendwie Gitarrenparts geschrieben und dann haben wir Texte zugemacht. Und dann im Studio sind erst Songs draus geworden, das habe ich vorher noch nie so gehabt, dass nicht vorher schon irgendwie zumindest halbwegs alles steht. Und eben, ich glaube, dadurch entsteht auch auf diese Reise, wo dann irgendwie, dann haben wir irgendwie einen Verse, einen Chorus und dann einen Verse und dann haben wir den gescratcht, den restlichen Song und war dann irgendwie wieder so, okay, was machen wir jetzt? Wo gehen wir jetzt hin? Also ich glaube, sehr viel organisch einfach im Moment passiert und weniger so stur. Ah, der Song geht jetzt dahin und das passiert jetzt dann, das muss so und so gehen.
0: Ja, ich glaube, das macht es nämlich auch so interessant zu hören. Also das spürt man irgendwie.
2: That's cool to know, because I think also when we play it live, I also kind of feel that way. I don't want to use the word troubadour, but it does definitely feel like an old-timey bard. Tight beat.
3: With like a lot of distortion on everything.
2: Yeah, yeah. Just like really crunchy.
1: Let's talk about life. Maybe after this song, this is the title track of your newest release, Gift.

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0: Von ihrem neuen Album, das waren Kalk mit kaputte Speaker am 1. Oktober dann im Flex Wien mit Supportband Swell.
1: Na, vielleicht gibt es jetzt auch kaputte Speaker, weil hier sitzt der Milo Bauer, der Roadtripper von der Wiener Arena. Und wenn ihr das laut abspielt, was da euch oft zukommt, dann könnte es sein, dass eure Lautsprecher auch ein bisschen beschädigt werden. Ich glaube, es wird hart, Milo, oder?
2: Ja, diesmal wird es heavy. Und ja, nicht nur die Ohren, sondern auch vielleicht kann man auch einen Gehirnschaden davon tragen. Und die erste Band, die ich spielen werde, ich werde ein paar Konzertdates ankündigen für die Arena. Auf einem Roadtrip to Outer Space kommen Oranzi Pazuzu. Christian, sagt dir das was?
1: Das ist, Pazuzu sagt mir sofort was. Fast hätte ich ein Pazuzu Tattoo mal gehabt. Das ist der Dämon aus der Exorzist natürlich.
2: Bingo, genau. Ja, und so hört sich das auch aus. So hört sich das auch an. Bioalchemisti heißt die Nummer. Die sind Oranzi Pazuzu aus Finnland. Eine Mischung aus Black Metal, Elektronika und Psychedelic Rock. Es ist absolut crazy. Und am 31. Oktober live in der Arena Wien.

0: Du hast nicht zu viel versprochen. Milo, ja. Oranzi, Basuso klingen weird.
1: Absolut. Und ich habe die vor ein paar Jahren in der großen Halle gesehen. Dieses Mal ist es in der kleinen Halle, was wahrscheinlich noch heftiger wird. Und das ist wirklich eine unbeschreibliche Wall of Sound von Synthesizer, Gitarre, Schlagzeug, ein absoluter Assault. Ich kann das sehr empfehlen. 31. Oktober in der Arena. Wir bleiben in der Arena und es bleibt heavy. Am 12.11. gibt's ein Deathcore, stell dich ein, mit Despised Icons, Suffocation, Carnifex und Gates to Hell, von denen wir jetzt Resurrected hören.

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0: glaube, dieser Track könnte auch der Band Swell gefallen, die vorhin bei uns zu Besuch war. Da sind auch diese 90s-mäßigen Schichten aus Gitarren irgendwie, oder? Was ist das?
1: Genau, und das ist auch, hat so einen Slowcore-Einschlag, aber eben sehr lauter Slowcore und auch sehr traurig hört sich das an. Das war Planning for Burial, auch sehr trauriger Bandname, die im Vorprogramm von den legendären Boris aus Japan auftreten werden am 7. Oktober auf einem Roadtrip to Outer Space in der Arena. Und ja, Boris, die eine absolute Kultband, die quasi mit Drone, Doom und so Sabbath Worship die letzten 20 Jahre da durch die Weltgeschichte getingelt sind. Am 7. Oktober, wie gesagt, wieder in der Arena und wir hören jetzt Woman on the Screen von Boris.

0: Das war Woman on the Screen von Boris und weiter geht's mit einer Band, die einen richtig großen Release in letzter Zeit rausgebracht hat.
1: Ja, absolut. Boy Harsher kommen letzten Freitag das neue Album Get Mean veröffentlicht auf Universal Records, ihr Major-Label-Debüt. Und ja, die waren immer schon düster, Synthwave-mäßig unterwegs, sehr guter Sound und jetzt sind sie eine Spur poppiger geworden.
2: Dann hören wir Ice Pick, oder? Und
1: live,
2: es gibt einen Live-Auftritt, ja?
1: Genau, live am 20. November in der Ottergringer Brauerei mit Choir Boy im Vorprogramm, by the way.

0: Auch ein ziemlich cooler Sound, oder?
1: Ja, klingt spannend.
2: Jupp, das war eine Not Your Ordinary aus Wien. Ja, die bewegen sich da zwischen Elektronik und irgendwie rockigen und jazzigen Elementen. Dieses Jahr soll noch ein Album kommen. Live zu sehen auf einem Roadtrip der Outer Space in der Arena im Dreiraum zusammen mit Four Eons am 17. Oktober, ein Samstag.
0: Ja, zum nächsten und letzten Track, den wir jetzt spielen werden in deinem Roadtrip, Milo, da hast du mir ein SMS geschickt und hast gemeint, kann man das im House of Pain spielen? Und ich habe sofort Ja geschrieben, weil diese Person ist eine heimliche House of Pain-Heldin. Ich finde, ganz egal, was jetzt das restliche FM4 denkt, sorry, ich finde, tief drinnen ist das eine Rockerin, ganz egal, was sie für eine Musik macht. Sie hat ein unglaubliches Duett einmal mit Joan Jett zusammengesungen. Sie hat eine unglaubliche Rock'n'Roll-Stimme und ich würde mir sie sofort live anschauen.
2: Absolut. Ich habe sie auch live gesehen auf der Bangers Tour. Die Rede ist übrigens von Miley Cyrus, die sich jetzt Miley nennt. ich habe sie auch nicht das erste Mal hier mit. Ich habe sie, glaube ich, 2013 oder so hat sie ihr Projekt Miley and Her Dead Pets, wo sie zusammen mit Flaming Lips und Ariel Pink damals auch noch kollaboriert hat. Sie hat auch mit dem Produzenten und Songwriter von The War on Drugs am letzten Album kollaboriert. Sie hat auf dem neuen Album mit Model Actress kollaboriert. Ja, sie ist eine extrem coole Performerin und sie ist ja auch die Patentochter von Dolly Parton, Rest in Peace. Und am Freitag ist ihr aktuelles Album erschienen, Bass Persuades. Und ich habe das 3-4 Mal hintereinander das Album gehört. Sie hat natürlich auch country-eske Charts-Pop-Nummern, die ich auch sehr gern mag. Und aber auch solche Nummern wie Innocent Ways, die wir jetzt hören werden, die ziemlich ballern und auch gut ins House of Pain passen.
0: Danke fürs Kommen, Milo.
2: Ja, danke für die Einladung.

0: Ja, das hätten vielleicht viele nicht gedacht. Das ist Miley aka FKA, Miley Cyrus mit Innocent Ways.
1: Genau, und es gibt Menschen, Journalisten und Journalistinnen, die beschreiben das als leicht industrial angehaucht. Wie breit dieses Genre industrial ist, das erfährt ihr jetzt in der dunklen Ecke von und mit David Pfister. Der hat nämlich auch eine industrial Band zu Gast aus Wien, Fahl Angst, und der neues Album, und die klingen ganz anders.
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3: Die dunkle Ecke gehört heute der österreichischen Band Fahlangst. Die Gruppe ist seit 20 Jahren aktiv und hat in dieser Zeit einen sehr eigenständigen Mix aus elektronischem Industrial, analogem Post-Rock, Noise und Hardcore entwickelt. Minor Tremors ist ihr neues, ihr mittlerweile sechstes Studioalbum auf dem Label Noise Appeal. Die erste Single, die ebenfalls Minor Tremors heißt, ist schon im August erschienen. Mit Minor Tremors feiern Fahlangst heuer ihr 20-jähriges Bestehen, und hier ist der Song, die erste Single, die dem Album auch den Titel gegeben hat.

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1: Heute in der dunklen Ecke beschäftigen wir uns mit der Band Fahlangst und ihrem neuen Album Minor Tremors. Was wir gerade gehört haben, war der Song Minor Tremors, der dem neuen Album eben auch den Titel gibt. Die neue Platte, mit der sie auch ihr 20-jähriges Jubiläum feiern, ist am 18. September erschienen. Fahlangst entstammen der DIY-Punk- und Hardcore-Szene Wiens rund um die Jahrtausendwende. Seit ihren Anfängen steht die Band eigentlich für eine sehr eigenständige Verbindung von sehr unterschiedlichen Genres. Ich habe schon erwähnt, elektronischer, Industrial, Hardcore, Post-Rock, Punk, aber auch zarte Folk-Elemente finden wir im reichhaltigen Werk von Fahlangst, das eben schon 20 Jahre lang weiter gespinnt und entwickelt wird. Mit Minor Tremors führt die Band ihren sehr eigenständigen musikalischen Weg konsequent weiter. Gleichzeitig klingt das Album etwas dreckiger als die Vorgänger, aber auch, wenn man das sich erlauben darf zu sagen, ein wenig poppiger. Hier drei weitere Stücke aus der neuen Platte von Fahlangst namens Minor Tremors, erschienen auf Noise Appeal Records.

Vielleicht zeichnen die Automaten des Sirius dieses Radiogramm auf. 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Der Zeiger des Automaten rückt langsam weiter. 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
2: Ja, das war die dunkle Ecke von und mit David Pfister im House of Pain. Und für einen Song kehren René Froschmeier und Christian Fuchs noch zurück.
3: Ganz genau. Und eigentlich ist es ein Sakrileg, kein Black Sabbath zu spielen im House of Pain. Aber ich begehe dieses Sakrileg. Wir hören jetzt einen Song von Protomartyr. Das ist Sounds We Cannot Hear.
2: Bis bald.
3: Tschüss.

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7: Es ist wieder soweit, hereinspaziert hier in den FM4 Game Podcast. Wir sprechen über Videospielkultur, über News und wir analysieren auch viel und wir rezensieren auch viel. Mein Name ist Robert Glashüttner und neben mir steht Rainer Siegel. Wer sind die zwei Games-Nasen hier bei FM4? Hallo Rainer.
8: Hallo Robert. Hallo liebe Zuhörer da draußen und Zuhörerinnen. Ja, wir haben diesmal wieder einen ganzen Haufen an unterschiedlichen Themen mitgebracht und eins, mit dem wir beginnen wollen, das liegt mir und eigentlich uns beiden ja auch schon längere Zeit sehr am Herzen, denn es ist ein bisschen so in den letzten Jahren, als würde unsere Jugend wiederkehren, in gewisser Weise. Nur, dass man damals eben, um Demos spielen zu können, beim Kiosk und in der Trafik stehen musste und sich aus mehr oder weniger vielen verschiedenen videospieljournalistischen Produktionen jenes auszusuchen, das die fetteste DVD mit den meisten Demos und Trailern etc. irgendwie hatte. Das war alles noch vor dem Internet, wie ihr euch denken könnt. Ja, Internet gibt's. Jetzt gibt's noch viel mehr Demos und Möglichkeiten, sich Spiele anzusehen, die noch gar nicht da sind. Und das ist ein Riesending.
7: Genau, vielleicht noch ganz kurz historisch. Es gab eine Zeit, Rainer, wo es die Demos eben nicht mehr gab.
8: Ja,
7: oder?
8: Eben,
7: das war so, zuerst sind die dran geklebt, die Datenträger an diesen Magazinen, an den Printheften. Wir sind ja alt genug, um uns sogar noch an die Disketten erinnern zu können, die auf diesen Magazinen draufgeklebt sind. Später waren es dann CD-ROMs und dann waren es DVDs. Gibt es, glaube ich, teilweise immer noch. Ein bisschen eine ausgestorbene Sache, aber bis in die 2000er Jahre hinein war es recht üblich. Und dann gab es die dunkle Zeit, einige Zeit, also späte 2000er, frühe 10er Jahre, wo eben die Spiele Demo eigentlich gar nicht existiert hat, seltsamerweise. Und dann ist sie vor einigen Jahren wieder zurückgekehrt. Und jetzt, und darauf möchten wir jetzt zu sprechen kommen, ist die Demo noch relevanter geworden. Bisher war es ja so, man hat eine Demo von einem Games, Steam Next Fest zum Beispiel, dreimal im Jahr. Wir kennen das alle, ihr spielt die Demos und man hat einen ersten kleinen Ausblick, Einblick in das Spiel, was demnächst erscheinen wird. Oder, wenn das Spiel schon da ist, spielt man die Demo, um ein bisschen zu sehen, ist das ein Spiel, was mich anspricht oder nicht. Aber jetzt ist es wirklich anders geworden in vielen Fällen, denn die Demo ist eigentlich fast schon ein eigenständiges Ding geworden, das abgedatet wird und das vor allem sehr viel Aufmerksamkeit generiert und wo die Leute Tage, Wochen, manchmal Monate lang immer wieder diese Demo spielen und die Demo an sich schon ein großes Phänomen wird. Ich habe das zum Anlass genommen, dieses Thema, um mich mit einem Spiel näher zu beschäftigen, das noch gar nicht erscheint, das kommt nächstes Jahr raus, das heißt Guild Run, stammt von Leyline, das ist ein Indie-Studio aus München und ich habe mit Jonathan Hager gesprochen. Das ist einer der Co-Gründer von Leyline, die dieses Spiel machen. Guild Run, eine Mischung aus Roguelike und Autobattler. Sehr interessant und wir hören uns jetzt an in diesem Beitrag, wie das denn ist. Erstens einmal, was ist Guild Run? Warum ist die Demo so erfolgreich? Wie haben Leyline dorthin gearbeitet, dass diese Demo schon recht früh viele SpielerInnen generieren konnte? Und ja, wie ist das eigentlich mit Demos im Jahr 2026, Spiele-Demos? Hören wir da mal rein. Guild Run und die neue Relevanz der Spiele-Demo.
9: Man fängt irgendwie an und am Ende hat man so ein Bild zusammen, der einfach funktioniert und läuft wie eine gut geölte Maschine. So. Diesen Grundnerv wollten wir immer treffen und darum geht's auch im Guild Run.
7: Guild Run ist ein sogenannter Autobattler, wo man sich Spielfiguren aussucht, sie hochrüstet und dann selbstständig kämpfen lässt. Das große Vorbild ist Teamfight Tactics vom League of Legends Studio Riot Games. Allerdings spielt man in Guild Run nicht gegen andere Menschen, sondern tritt gegen Computergegner an und das macht die Sache technisch wesentlich weniger aufwendig. Erschienen ist die natürlich kostenfreie Spiele-Demo vor gut 2 Monaten, also mitten im Sommer.
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7: Über ein Jahr lang hat das Entwicklungsteam von Leyline an seinem ersten Spiel bzw. der Demo von Guild Run getüftelt. Sie haben verschiedene Ideen und Mechaniken getestet, wieder verworfen und verändert. Das sagt Leyline-Co-Gründer Jonathan Hager im Gespräch mit FM4.
9: Immer wieder geplaytestet und ein paar wieder weggeworfen und ein paar Grundstrukturen der alten Prototypen sind noch vorhanden. Deswegen ist es schwer zu sagen, wann jetzt wirklich genau Guild Run losging. Ungefähr ein Vierteljahre davor, also im Frühling 25 haben wir angefangen.
7: Im Dezember 25 ist eine sehr frühe Version von Guild Run zum ersten Mal einer internen SpielerInnengruppe vorgestellt worden. Schon damals hat das 10-köpfige Entwicklungsteam viel auf Feedback gehört. War dieses ständige Ping-Pong mit den Spielenden schon von Anfang an so geplant?
9: Wir hatten jetzt keinen Masterplan, aber unsere Philosophie war schon von Anfang an immer mit Spielern entwickeln und immer schauen, was sagen die Leute dazu, die das Game spielen. Das heißt, wir hatten im Dezember 25, jetzt vor 9 Monaten, unsere First Playable fertig. Und die war wirklich rough. Und wir haben aber da gesagt, wir wollen jetzt schon anfangen, Feedback zu sammeln, zu gucken, ob das Leuten gefällt. Und haben dann im Dezember Codes rausgeschickt an so Family, Friends und Friends of Friends. Haben diese Version schon Leuten anspielen lassen und haben dann schon einen Discord-Server aufgemacht. Haben die alle eingeladen und alle gesagt, hier ist ein General Channel, könnt ihr einfach reinschreiben, was ihr denkt.
7: Jonathan sagt, dass es ihm und seinem Team schon früh aufgefallen ist, dass sie mit Guild Run einen Nerv getroffen haben. Der Autobattler wurde selbst in der roughen Frühversion von manchen Leuten am zweiten und am dritten Tag nochmal und dann nochmal gespielt. Die öffentliche Spiele-Demo setzt diesen Trend seit Mitte Juli konsequent fort. Und Ende Juli war Guild Run sogar in den Top 100 der meistgespielten Games auf der großen internationalen Spieleplattform Steam. Um das Interesse aufrechtzuerhalten, gibt's jede Woche ein neues Update mit kleinen Änderungen, die das Game abwechslungsreich halten.
9: Community Management und auch Erwartungen der Spieler einfangen und ans Team bringen, weil wir wollen immer noch eng mit der Community arbeiten, ist auf jeden Fall schwieriger geworden, aber wir geben unser Bestes. Und die zweite Sache, die sich verändert hat, ist natürlich einfach Market Validation. Das ist auf so einer Skala wirklich nachgefragt ist und wir merken, es gibt echt viele Leute, die Bock haben auf Guild Run, gibt uns natürlich viel Rückenwind und wir haben jetzt umso mehr Grund, das Spiel besser, größer, toller zu machen und einfach unser Bestes zu geben.
7: Guild Run ist bemerkenswert erfolgreich, aber kein Einzelfall. Erst in den letzten paar Tagen haben zum Beispiel täglich durchschnittlich 15.000 Leute gleichzeitig die Demo des kuriosen Friedhofsbauspieles Graveyard Keeper 2 gespielt. Und Mitte Juni war es ähnlich mit der Demo zur Kanonensimulation Iron Nest. All diese Spiele wirbeln Wochen bis Monate, bevor sie überhaupt als volles Produkt erscheinen, mit ihren Demos viel Staub auf. Jonathan Hager.
9: Ich habe auf jeden Fall gesehen, dass in unserem Genre der Moment, wo Spiele so richtig durchstarten, der Moment ist, wo die Demo kommt. Das heißt, dass die Demo so das Herzstück des Marketings wird, war irgendwie relativ schnell klar. Und ich glaube auch, dass die Spiele, die auf den Markt kommen, immer besser werden. Und das hat einfach, glaube ich, dazu geführt, dass auch an Demos die Ansprüche höher sind.
7: Das ist natürlich vor allem für SpielerInnen toll. Denn weil Demos heute oft viel komplexer sind als noch vor ein paar Jahren, kann man damit aktuelle Games mit zwar kleinerem Umfang, aber hohem Wiederspielwert genießen, für die man nichts bezahlen muss. Natürlich wird Guild Run wesentlich größer sein, wenn es dann als vollwertiges, kostenpflichtiges Spiel erscheint. Das wird übrigens in der ersten Hälfte 2027 passieren, versichert Jonathan Hager von Leyline. Aber bis es soweit ist, wird weiterhin eifrig an der Demo geschraubt. Heute erscheint übrigens das neueste Update von Guild Run. Das Spiel ist auf Steam für Windows und Mac verfügbar.
8: Was ich mich jetzt frage und ihr vielleicht auch da draußen, wenn ihr selbst mit Spielentwicklung irgendwas zu tun habt, ist, wie finanziert man das? Wie finanziert man sein Kleinstudio fast 2 Jahre lang, bevor man eigentlich überhaupt auf den Markt kommt und einen einzigen Euro einnehmen kann? Wie finanziert man die Entwicklung einer solchen Demo? Wie schafft man es, eben das alles irgendwie unter einen Hut zu bringen, wenn man nicht gerade davon ausgeht, dass die das alles quasi neben ihrem richtigen Job so abends machen? Glaube ich ja nicht. Eine Antwort darauf ist, glaube ich, eben Förderung. Ich glaube, ich habe gesehen im Trailer, der nebenbei während deinem Beitrag gelaufen ist, ist, hier auf unserem Bildschirm geflimmert ist. Medienstiftung Brandenburg, glaube ich, hat hier mitfinanziert. Das ist eine der deutschen Institutionen, die regelmäßig Videospiele und Videospielentwickler unterstützen in ihrer Arbeit. Aber grundsätzlich denke ich mir, ich habe es beim Anhören mir gedacht, eigentlich ist das ja eine Spezialform von Early Access in gewisser Weise, was hier gemacht wird. Das heißt, es wird ein früher Einblick ins Spiel gegeben, nur dass halt die Finanzierung in dem Fall nicht von den Spielerinnen und Spielern kommt, die halt gewillt sind, ein unfertiges Spiel jetzt sich mal auch mit Geld irgendwie zu unterstützen und anzusehen und Feedback zu geben, sondern tatsächlich ein Early Access zum Nulltarif, könnte man irgendwie auch das Modell umschreiben, oder?
7: Zwei interessante Punkte, die du angesprochen hast, die nicht im Beitrag vorgekommen sind, weil es sonst noch länger geworden wäre. Aber ich habe Jonathan Hager die Frage gestellt, natürlich, wie finanziert man das, dass man über Monate hinweg diese Demo pflegt, ja, und wirklich in einer sehr professionellen, sehr umfangreichen Weise? Und die Antwort ist ja, natürlich einerseits Förderungen, andererseits haben sie auch einen Investor, das heißt, das ist quasi, hat auf zwei Schienen ein finanzielles Fundament. Das ist die eine Sache. Und die andere Sache ist, dass fand ich auch sehr interessant. Wie gesagt, konnte ich nicht in den Beitrag reinbringen, wo ich meinte so, naja, woher kommt das eigentlich quasi kulturell oder was ist die Dynamik dahinter? Und er hat gesagt, er ist der Meinung, dass quasi die Demo das neue Early Access ist. Ja, okay. Und Early Access, also was früher Early Access war, ist jetzt eigentlich 1.0. Das heißt, das hat sich alles professionalisiert. Spieler und Spielerinnen erwarten sich einfach mehr von einer Demo heutzutage, erwarten sich mehr von einem Early Access Release. Und 1.0 ist ja eigentlich auch nur der Beginn heutzutage von einem Prozess des Verbesserns, wo du ja auch immer größere Patches nachgeliefert bekommst. Und das ist mittlerweile eigentlich selbstverständlich geworden. Das heißt, da ist ein Shift passiert, der das auch sehr gut erklärt.
8: Ja, ich finde es sehr interessant. Ich würde ja, wenn man Early Access als 1.0 betrachtet und dieses Modell so als 2.0, dann würde ich sagen 0.5 oder die Beta davon war wahrscheinlich Crowdfunding und Kickstarter etc., wo man halt irgendwie gesagt hat, ja, das ist das Spiel, so stelle ich es mir vor, gib mir doch jetzt Geld dafür, dass das irgendwann mal wahr ist. Inzwischen gab es Early Access zu sagen, ja, so schaut das Spiel jetzt aus, gib mir Geld, damit ich es fertig machen kann. Und jetzt heißt so, hier ist ein Spiel, das ist so gut wie fertig, zumindest der Slice, den ich zeige, das ist so gut, dass ihr das hunderte Stunden spielen könnt. Den gibt's kostenlos. Ich hoffe, es gefällt euch so gut, dass ihr das in einem Jahr dann auch kauft, wenn es rauskommt. Ich finde es sehr interessant, wie sich das tatsächlich alles wandelt. Aber andererseits, eben, man muss schon auch sagen, es kommt ja, glaube ich, auch ein bisschen so der Wandel an Publikumsinteresse, an gewissen Genres dem Ganzen sehr entgegen. Weil man muss ja sagen, ein Roguelike-Auto-Battler ist wahrscheinlich das ideale Genre für genau so ein Modell, weil das kann man halt sofort schon spielen. Da gibt es Spielmechaniken, die sind halt quasi fertig, die sind da, die hat man halt hier in einer, wenn man so will, kleineren Arena oder mit weniger Gegnern oder halt nur ein Kapitel lang irgendwie und man kann sich damit auch schon beschäftigen. Das geht bei vielen anderen Genres ja nicht. Das heißt, das ist wirklich ein recht eingeschränktes Ding. Ich habe auch noch ein bisschen drüber nachdenken müssen, dass du gesagt hast, dass eben Demos so lange weg waren und warum. Ich glaube, der Grund ist wirklich darin zu sehen, dass halt zu der Zeit, als es mit Demos nicht weit her war, das war wirklich jener, in denen halt die Datenmengen so groß geworden sind einerseits. Das heißt, da gab es dann halt 20 Gigabyte runterladen, war halt 2010 so gut wie unmöglich. Konnte man nicht, beziehungsweise wäre es wahnsinnig teuer geworden und hätte wahnsinnig lang gedauert. Und gleichzeitig war auch das die große Zeit dieser großen Spiele-Franchises, Singleplayer noch und gleichzeitig auch andere große Multiplayer-Spiele, die halt irgendwie schwer in so einem kleinen Slice irgendwie herzuzeigen gewesen wären. Und ich glaube, erst der Rise of Indie in gewisser Weise hat dazu geführt, dass das wieder etwas war, was man überhaupt so in kleinen Häppchen herzeigen konnte, was irgendwie gegangen ist, weil man darf ja nicht vergessen, eine Demo zu gestalten ist ja, das ist eine Arbeitsaufgabe. Ist ja nicht so, dass die Entwickler in der Früh sagen, ja, drück einen Knopf und spuck halt einfach das Ding aus, das jetzt gerade da irgendwie, was der Letztstand ist. Mach halt eine Demo von GTA 6 schnell und gib's uns her. Das ist große Arbeit. Das ist ein eigenes Werkstück, das hier hergestellt werden muss mit eigenen Einschränkungen. Man muss darauf achten, dass nicht zu viel drin ist, weil das Ding gibt man ja aus der Hand quasi. Das heißt, das ist viel Aufwand, eine Demo zu machen. Und ich finde es jetzt interessant, dass eben das genau das so ins Zentrum eigentlich so der Finanzierung oder beziehungsweise der Bewerbung des Produkts ist. Und man darf es ja auch nicht vergessen, eben die Arbeit, die halt früher irgendwie so in Quality Assurance und Test und so gemacht wurde, die macht ja im Early Access und auch bei diesem Modell die Community, muss man sagen. Im Early Access kann man sagen, okay, habe jetzt 19 Euro dafür bezahlt, dass ich hier Beta-Tester bin, gut. Das ist eben der Vorwurf,
7: das
8: der halt
7: in Early Access gemacht
8: wird. Das fällt weg, weil es wird gesagt, ja, es kostet ja nichts, gib uns im Discord Bescheid. Ich finde das sehr interessant für ein anderes Verhältnis zwischen Publikum und Machern eigentlich.
7: Und du hast recht, natürlich, das Genre kommt dem sehr entgegen, weil eine große Varianz besteht in einem Spiel, was einerseits ein Roguelike ist und eben auch ein Autobattler, wo es eben darum geht, du bekommst was vorgesetzt und musst mit dem arbeiten, was du halt hast und was du halt als Möglichkeiten zur Verfügung gestellt bekommen hast. Geschraubt wird in diesen Updates, es gibt übrigens immer dienstags das Update, habe ich jetzt in der Recherche Recherche herausgefunden, hat ja Jonathan auch gesagt im Interview zu mir von wegen so, dass sie wirklich da diesen wöchentlichen Update-Prozess einhalten wollen. Und da werden natürlich so Balance-Patches gemacht, wie man sie eben von, ja, keine Ahnung, MOBAs oder Strategiespielen oder Taktikspielen vielleicht auch kennt. Von wegen so, manche Dinge werden gebufft, bei anderen gibt es irgendwelche Debuffs, manche Helden werden ein bisschen anders ausbalanciert oder bekommen irgendwelche besonderen Perks, die sie vorher nicht hatten. Das heißt, das ist immer so ein sehr gut ausgewogenes System, wo man eben viel klarerweise auf das Feedback Rücksicht nimmt, was gegeben wird. Und eine Frage, die sich jetzt stellt in Bezug auf diese Verschiebung, über die wir vorher gesprochen haben, quasi die Demo wird zum neuen Early Access, das Early Access wird zum neuen 1.0 und so weiter. Was passiert dann mit der klassischen Demo, wie wir sie quasi bisher kannten, wo es einfach nur dieser Vertical Slice ist? Hier hast du was, wo du kurz ein bisschen 20 Minuten, vielleicht eine Stunde reinschauen kannst in das Spiel, was demnächst erscheint, oder in das Spiel, was es schon gibt, um herauszufinden, ist es was für mich oder nicht. Wird das quasi abgewertet? Was meinst du?
8: Ich bin mir nicht ganz sicher, weil wenn wir jetzt mal davon ausgehen, dass Steam wahrscheinlich dafür doch der größere Markt ist, wir haben vorher schon ein bisschen herumrecherchiert und gesprochen auch drüber. Natürlich gibt es auf Konsolenmarktplätzen auch Demos, aber ich glaube so, der riesige Monolith Steam ist da wirklich wahrscheinlich marktbeherrschend, was eben quasi die Breite betrifft. Auch die Gewilltheit des Publikums, sich irgendwas anzusehen und auch das zu finden, dafür ist Steam natürlich gut. Und ich glaube, dass der Reiz der Demo interessanterweise durch die Verkaufspolitik von Steam für manche wirklich eher geringer geworden ist sogar, weil bei Steam gibt es ja die Möglichkeit, du kannst das Spiel ja nach 2 Stunden refunden und kriegst das Geld zurück. Das heißt, du kannst so gut wie jedes Spiel 2 Stunden ansehen und dann immer noch sagen, ja, ist nichts für mich, ich möchte mein Geld zurück, und dann hast du es halt nicht mehr. Das ist natürlich für Indies einerseits ein großes Problem, weil es gibt Spiele,

0: verständlich für diese Art von Spiel. Andererseits für andere ist es vielleicht irgendwie wirklich ein Vorteil zu sagen, okay, die Hürde, das Spiel überhaupt zu kaufen und auszuprobieren, sinkt dadurch natürlich, weil ich kann es einfach kaufen und wenn ich nach einer Stunde draufkomme, ist nicht das, was ich erwartet habe, läuft nicht auf meinem Computer, immer noch ein Thema, dann kann ich es zurückgeben ohne großes Risiko. Ich glaube, das ist das eine. Das andere ist aber trotzdem auch, ich bin mir nicht ganz sicher, Guild Run ist jetzt vielleicht eins der Erfolgsbeispiele natürlich für diese neue Wichtigkeit der Demo, aber du hast vorher auch schon das Steam Next Fest erwähnt, auf Deutsch heißt es ja Spiele Vorschau, sehr griffiger Titel, wirklich Steam, Gratulation. Beim Steam Next Fest ist es ja immer so, der Claim ist immer so 5000 Demos zum Ausprobieren und wenn man drüber nachdenkt, ist das aber eigentlich auch eine Beschreibung vom nächsten Dienstag zum Beispiel, weil es gibt immer 5000 Spiele zum Ausprobieren auf Steam und das Steam Next Fest lenkt halt nur die Aufmerksamkeit unter diesem Titel auf eben die Breite.
1: Ist ein guter Aufhänger. Hat sich aber auch verändert in den letzten Jahren, habe ich den Eindruck, dass immer mehr Demos einfach bleiben beziehungsweise auch abgedatet werden. Das ist ja auch immer öfter eine Sache, dass man sagt, okay, du kennst diese Demo, aber du kennst die Demo nicht, die wir übrigens in 2 Wochen releasen. Ja. Das heißt, hier ist auch dieses Aufmerksamkeitsgame immer ausgefuchster geworden, dass man an vielen Ebenen, an vielen Fronten quasi aktiv sein muss, um eben die Aufmerksamkeit halten zu können bei dieser Vielfalt an Spielen und an noch nicht veröffentlichten Spielen, die demnächst erscheinen werden.
0: Ja, aber gleichzeitig eben, weil du sagst ja auch gerade, bei der Vielzahl an Spielen, die schon Demos haben, wird natürlich dann gleichzeitig aber auch die Schwierigkeit immer größer, die Aufmerksamkeit tatsächlich zu gewinnen. Und da hat natürlich ein Spiel, wir haben jetzt Guild Run herausgezogen, weil das natürlich auch wegen seines großen Erfolges bereits in unser Blickfeld gespült worden ist. Gleichzeitig sind 500 andere Demos erschienen, auf die wir nicht eines Blickes würdigen, weil sie gar nicht irgendwie auf unsere Steam Startseite kommen, wo wir überhaupt drauf kommen. Ich glaube, das große Problem ist nach wie vor einfach Discoverability, also wirklich gefunden zu werden. Und das ist für Demos, vielleicht sind Demos da jetzt ein zweiter Schauplatz des Kampfes um die Aufmerksamkeit des Publikums, muss man sagen. Weil ja da fällt dann quasi auch das Argument weg, ja, es ist gratis, komm her, das ist das Tolle. Und ich befürchte ein bisschen, ich finde es natürlich wunderbar und toll, dass das passieren kann, aber das ist halt auch wieder ein bisschen wahrscheinlich, das begünstigt natürlich die Großen oder die
1: groß
0: Glück hatten.
1: Sind.
0: Genau.
1: Ja.
0: Das heißt, die Erfolge, die werden dadurch amplifiziert und größer, weil wenn ein Spiel sich 15.000 Mal als Demo runtergeladen wird in 2 Stunden,
1: werden die aufmerksam.
0: Dann werden alle aufmerksam drauf, dann wird davon gesprochen, dann wird das größer. Das ist auch kein sicherer Weg, eben quasi sein Spiel zu finanzieren und sein Spiel zu entwickeln, aber es ist ein zusätzlicher Weg. Ich finde es interessant auf jeden Fall und natürlich gegen ein gutes Spiel, das quasi kostenlos irgendwie hier einfach ausprobiert werden kann und vielleicht auch viele, viele Stunden gespielt werden kann und danach überlege ich mir, ob ich es bezahle. Ein origineller Weg in gewisser Weise, aber mal sehen, wie tragfähig das tatsächlich für die Breite dann auch ist.
1: Wir haben in Sachen Discoverability, also Spiele entdecken, jetzt dann auch noch eine interessante News, wo es eben nicht darum geht, dass das verstärkt wird, was ohnehin schon groß geworden ist. Auch sehr interessant. Ich möchte abschließend zu Guild Run noch eine Sache loswerden, die im Beitrag und auch jetzt in unserem Gespräch rein und noch nicht vorgekommen ist, nämlich der tolle Look. Es sieht wirklich aus wie ein Spiel von, weiß ich nicht, Riot oder Blizzard. Das Artwork von den Characters ist wirklich toll gelungen. Ich muss auch sagen, weil ich habe ihn gefragt, so wie das Team so ungefähr aufgebaut ist. Er hat gesagt, es sind circa 10 Leute, die fix arbeiten bei Leyline, also ein Indie-Studio aus München. Es gibt ein paar Zuarbeitende, aber das Kernteam circa 10 Leute. Und er hat gesagt, es ist recht ausgewogen, Männer und Frauen. Er hat gesagt, es gibt ein bisschen mehr Männer, aber die 2 Artists sind 2 Frauen. Und das merkt man auch ein bisschen. Ich finde, es ist sehr viel Diversität in diesen Figuren drinnen. Die schauen auch super, super cool aus, haben auch irgendwie coole Outfits und so. Also wenn euch das irgendwie anspricht, zusätzlich zur Tatsache, dass es natürlich ein bisschen so ein Hardcore-Genre ist, Auto-Battler, Roguelike, beide sind große Genres, sie zu verbinden macht natürlich auch Sinn, aber man braucht auch eine Weile, bis man in das Spiel reinkommt, aber eben der Look verstärkt auch ein bisschen die Motivation und es hat auch ein gutes Onboarding.
0: Was ich wichtig fände, liebe SpielemacherInnen da draußen, wenn euer Spiel einen Look hat, der toll ist und vor allem, wenn ihr diesen Look ganz ohne Zutun von KI gestaltet habt, dann
1: das ist auch
0: haut
1: wichtig.
0: Doch einen fetten Sticker auf euer Spiel. Nicht nur, dass unten nicht nachzulesen ist, dass irgendwie KI verwendet worden wäre, sondern schreibt obendrauf Only Human Art, No AI in Development. Ich glaube, es gibt wirklich viele, viele, viele, viele Menschen, die das als totalen Pluspunkt für euer Spiel sehen und es ist auch ein Pluspunkt inzwischen, weil ja, wir leben im Zeitalter von AI-Slop. Spiele, die nur von Menschen gemacht sind, die gehören von Menschen unterstützt, würde
1: genau,
0: ich sagen.
1: Genau, zeigt euch her, wer ihr seid. Das ist unser Artist-Person, das ist der Programmierer etc., dass man wirklich auch sieht, wer dahinter steckt. Das ist immer interessant zu wissen und natürlich auch ein sehr, sehr positives, freundliches, charmantes Marketing-Tool. Rainer, gehen wir doch jetzt über zu dem, was ich vorher kurz angesprochen habe, nämlich die Discoverability in einer Weise, wo es nicht die bevorzugt, die schon groß geworden sind. Steam ist ja oft auch ein bisschen so wie Facebook früher oder jetzt

0: auch noch, weiß ich, die Schrauben hinter den Kulissen. Es gibt aber keine wirklichen Meldungen oder Presseaussendungen dazu, sondern es passiert einfach. Und dann sind JournalistInnen oder interessierte Menschen aufgerufen, das herauszufinden. Simon Carles von Game Discover Co. ist ja so einer, der sich eigentlich nur um Game Discoverability kümmert und die Mechanismen, die bei Steam da im Hintergrund laufen, analysiert. Und was hat er jetzt herausgefunden, Rainer?
1: Ja, anscheinend hat sich im Sommer etwas getan. Es ist interessant, kleine Indies haben wirklich voller Begeisterung und Überraschung irgendwie reportet, dass plötzlich ihre Spiele viel mehr Seitenaufrufe als vorher hatten. Und das ist anscheinend zurückzuführen auf einen wirklich kleinen, möchte man meinen, Tweak an der Startseite von Steam. Jetzt weiß ich nicht, wie viel ihr auf Steam seid, aber vielleicht kennt ihr es ja. Da gibt es immer oder gab es immer quasi einen so einen Tab oder beziehungsweise einen Eintrag zu quasi aktuellen Angeboten, Discounts, Daily Discounts, was es da alles gab. Rabatte und Events heißt das auf Deutsch, glaube ich. Das Uncoole dran war halt bislang, bis in den Sommer, dass da wurden halt jedem mehr oder weniger dieselben Spiele vorgeschlagen. Da ging es um den großen Massengeschmack. Oh, schau mal, unser Spider-Man hat jetzt irgendwie ein 20-20% Event. Das ist jetzt auf deiner Steam-Page, obwohl du eigentlich nie Spider-Man oder ein sonstiges Action-Adventure dieser Art gespielt hast. Es gibt jetzt irgendwie bei Destiny einen besonderen Event, obwohl du... Jedenfalls, das war halt alles quasi so die breite, mehr oder weniger die breite Gießkanne. Okay, das sind unsere größten, unsere beliebtesten Events momentan.
0: Mach sie noch größer.
1: Was sich anscheinend geändert hat, ist, dass dieser Rabatte- und Events-Tab sich jetzt tatsächlich an dem orientiert, was der jeweilige Steam-User, der gerade eingeloggt ist, vorher schon gespielt und gekauft hat. Das heißt, auf einen Schlag bekommen die vielen Millionen Steam-User wirklich Vorschläge für gerade rabattierte Spiele. Aber man muss auch dazu sagen, das ist auch ganz eine relevante Zusatzinfo, Rabatte und quasi eben Sonderangebote sind für die meisten Spielemacher inzwischen fast schon das wichtigere Verkaufsvehikel als die Start- oder Release-Woche, weil eben das die Möglichkeit bietet, nochmal nach oben zu kommen. Das Wishlist-System, von dem wir auch schon mal gesprochen haben, ist ja quasi auch dafür designt, dass du halt dann, wenn ein Spiel auf deiner Wishlist gerade rabattiert ist und wenn es noch 5% ist, bekomme ich ein Mail, das mir sagt,
0: es wird
1: wieder in deine Aufmerksamkeit zurückgespült. Mit diesem kleinen Tweak eben quasi diese Rabatte- und Events-Tabs jetzt nicht mehr quasi nach dem größten Verkauf, der momentan stattfindet, irgendwie zu ordnen, sondern eben wirklich auf den einzelnen User, hat sich anscheinend für manche Indie-Devs zumindest irgendwie so um mehrere hundert beziehungsweise sogar ein paar tausend Prozent mehr Seitenaufrufe und natürlich damit entsprechend auch mehr Verkäufe irgendwie einhergegangen. Und das ist wirklich eine bemerkenswerte und tolle Neuerung und ja, ein Schritt in die Richtung, dass Steam eben nicht nur seine großen Kunden, sondern auch die vielen, vielen tausenden kleinen Devs unterstützt, die ja trotzdem den Großteil der Entwickler und Kunden von Steam selbst jetzt ausmachen.
0: Ja, man kann an Valve und an Steam viel kritisieren, aber Tatsache ist, dass eben hinter den Kulissen an dieser Maschine immer viel gewerkt und getweakt wird, was natürlich super ist und was eben auch zu positiven Entwicklungen wie das eben hier führt, weil das ist generell ein allgemeines Problem der Aufmerksamkeitsökonomie, in der wir leben, dass natürlich die Dinge, die groß geworden sind, dann noch öfter quasi interessiert aufgenommen werden von Menschen, die es dann noch größer machen und so weiter. Und das passiert im Großen wie im Kleinen selbstverständlich, weil eben, wenn ich sehe, aha, ich bekomme nur die Sachen vorgeschlagen, die eh schon bekannt sind und ich mir denke, ah, das habe ich eh schon mal gehört, das schaue ich mir jetzt an. Aber es macht total Sinn, wenn du sagst, du bist in einem Genre total drinnen, willst du ja eigentlich genau das komplett Unbekannte vorgeschlagen bekommen. Weil kurz draufklicken und zu entscheiden, schaut jetzt nicht so cool aus, dauert, naja, eben ein paar Sekunden. Das kann doch kein Schaden sein, den Menschen das vorzuschlagen. Und das Coole ist, man sieht sofort, man merkt sofort, es funktioniert anhand dieser Zahlen. Das ist das Schöne in der Welt, in der wir leben. Einerseits wird alles sofort kontrolliert, weil alles online ist und du hast sofort die Statistiken und sagst, nein, muss sofort weg, muss sofort sich verändern. Andererseits siehst du auch positive Effekte im Moment.
1: Wir geben Steam in dieser Ausgabe des FM4 Game Podcast allerdings ein bisschen heiß-kalt, weil jetzt haben wir gerade den großen Download-Store quasi Monopolisten ein bisschen gelobt. Jetzt wird es ein bisschen fragwürdig allerdings, was Steam betrifft, denn es gab letzte Woche quasi so einen beinahe Skandal, würde ich mal sagen, der so ein bisschen sich anschickte in der Größenordnung der damals, vielleicht erinnert ihr euch noch, Ende letzten Jahres stattgefundenen Zensur, wirklich de facto Zensur eines politischen Spiels namens Horses, auf des italienischen Entwicklers Santa Ragione gegipfelt hat. So ganz schlimm ist es zum Glück nicht gekommen, denn Nighthawks, das genau jetzt erschienene Vampir-Rollenspiel der wirklich extrem heiß geliebten Indie-Point-and-Click-Spezialisten Wedget-Eye-Games aus Brooklyn, das hätte um ein Haar beinahe nicht erscheinen dürfen, aber halt nur gelabelt als Porno-Game. Und in letzter Sekunde wurde das abgewendet. Ich habe darüber eine Geschichte gemacht und auch mit Dave Gilbert von Vegetai Games gesprochen.
2: getting our game classified as porn was not on my bingo card. Well, there was a bit of disbelief at first. There was a lot of confusion and quite a lot of panic as we scrambled trying to figure out what to do.
1: Das sagt Dave Gilbert, Gründer und Chef des Entwicklerstudios Wedged Eye Games. Seit 20 Jahren steht das Studio in Brooklyn für großartige klassische Point-and-Click-Adventures. Sein neues Game Nighthawks sollte nach langen 8 Jahren Entwicklungszeit brandneu auf Steam erscheinen. Aber davor kam der Schock. Einige Tage vor Release hat die weltgrößte Videospielplattform Steam das Spiel nämlich völlig ohne Angabe von Gründen als Adult Only eingeordnet. Ein Label, das sonst nur explizit pornografische Videospiele tragen. Was nach Bürokratie klingt, hat handfeste existenzielle Folgen. Etwa, dass das Spiel für Millionen SpielerInnen verborgen bleibt. In manchen Ländern, wie etwa Deutschland, kann das Game unter Umständen gar nicht verkauft werden. Für ein kleines Indie-Studio wie Wedged Eye Games ist das eine existenzbedrohende Katastrophe.
2: There are other platforms, but they don't hold a candle to Steam. They have no real competition. The gamers aren't going to move to another platform. A lot of folks in my position rely on Steam for their livelihood. What are we going to do? Not sell on Steam? That is a fear that a lot of developers have.
1: Dave Gilbert hat seinen Fall in den sozialen Medien publiziert. Die Fangemeinde von Wedged Eye Games hat gegen die Entscheidung mobilisiert. Letztlich doch noch mit Erfolg. Kurz vor Verkaufsstart hat Steam seine Entscheidung doch noch revidiert. Und Nighthawks darf nun ohne Restriktion erscheinen. Was zum Adult-Only-Label geführt hat und wieso es wieder entfernt wurde, bleibt trotzdem unklar. Die Aufregung um Nighthawks hatte ironischerweise aber sogar positive Auswirkungen, so Gilbert.
2: There was a lot of press around the news, there was a lot of extra attention that was put on the game, and I'm very grateful for that. And I'd be lying if I said we weren't in a better position now than we were before this whole thing started. But I'll be just as happy to not ever have to go through something like that ever again.
1: Dass Nighthawks durch die Affäre mehr Aufmerksamkeit bekommen hat, ist ebenso tröstlich wie die Tatsache, dass das Vampir-Rollenspiel tatsächlich sehr gelungen ist. Die Sache wirft aber erneut ein Schlaglicht auf die außerordentliche Macht, die großen Vertriebsplattformen wie Steam im Medium Videospiele zukommt. Ihre de facto Monopolstellung macht sie zu Tugendwächtern, die fast grenzenlose Macht und allzu oft das letzte Wort haben. Das marktbeherrschende Steam wird so zur Blackbox, die weitreichende Entscheidungen ohne Angabe von Gründen oder jeglicher Rechtfertigung trifft.
2: I was lucky. I am in a unique position where I have the clout, the fan base, etc. to make a bit of noise and get this sorted a little faster than other developers would. And I'm extremely grateful for that. I try not to take that for granted.
1: Ende gut, alles gut, zumindest in diesem einen Fall. Nighthawks kann nun also doch ganz regulär auf Steam gekauft werden. Explizite Sexszenen gibt's übrigens tatsächlich weit und breit keine zu sehen.
0: Ja, sehr interessant. Ich finde, Dave Gilbert spricht das sehr klar aus, was Sache ist und auch sehr selbstreflektiert mit diesem Cloud, von wegen diesem Einfluss, den er hat über Wedged Eye Games, die es ja eben seit 20 plus Jahren gibt und die Fanbase, die sich darum begründet hat, aber eben auch immer mit dieser Sorge dahinter und auch Sorge in Bezug auf die gesamte Games-Branche und was Indie-Games-EntwicklerInnen vor allem betrifft, dass man eben diesen teilweise sehr oder sehr oft sehr opaken Entscheidungen von Steam ausgeliefert ist und mit denen leben muss und versuchen muss zu trommeln, so gut es geht. Das ist eigentlich fast eine bisschen bizarre Situation, dass das the way to go ist, wenn sowas passiert. Es kann immer was passieren, Steam kann immer irgendwas sagen und dann muss ich versuchen, irgendwie möglichst laut zu sein, damit vielleicht irgendwas sich ändert.
1: Ja, es ist ein großes Problem von Accountability tatsächlich, weil ich erinnere daran, auch Horses, die Entwickler von Horses, haben nach wie vor keine Begründung richtig bekommen, warum jetzt ihr Spiel auf Steam gar nicht verkauft werden darf oder auf Epic, auf dem Epic Store, das quasi die zweitgrößte Auswahlmöglichkeit gewesen wäre. Eine Antwort ist wirklich deprimierend und liegt sehr nahe. Es gab eben letztes Jahr im Sommer 2025 diesen Crackdown auf erwachsenes Material, auf pornografisches und aber auch LGBTQ-Material auf den großen Download-Stores. Das ist ja dann zurückgeführt worden auf eine Kampagne, die von einer australischen, so einer NGO, ja, so einer Aktivistentruppe namens Collective Shout irgendwie geführt wurde. Die haben wirklich gezielt Kreditkarten und Zahlungsanbieter unter Druck gesetzt, haben gesagt, okay, wir veröffentlichen das, wir machen hier irgendwie einfach, wir bauen hier politischen und öffentlichen Druck auf. Ihr Kreditkartenfirmen, ihr erlaubt, dass auf diesen Plattformen diese und jene Art von Schmutz quasi hier irgendwie und Pornografie bezahlt wird. Wer denkt denn niemand an die Kinder etc.? Und ja, der indirekte Druck hat wirklich mehr bewirkt als alles andere vorher. Das heißt, das war wirklich eine erfolgreiche Kampagne, muss man sagen, weil eben Visa und Diners Club und andere große Zahlungsanbieter tatsächlich hier irgendwie begonnen haben, einfach ja ihre Geschäftsbedingungen zu ändern und so quasi irgendwie den Druck an Steam und itch.io und Epic und andere weitergegeben haben. Das ist wahnsinnig fragwürdig, weil eben man muss jetzt kein Fan von Pornografie oder von LGBTQ-Spielen oder Themen sein, aber zu sagen, dass halt nur, weil mir das nicht gefällt, darf es jemand anderer auch nur unter diesen oder jenen Auflagen oder gar nicht irgendwie konsumieren, ist wirklich wahnsinnig fragwürdig, gerade wenn man davon ausgeht, dass ja alles doch sehr US-amerikanisch dominiert ist, wo halt irgendwie Free Speech etc. immer irgendwie ganz vorne steht, ist das wirklich ein klarer Fall von einem gelungenen Zensurversuch, muss man sagen, und noch dazu einem, der halt irgendwie so indirekt stattfindet, wie du gesagt hast. Es gibt hier keine Accountability, man weiß halt nicht warum, man stochert hier im Dunkeln. Im Fall von Nighthawks ist es gut ausgegangen, aber es trifft wahrscheinlich jede Woche, keine Ahnung, x andere kleine Firmen, die halt entweder, weil sie tatsächlich irgendwie sexuelle Inhalte haben, die jemandem nicht gefallen, oder weil sie auch einfach aus Versehen da reinrutschen, nicht erscheinen dürfen, beziehungsweise eben mit dem Adult-Only-Label jede Form von kommerziellem Erfolg irgendwie verlieren. Und das ist doch durchaus ein bisschen fragwürdig und darüber sollte man vielleicht öfter sprechen, finde ich.
0: Genau, und vor allem diese vielen Stakeholder, die hier ins Spiel kommen, sind ja auch für Steam ein großes Druckmittel, weil es ist ja auch so, Steam ist ja eine große Firma, aber ist kein riesiger Konzern. Ich glaube, die wollen auch bewusst nicht in einer allzu großen Größe wachsen und sie wollen auch nicht zu viele Standorte haben. Das heißt, sie versuchen einerseits diesen Koloss, den sie hier geschaffen haben, gut am Laufen zu halten. Das funktioniert in einer technischen Hinsicht, glaube ich, sehr gut. Aber in einer gesellschaftspolitischen Hinsicht ist es wirklich, they are way over their heads, hat man das Gefühl. Das heißt, Sie bräuchten eigentlich Unterstützung, sie müssten größer werden. Sie sind noch ein bisschen secretive, ist ja eine private Firma, die sind ja nicht öffentlich, da gibt es ja keine Aktien oder so, die man kaufen kann. Das heißt, die müssen vieles auch nicht preisgeben von ihrem Gebaren quasi, wie sie ihre Firma führen. Aber ein bisschen bräuchte es das eigentlich, um einerseits transparent zu machen, wie diese ganzen Richtlinien überhaupt funktionieren, nach denen sie agieren, woran sie vielleicht auch scheitern oder wo der Struggle liegt, wie man sich Unterstützung holen könnte, wie man externe Firmen reinholen könnte, die diese Ungereimtheiten vielleicht besser klären könnten. Das heißt, da ist einiges, was man konsolidieren sollte, was jetzt eindeutig ein Problem ist, wo auch Steam einfach strauchelt und wo sich etwas ändern sollte. Aber wie gesagt, das Ding ist so groß, es ist too big to fail, aber eben es wird oft auch von solchen NGOs, von Initiativen bewusst ausgenutzt. Das ist ein bisschen so wie eine DDoS-Attacke oder von irgend so, ich bewerfe dich mit so viel Scheiße, bis du komplett verwirrt bist und vielleicht eine Entscheidung triffst, die nicht optimal ist.
1: Naja, Steam hat natürlich eben als ein gewinnorientiertes Unternehmen, die haben hauptsächlich natürlich das Interesse daran, dass so viel Spiele wie möglich über Steam verkauft werden. Nun, Annette, sie verdienen bei jedem einzelnen Verkauf für jeden Dollar 30 Cent. Natürlich wollen sie gleichzeitig das große Porno-Spielgeschäft, das es ja gibt unter dieser Oberfläche, das wollen sie natürlich mit irgendwie, daran wollen sie verdienen. Sie wollen aber natürlich auch unter keinen Umständen, dass irgendwie der öffentliche Druck so groß wird, dass das gesagt wird, was schaut unsere Jugend an? Welchen Dingen werden unsere Kinder hier ausgesetzt? Also diese Crowd will man unbedingt irgendwie zufriedenstellen und irgendwie nicht zusätzlich reizen. Das ist eine Gratwanderung und ich habe halt das Gefühl, wie du vorher gesagt hast, Steam neigt, glaube ich, als Westküstenunternehmen dazu, sehr viele dieser Probleme und Dilemmata technisch lösen zu wollen. Das war ja die längste Zeit, man verfolgt das ja schon lange. Steam hat ja begonnen mit diesem Greenlighting-Verfahren, welche Spiele auf Steam kommen dürfen etc., bis das dann ganz abgegeben wurde. Die Moderation der Foren funktioniert auch nur so halb bis gar nicht, weil das ist auch automatisiert. Die User selbst sollen sich hier policen in gewisser Weise. Die Rezensionen, die es gibt, irgendwie, die ersetzen ganz viel. Es wird auch viel Schindluder getrieben, muss man sagen, damit viele der Kampagnen, die halt irgendwie eben gegen hauptsächlich progressive SpielemacherInnen und ihre Spiele gemacht wurden, die werden von Steam quasi stillschweigend einfach ignoriert und toleriert auf diesen Seiten. Gleichzeitig möchte ich aber Steam natürlich auch glauben, dass die halt in gewisser Weise doch eher noch bemüht sind, siehe das, was wir vorher besprochen haben, was Visibility die für kleinere Studios betrifft, hier einen Weg zu gehen, der halt irgendwie funktioniert. Also Don't Be Evil ist vielleicht jetzt nicht das Obermotto, aber vielleicht ist es doch noch mehr in der DNA als bei Google inzwischen. Nighthawks ist gerade nochmal gut gegangen, würde ich sagen. Man darf sich wünschen, dass irgendwie die Möglichkeiten, Einspruch zu erheben oder halt mit Steam zu kommunizieren, vielleicht einfach erweitert werden. Und ich glaube, liebes Valve, falls mir jemand zuhört, es führt kein Weg dran vorbei, dass mehr Menschen, nicht AI, Chatbots etc., nicht Formulare, nicht Frequently Asked Questions, dass mehr Menschen für das Publikum irgendwie hier zuständig sind. Und ja, das wäre wahrscheinlich ein Wunsch.
0: Wichtig finde ich noch, Rainer, in dieser Diskussion um Nighthawks, die jetzt, wie du gesagt hast, gut ausgegangen ist, reden wir doch noch ein bisschen über das Spiel an sich. Ja. Das ist ein bisschen untergegangen leider. Es ist ein Vampirspiel, es ist ein Point-and-Click-Spiel, es ist ein Investigation-Game. Es ist vor 2 Tagen erschienen, hat jetzt noch gar nicht so viele Rezensionen auf Steam, was mich fast ein bisschen wundert. Du hast es schon gespielt. Ja. Was kannst du spielerisch dazu sagen?
1: Es ist großartig, wirklich. Also es ist kein Point-and-Click-Adventure, kein klassisches, sondern es ist eher so eine Visual Novel mit Rollenspielelementen. Es hat ein bisschen mehr von, würde ich mal sagen, Disco Elysium, Esoteric App, diese Art von Spiel, als jetzt mit klassischen Point-and-Click gemeinsam. Es ist das zweite gute Vampirspiel innerhalb weniger Wochen. The Blood of Dawnwalker war ja vor kurzem irgendwie auch ein großer
0: ganz
1: Erfolg.
0: Anderes Genre.
1: Hat das Vampir-Thema auch ernst genommen. Aber ich glaube, Nighthawks ist wirklich ein Spiel, also wenn ihr ein gewisses Fable habt für eben vor allem Vampire in modernen Settings, Vampire the Masquerade etc. oder Interview mit dem Vampir, dann ist das wirklich etwas, seht euch das an, weil es könnte euch vielleicht jetzt irgendwie der Begriff der Visual Novel abschrecken, aber das Ding ist so nicht linear. Es gibt so viele Nebenmissionen, man hat so viele Möglichkeiten, seinen Charakter irgendwie ganz absurde andere Dinge zu machen, andere Fähigkeiten denen zu geben, andere Wege einzuschlagen. Das ist wirklich ein vollwertiges Rollenspiel im tollen Vampir-Setting mit cooler Art, mit cooler Voice-Overs vor allem. Da sind wirklich die Creme de la Creme des Voice-Actings sind hier irgendwie dabei, das Ganze mit Leben zu erfüllen. Das ist ein tolles Spiel. Nicht nur kaufen, um quasi Steamans auszuwischen nachträglich, sondern wirklich ein ganz großartiges Spiel.
0: Und auch hier, ich möchte es auch hier wieder sagen, tolles Artwork, toller Artstyle, sehr coole Charaktere. Wedged Eye Games, ja, auch ein sehr cooles Indie-Studio, was wirklich über lange Jahre hinweg sich diesen Ruf aufgebaut hat. Und zwar nicht über einzelne große Spiele, sondern einfach über regelmäßiges Veröffentlichen von qualitativen, coolen, interaktiven Geschichten. Und das ist jetzt eigentlich ein Höhepunkt, kann man auch sagen, unabhängig von dieser Geschichte, die da mit Steam abgelaufen ist, oder? Rein spielerisch.
1: Ja, in gewisser Weise schon, weil es ist halt auch ein Hinweis darauf, dass man hier eben nicht nur quasi seine Nostalgienische bedient, für immer LucasArts nachmacht etc., sondern dass man auch gewillt ist, irgendwie halt einfach sein Publikum, das man sehr gut kennt, das ist ein Nischenpublikum natürlich eben
0: in die Gegenwart führt.
1: In die Gegenwart zu begleiten, sagen wir mal so. Genau.
0: Ja.
1: Für die Menschen, die sich für das Genre und vor allem für Erzählen in Videospielen auf diese Art und Weise interessieren, für die ist Wedged Eye Games schon länger ein Begriff und die werden auch von den neuen Spielen nicht enttäuscht und ich glaube, das ist bemerkenswert, dass man hier den qualitativen Level so hoch halten kann so lange und ich glaube, da ist auch noch keine Verlangsamung in Sicht, das wird noch so weitergehen.
0: Ihr hört den FM4 Game Podcast, eure Rundschau für Videospielkultur mit Rainer Siegel und Robert Glashüttner. Wir kommen jetzt zu den Spielen, die wir abseits dieser Analysen, die der Rainer und ich gebracht haben, in der FM4 Homebase ist das gelaufen übrigens, zu den klassischen Spielerezensionen, die wir natürlich auch immer mit im Paket haben. Wir möchten beginnen mit einem Spiel, das wir beide gespielt haben, Rainer. Ich habe es mehr gespielt und zwar ein neues Kartendeck-Building-Game, was ich immer sehr mag. Du magst das auch. Das ist ja ein Genre, das uns beide vereint. Und es heißt Shroom and Gloom, ist entwickelt worden von Team Laserbeam im Vertrieb von Devolver Digital. Es hat einen sehr coolen Look, auch wieder hier eine sehr bunte, grelle Comic-Grafik, aber auch ein bisschen grausig, gruselig. Ein sehr cooles Spiel, passt auch gut zum langsam kommenden Halloween, zur kommenden Halloween-Zeit. Hören wir da mal rein, Shroom and Gloom. Ich bin in einem seltsamen Düsterwald und finde gleich mal eine alte Schaufel. Sie verwandelt sich plötzlich in eine Spielkarte und diese Schaufelkarte ziehe ich jetzt auf einen Erdhaufen und grabe damit einen alten silbernen Schlüssel aus. Und auch der Schlüssel transformiert sich sofort genau in eine Karte und damit kann ich wiederum ein altes Türschloss entsperren. Und so beginnt das Spiel. Shroom and Gloom ist eine Mischung aus Dungeon Crawler und Sammelkartenspiel. Das Bemerkenswerte daran ist, dass immer zwischen Erkundung und Kampf gewechselt wird. Wir haben sogar zwei verschiedene Kartendecks. Während ich kämpfe, werde ich also nie Karten mit Schlüsseln, Taschenlampen oder ähnliches bekommen, weil im Kampf brauche ich das eher selten. Sterben können wir aber da wie dort, also bei der Erkundung und im Kampf, weil die Dunkelheit mitunter genauso gefährlich ist wie die Monster. Immer wieder können wir neue Karten bekommen, sie verbessern und manchmal auch wieder aus dem Kartendeck entfernen. Manche Karten kann man bloß einmal verwenden, andere mehrfach und immer wieder und andere wiederum entstehen nur in bestimmten Situationen. Shroom and Gloom hat Tiefe, ist aber nie überfordernd. Es bleibt immer genug Zeit, die Umgebung und die Karten zu studieren. Und außerdem ist die Präsentation des Spieles im bunten, leicht gruseligen Comic-Look wirklich gut gelungen. Shroom and Gloom ist für Windows und Mac auf Steam erschienen. Early Access übrigens, das heißt, da ist noch einiges, was dazukommen wird.
1: Ja, und Devolver Digital, das ist eigentlich meistens so ein Qualitätsgarant. Wenn Devolver ein Spiel verlegt, dann ist das, dann kann das was. Mich hat wirklich dran begeistert. Ich habe es, wie gesagt, nicht sehr lange gespielt. Da hast du recht mit deiner Bemerkung vorher. Aber was mich von Anfang an dran reingezogen und eigentlich sehr positiv überrascht hat, dieses Spiel hat Onboarding wirklich fantastisch verstanden. Es ist wirklich, man fängt sofort an, man wird von keinem Menü begrüßt, sondern man ist quasi sofort in diesem Erdkeller, wenn man so will, in diesem bunten. Und es wird einem alles mehr oder weniger durch Demonstration gezeigt. Das heißt, du hast die Karte, du hast erwähnt, man hat hier irgendwie eine Schaufel, die nimmt man in die Hand, dann ist es eine Karte, dann kann ich sie verwenden. Alle Spielmechaniken werden einem so wirklich sehr nachvollziehbar einfach beigebracht, ohne dass es hier große Tutorial-Textboxen wegzuklicken gibt und so. Und man kommt da recht gut rein. Und es ist vor allem die Mischung eben aus First-Person-Spiel und Deckbuilding Roguelike, die gab es ja in diesem Jahr sogar schon mal, nämlich bei Vampire Crawl. Aus diesem Vampire Survivors Ableger, in dem man eben auch in der Ich-Perspektive und mit einer Kartenhand durch die Dungeons gewandert ist.
0: Aber mit mehr Retro-Flair, oder? Das war natürlich dieses 90-Grad-Winkel.
1: Genau, außerdem so. Bei Vampire Crawlers ist es tatsächlich, da wurde auch versucht, quasi so irgendwie so ein bisschen so den Speed und die Action tatsächlich auch von Vampire Survivors, der Survivors-Likes irgendwie mit reinzubringen. Das ist bei Shroom and Gloom nicht so, das ist eher so ein klassisches taktisches Kartenspiel und ich glaube auch der First-Person-Aspekt dran, der ist halt, so wird halt eigentlich so der Weg, den man nimmt, durchs Labyrinth eigentlich mehr oder weniger visualisiert. Das heißt, ein richtiges First-Person-Spiel, würde ich mal sagen, ist es ja in dem Sinn nicht. Also vom Shooter sowieso ganz zu schweigen.
0: Genau, es ist nur so eine Möglichkeit. Also du siehst halt, wie du gehst halt so herum, aber das Herumgehen hat eigentlich jetzt eher so ein Gimmick, ein visueller. Ich finde es eigentlich cool als Vampire Crawlers. Es erinnert mich eigentlich mehr an Slay the Spire. Und dieses zwei Kartendecks, die du hast, das ist wirklich interessant, weil du hast einerseits das Kartendeck für das Exploren, für das quasi Durchsuchen dieser Dungeons und du musst ja oft auch quasi Pause machen und dann musst du ein Feuer machen und dann musst du quasi möglichst viele Lichtquellen aktivieren, denn das Böse lauert dir auf und je länger du an diesem Ort bleibst, je länger du quasi kampierst, desto tödlicher wird dieses Böse und du musst immer das Licht gegen die Dunkelheit ausgleichen und irgendwann einmal musst du dann quasi weiterschreiten. Aber du kämpfst auch deswegen, weil du quasi an diesem Ort Schätze finden kannst und du kannst auch manche Tiere finden und diese Tiere helfen dir irgendwas, da gibt es das Trüffelschwein, was irgendwas natürlich erschnüffeln kann und so weiter und dann hast du noch eine Zusatzkarte, die du kriegst. Das ist die eine coole Sache und im Kampf hast du dann dein Kampfdeck und da ist es aber wichtig, dass du Karten generierst. Diese Kartengenerierung, die ist ja generell sehr wichtig, diese Token-Cards und das ist in Shroom and Gloom super, super relevant, dass du einerseits die Karten quasi während des Kampfes buffst, also besser machst und diese Token-Cards erstellst, die dann auch wieder gebufft werden, dass du dann wirklich quasi so eine Kartenhand hast von quasi 20, 30 Karten, wo du super flexibel bist und ja auch diese Energie, die du brauchst, um Karten überhaupt auszuspielen zu können, oft auch unwichtig ist, weil das so Zero-Mana-Karten sind, wo dann einfach zack, zack, zack, zack und dann potenziert sich das und steigert sich das und so hat man Chancen auch gegen Bosse souverän zu gewinnen.
1: Ja, wie gesagt, das erinnert mich in den Kämpfen eher an Slay the Spire. Ich muss gestehen, also ich habe es gespielt, ich habe es auch gern gespielt, vor allem der Style ist wirklich großartig, also dieser Cartoon-Style, er ist nicht monochrom, weil verschiedene Farben drin vorkommen, aber es ist alles so in so pastelligen Tönen gehalten, wirklich wunderschön, schaut euch das auf jeden Fall an. Aber ich muss gestehen, was Deckbuilding-Kartenspiele betrifft, betrifft und vor allem Roguelikes, da bin ich inzwischen ein bisschen eher mehr so Team Fights in Tight Spaces, sprich Spiele, in denen ich auch noch quasi einen zusätzlichen taktischen Layer habe.
0: Ja, du kommst halt von der XCOM-Schule.
1: Ich komme
0: von der
1: Hearthstone-Schule.
0: Du hast vollkommen recht. Also haben wir das zusammengefasst. Ich möchte noch eine Anekdote zu Shroom and Gloom erzählen. Ich habe, also mittlerweile, es gibt, glaube ich, jetzt zwei Biome und zu jedem Biom gibt es quasi zwei Characters. Vielleicht gibt es auch mehr und die werden auch freigeschalten. Ich habe jetzt mal quasi einen Character in einem Biom geschafft und den zweiten auch. Und bei dem ersten Boss war es tatsächlich so, dass das so ein Draw eigentlich war. Das heißt, wir haben uns gegenseitig besiegt. Er hat mich gekillt, ich habe ihn gekillt und ich habe das Achievement bekommen, dass ich das Monster gekillt habe, bin aber nicht bis zum Ende des Weges gekommen. Ja? Das heißt, das war ganz lustig. Das heißt, ich habe quasi das zweite Biom nicht freigeschalten, aber ich habe trotzdem den Boss besiegt gehabt. Das war ganz witzig. Es gibt übrigens auch vielleicht noch als letztes kleine, ihr seht schon, ich bin sehr engagiert und motiviert, was dieses Spiel betrifft. Es gibt so ganz besondere Karten, wo man, glaube ich, pro Run immer nur so 3 oder 4 bekommen kann, die wirklich so starke Buffs einem geben. Wie zum Beispiel den Lazarus, wo du wieder erweckt wirst und quasi, wenn du stirbst, komm mit 50% deiner Lebensenergie quasi wieder auferstehst und so weiter. Wirklich auch ein sehr super balanciertes Spiel. Der Rainer hat es erwähnt, das Onboarding ist sehr gut. Das heißt, wenn ihr euch für Kartengames interessiert, Slay the Spire mochtet, dann, ich möchte es einmal im FM4 Game Podcast sagen, Pflichtkauf.
1: Pflichtkauf. Nicht nur für Fans, sondern tatsächlich Pflichtkauf.
0: Oder für Fans ist eigentlich das ist immer schlecht.
1: Ja,
0: ne?
1: Eben, ja, sage ich ja. Nicht nur für Fans, sondern Pflichtkauf. Okay, ja, na gut. Ja, wunderbar. Das Spiel, das ich jetzt noch irgendwie mit habe im Gepäck aus dem FM4-Programm, das ist, würde ich sagen, nicht unbedingt ein Pflichtkauf, aber man kann schon, weil es ist eigentlich wirklich ein sehr sympathisches Projekt einer ukrainischen Firma. Die hatten, muss man sagen, mit dem ersten Teil von The Sinking City wirklich ein gröberes Problem. Nicht nur, dass sie als ukrainische Firma, die in Kiew beheimatet ist, natürlich mit dem russischen Angriffskrieg irgendwie zu tun haben jeden Tag, sondern auch deshalb, weil sich der Publisher von The Sinking City 1 damals vor einigen Jahren irgendwann einmal in einem Rechtsstreit gegen Frogwares, das ist die Entwicklerfirma, gewandt hat und die wirklich lange, lange Zeit vor Gericht darum kämpfen mussten, diese IP, die sie hier im Lovecraft-Universum aufgebaut haben, wirklich selbst wieder in die Hand bekommen durften. Mit The Sinking City 2 ist ein Nachfolger geglückt, der wirklich Survival-Horror-Fans sehr erfreuen wird. Hören wir mal kurz rein. In den 1920er Jahren versinkt die Stadt Arkham langsam in schwarzen Gewässern. Die Bevölkerung ist evakuiert. In den überfluteten Straßen kann man sich nur mehr per Motorboot von einem verlassenen Haus zum nächsten bewegen. Ekelhafte Würmer und Tentakelwesen sind überall und unheimliche Kulte beschwören finstere Gottheiten. Im Horrorgame The Sinking City 2 bleibe ich trotzdem hier. Als Detektiv mit Spezialisierung auf das Okkulte bin ich nämlich auf der Suche nach einem Heilmittel für meine zwischen den Welten der Lebenden und der Toten gefangene Frau.
3: You and me, we've seen a lot of things, done a lot of things, but this is something else.
4: The Sinking City 2 ist ein Survival-Horror-Game nach Motiven des großen Schriftstellers Howard Phillips Lovecraft. Seine düstere Mythologie und Motive seiner bekannten Kurzgeschichten blitzen hier immer wieder auf. Man muss den Vorgänger des Spiels aus dem Jahr 2019 nicht gespielt haben, um sich in dieser finsteren, feuchten Open World zurechtzufinden. Es reicht, wenn man die Genregewohnheiten kennt. Neben der schrittweisen Erforschung der Stadt gibt es hier Monster zu bekämpfen, mit knappen Ressourcen auszukommen und eine ganze Menge an Rätseln zu lösen. Die reichen hier von klassischen Schlüsselsuchen bis hin zu Herausforderungen, für die wir tatsächlich ein bisschen nachdenken müssen. Etwa wenn wir in Liedtexten nach Hinweisen auf Nummerncodes suchen.
3: I don't know if I'm doing any of this right, Faith, but I'm trying.
4: Man bemerkt, dass das ukrainische Entwicklerstudio Frogwares kein bombastisches Riesenbudget für sein Horrorgame zur Verfügung gehabt hat und auch die Realität des Krieges im Land hat die Entwicklung erschwert. Trotzdem hat The Sinking City 2 viel Charme und eine bemerkenswert dichte Atmosphäre, die nicht nur Lovecraft-Fans begeistern wird. Ein klassisches Survival-Horror-Game mit ganz eigenem Charakter. Spielen kann man The Sinking City 2 auf PC, PS5 und Xbox.
0: Ja, und es ist vielleicht, kommt das nicht so hundertprozentig raus, trotz der tollen Review, Rainer, das Spiel ist also optisch und vom ganzen Produkt, von der Produktionsqualität her, wirklich toll. Also es sieht aus wie so ein AAA-Spiel eigentlich oder vielleicht so Double A. Es kostet auch 50 Euro. Das heißt, das ist kein kleines quirky Indie-Game. Das ist the real thing eigentlich. Ich finde, stimmungsmäßig ist es unglaublich. Es hat für mich, obwohl ich, wie ihr vielleicht wisst, kein großer Horror-Fan bin, aber eben diese Mischung aus diesem Investigation-Detektiv-Ding mit diesen Horror-Sachen. Es ist intriguing und ich glaube, das spricht auch Leute an, die jetzt nicht die typischen Horror-Fans quasi sind, falls es die gibt überhaupt.
1: Da bin ich mir nicht so ganz sicher. Also ich stimme dir natürlich zu, was irgendwie die Produktionsqualität betrifft. Die ist schon hoch. Allerdings mein Seitenhieb auf von wegen, dass das halt kein Spiel mit riesengroßen Millionenbudget ist. Wenn man es vergleicht mit aktuellen und auch dieses Jahr schon erschienenen anderen Survival-Horror-Spielen, da merkt man schon, dass das halt irgendwie, dass da halt nicht dasselbe Budget drinsteckt, wie jetzt in Resident Evil Requiem zum Beispiel.
0: Meinst du jetzt von der spielerischen?
1: Von verschiedenen, von was Animationen Facetten, betrifft, okay. Was Abwechslungsreichtum der Monster betrifft, etc. Man merkt es irgendwie nicht mit Antipathie oder mit Enttäuschung, sondern es ist halt so, es macht aus seinen Mitteln wirklich das Allerbeste. Was jetzt die Sache betrifft, ob es auch nicht Horrorfans gefallen wird, ich bin mir nicht so ganz sicher, weil das Spiel halt sich schon wirklich an ein Publikum richtet, das zum Beispiel Lovecraft kennt, sage ich mal. Aha. Das heißt, es kommen okay. wirklich
0: also man muss Wissen mitbringen.
1: Man muss nicht unbedingt Wissen mitbringen, aber man braucht auf jeden Fall viel Sympathie für das Ganze. Das heißt, das ist schon Fanservice auch, weil da fallen halt immer wieder auch irgendwie zum Beispiel Titel von berühmten Kurzgeschichten von Lovecraft, die kommen halt hier irgendwie als Bücher vor. Es richtet sich schon an ein Publikum, das ungefähr mit seinem Stoff vertraut ist, sagen wir mal so. Und ich kann es wirklich empfehlen. Es ist sehr unterhaltsam. Es ist ein bisschen cheesy, ein bisschen campy, wie das halt so ist im Survival-Horror-Genre manchmal. Ja, und es ist ja jetzt so, das Spiel ist ja schon eigentlich eine längere Zeit heraußen eigentlich und fällt jetzt, wenn ich es gerade hier empfehle, eigentlich gerade, es kollidiert eigentlich gerade ein bisschen mit einem anderen sehr großen Survival-Horror-Titel, der während wir hier sprechen eigentlich jetzt gerade erst veröffentlicht wird. Nämlich nicht nur Resident Evil kommt 2026 zurück, sondern auch das große Silent Hill. Das ist ja quasi wiederbelebt worden in den letzten 2 Jahren von Konami. Vor einigen Jahren gab es eben das wunderbare, großartige Silent Hill 2 Remake vom Bloober Team. Und dann gab es letztes Jahr Silent Hill F, das einen ganz neuen Weg für die Franchise eingeschlagen hat. Nämlich, das spielte plötzlich in Japan, hat mit ganz anderen Protagonisten und ganz anderen Themensetzungen eigentlich so auf den ersten Blick mit der Hauptserie gar nicht so viel zu tun. Und diesen Weg ist man jetzt weitergegangen, Silent Hill Townfall, das eben, wie gesagt, genau jetzt, wenn ihr das anhört, erscheint. Das spielt ganz woanders wieder, hat ganz andere Charaktere und ist so ein bisschen, ist auch deswegen überraschend, weil es halt so ein bisschen die Strategie von Konami jetzt ein bisschen demonstriert. Nämlich Silent Hill ist jetzt nicht mehr ein Ort, sondern eher so ein Vibe, würde ich mal sagen, beziehungsweise so ein erzählerisches Vehikel, um halt diese Art von Psychological Horror, wie Silent Hill seit jeher macht, nämlich so das Ankämpfen gegen die inneren Dämonen, wenn man es so mal runterbringt, will, auf verschiedene Protagonisten und verschiedene Charaktere irgendwie ausweitet. Ich habe es noch nicht so viel gespielt, die Rezension kommt erst am Wochenende auf FM4OF.at, aber mir gefällt es sehr gut, vor allem, das sage ich jetzt nochmal, weil das wurde gemacht von einer Firma, die eben nicht von Konami selbst, sondern von Screenburn. Und Screenburn kennt ihr vielleicht nicht unter diesem Namen, sondern unter dem Namen No Code. Das ist ein schottisches Indie-Studio, die haben vor ein paar Jahren mit Stories Untold, wenn du dich erinnerst, Robert, ein Spiel gemacht, das wirklich auf die Text-Adventure-Tradition sich zurückberuft. Ich habe es vor kurzem von vorn bis hinten wieder durchgespielt aus einem anderen Grund.
0: Das hat ist doch großartig. Ein bisschen so Stranger Things-Vibes, oder?
1: Kann es hat erinnern. Stranger Things 80er-Jahre-Vibes. Ja. Es hat irgendwie auch, eigentlich, wenn man so rückblickt, damals schon Silent Hill-Vibes in gewisser Weise gehabt, auch diese Art von Psychological Horror. Ich war total begeistert, als ich wirklich draufgekommen bin, dass Konami hier wirklich einem, sagen wir mal, ja eigentlich Indie-Studio die Schlüssel zum Mercedes quasi in die Hand gedrückt hat und gesagt hat, ja, macht ihr mal. Mir gefällt das sehr gut. Ich freue mich schon drauf, das Spiel mehr zu spielen und ja, es ist eine kleine Konkurrenz zu Sinking City 2, aber soweit ich gesehen habe, die will dann nicht in denselben Gewässern. Das eine ist quasi Pulp 1920s Schlock Horror, das andere ist Silent Hill, ja, kann man nicht anders sagen.
0: Interessant, dass Konami jetzt tatsächlich die großen Marken an coole, talentierte Indie-Studios ausgibt. Das ist ja bei dem Castlevania, was demnächst erscheint, ja. Belmont's Curse ja auch so. Ich glaube Evil Empire aus Frankreich, genau. Die das bekommen haben
1: Dead als Cells-Macher.
0: Dead Cells-EntwicklerInnen und jetzt hier Screenburn bei Silent Hill Town Townfall. Sehr interessante Entwicklung. Das freut uns als Indie-Nasen natürlich besonders. Wir haben im FM4 Game Podcast jetzt noch als Rausschmeißer ein weiteres Game für euch. Ein kleineres Spiel namens Normal Golf Game von Luke Muscat aus Australien. Ein witziger Typ, der unter anderem Fruit Ninja designt hat. Das ist einer der Stars des Touch and Play Mobile Game 2010er Jahre
1: Hypes. Fruit Ninja ist ein Klassiker.
0: Fruit Ninja und Jetpack Joyride hat auch mitgearbeitet. Cool. Und Luke Muscat ist seit einiger Zeit Solo Indie Dev und hat jetzt Normal Golf Game rausgebracht. Es ist natürlich nicht so normal, wie man glauben könnte. Hören wir da mal rein, was man da so tut. Ganz alleine stehe ich neben meinem Auto am Parkplatz des Golfclubs, das Eisen in der Hand und keinen Plan, wie ich überhaupt hierher gekommen bin. Ein paar Schritte in Richtung Clubhaus und die Überwachungskamera beginnt mit mir zu sprechen.
5: You are free to explore the course and complete all kinds of very normal challenges. You can shoot from anywhere at anything.
0: Normal Golf Game spielt mit dem Konzept des unzuverlässigen Erzählens. Der Instanz, die hier zu uns spricht, ist nicht zu trauen. Vor allem, weil sie uns erstmal unser Auto abschleppen hat lassen, uns dann 100.000 US-Dollar leichter gemacht hat und uns jetzt vor absurde Aufgaben stellt. So müssen wir nicht einfach nur normale Golfspielbahnen absolvieren, sondern etwa auch auf Schilder, Gongs oder Pappfiguren schießen.
5: Because you have no idea how you got here, why you would have agreed to give me all of your money, or if you can leave.
0: Die Besonderheit von Normal Golf Game ist die Spielsteuerung. Wir spielen mit Maus und Tastatur am PC. Mit der linken Hand müssen wir die Ausrichtung des Schlägers korrigieren, die sich immer wieder verändert. Und mit der rechten Hand machen wir beherzte Schwingbewegungen mit der Maus, um korrekt abzuschlagen.
5: This isn't like other golf games where you just tap a few buttons to swing.
0: Normal Golf Game ist eine kuriose Mischung aus einem witzigen und wirklich ausgefuchsten Golfspiel und der absurden Story, durch die uns unser Geiselnehmer Schritt für Schritt durchleitet. Diese Metaebene, die ziemlich cool ist, hätte nach meinem Geschmack noch ein bisschen schräger sein können, aber auch so macht das Schlägerschwingen Spaß. Normal Golf Game ist für Windows auf Steam erschienen.
6: Now you're topping, now you're slicing, now you're pulling each stroke you take. From the fairway to the rough, and from the rough to the bunk to the lake.
1: Das hat Davey Reedon-Vibes für mich. Also der Mann, der eben Stanley Parable und Beginner's Guide gemacht hat. Kann das sein?
0: Genau, es ist ja Stanley Parable-mäßig. Man muss sagen, Luke Muscat ist ein super Typ, sehr talentiert, aber das kann er nicht einlösen.
1: Ja,
0: also
1: Davey Reedon
0: ist das ist sehr, sehr schwer, auch was Storytelling betrifft und diese ganzen Haken, die hier geschlagen werden, wie dieser Unreliable Narrator, wie sie auf Englisch heißt, mit dir quasi interagiert und welche Aufgaben er dir gibt. Man kann über diesen Golfplatz laufen, da findet man irgendwie Geld und so weiter. Aber da hätte man noch mehr reintauchen können. Ich glaube, da wäre es cool gewesen, wenn Luke Muscat sich irgendeine zweite Person reingeholt hätte, die das vielleicht besser kann als er, damit das noch schräger wird. Aber es ist auch so ein cooles Spiel und wie gesagt, diese Golf-Schwingmechanik ist wirklich cool und das Lustige ist, dass obwohl ja dieser ganze surreale, skurrile Seiteneffekt mit diesem Geiselnehmer und du bist gefangen in dem Spiel, musst kuriose Aufgaben erledigen, das ist gut und schön, aber die Leute lieben diese Golf-Schwingmechanik am meisten. So unglaublich, viel besser als PGA-Tour. Also ja, das ist eine gute Richtung gegangen. Ne?
1: Ja, Golf ist irgendwie so ein Sport, der halt wirklich in Videospielen auch sehr erfolgreich ist, aber auch so eine total eigene Welt, oder? Also ich bin mir nicht sicher, hast du jemals ein Golfspiel wirklich länger als wenn es nicht Nintendo Golf war oder
0: ich
1: so?
0: Ich habe als Teenager Lynx 386 Pro gespielt, mit der Super VGA-Grafik und das war auch technisch hervorragend. Das war damals eine Sache und tatsächlich, ich habe wirklich recherchieren müssen, weil ich wusste gar nicht, ob diese PGA-Spiele noch ein Ding sind. Sie sind noch ein Ding, sie werden gespielt, es ist natürlich nicht so groß wie Fußball und weiß ich nicht, NBA oder sowas, aber Golf ist tatsächlich auch ein Thema bei Computerspielen. Ich bin ein großer Minigolf-Fan. Es gibt übrigens auch ein paar Minigolf-Courses und Herausforderungen bei der Normal Golf Game, aber da könnte es auch noch mehr geben. Jedenfalls ein super Spiel, Luke Muscat, ein toller Typ. Und das war's auch schon, liebe Leute, hier im FM4 Game Podcast für diese Folge. Rainer Siegel und Robert Klaas-Hüttner sagen danke für euer Interesse und wir hören uns, wenn ihr wollt, nächste Woche wieder. Bis dann.
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